0: wieder ab 12 Uhr. 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
2: Ich bin Ursula Winkler. Kanzler Merz geht davon aus, dass der Bundestag unmittelbar vor der parlamentarischen Sommerpause im Juli über das Mandat für einen möglichen Bundeswehreinsatz in der Straße von Hormuz entscheiden wird. Die Bundesregierung sei bereit, eine Feuerpause oder einen Waffenstillstand abzusichern, sagte Merz am Rande des G7-Gipfels.
3: Deutschland wird helfen. Es liegt in unserem Interesse, dass der Frieden hält. Wir brauchen einen stabilen Nahen und Mittleren Osten. Wir brauchen freie Seewege. Wir brauchen stabile Energiepreise. Unsere Hilfe kann auch ein militärisches Engagement vor Hormuz beinhalten. Ein entsprechendes Mandat wird die Bundesregierung dem Bundestag vorschlagen, wenn und sobald die entsprechenden Voraussetzungen gegeben sind.
2: Kanzler Merz in Evian. Die Bundesregierung hat zugesagt, bei einem Kriegsende ein Minenjagdboot und ein Versorgungsschiff zur Sicherung der Handelsroute zur Verfügung zu stellen. Beide Schiffe sind bereits im östlichen Mittelmeer. Ist der Staat beim Bürgergeld zu großzügig? Die Koalition hat lange darüber gestritten. Ab dem 1. Juli gelten nun neue Regeln. Innenminister Dobrindt sieht die Chance auf Milliardeneinsparungen. Kritik kam von der SPD und aus der Opposition.
4: Kürzungen bei der Grundsicherung würden weder erhebliche Einsparungen bringen, noch die Wirtschaft wieder in Schwung. Davon ist Bernd Rützel von der SPD überzeugt. Er ist der Vorsitzende des Sozialausschusses im Bundestag. Den Vorschlag des Innenministers hält er für realitätsfern. Genauso wie die Grünen im Bundestag. Dobrindts Politik sei unseriös. Auch der Sozialverband Deutschland blickt kritisch auf die Einsparpläne. Kürzungen bei der Grundsicherung würden das Existenzminimum angreifen, das verfassungsmäßig garantiert ist. Außerdem würde das Betroffene noch ärmer machen und die Gesellschaft weiter spalten. Fiona Reinhardt, Nachrichtenredaktion.
2: Das in Schorndorf bei Stuttgart leblos in einem Auto entdeckte Kleinkind ist nach ersten Ermittlungen der Polizei von seiner Mutter im Fahrzeug vergessen worden. Die 44-Jährige fand das etwa 20 Monate alte Mädchen erst nach mehreren Stunden am Nachmittag wieder im Auto. Die alarmierten Rettungskräfte konnten das Kind aber nicht mehr wiederbeleben. Zum Fußball. Superstürmer Harry Kane hat England einen perfekten Start in die WM-Titelmission beschert. Der Kapitän war mit einem Doppelpack der entscheidende Mann beim 4:2-Sieg im ersten Gruppenspiel gegen Kroatien. Zuvor hatte Portugal mit Topstar Cristiano Ronaldo gegen den Außenseiter Demokratische Republik Kongo nur ein 1:1 Unentschieden erreicht.
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5: Achtung auf der Autobahn 8 Stuttgart Richtung München bei Stuttgart-Degerloch. Bergungsarbeiten wegen eines defekten Lastwagens. 3 Fahrstreifen gesperrt, Umleitung eingerichtet. Auf der Autobahn 67 Mannheim nach Darmstadt ist die Fahrbahn zwischen Funkstadt und Darmstädter Kreuz wegen Baustelle komplett gesperrt. Der Fahrlachtunnel auf der Bundesstraße 36 Karlsruhe-Mannheim in beiden Richtungen wegen technischer Probleme dicht. Gute Fahrt!
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1: Früh am Morgen zeigt sich der Himmel in Freiburg und Südbaden teils klar, teils wolkig. Vereinzelt kann es zu Schauern kommen. Die Temperaturen sind kühl für Juni. Abends ziehen dichte Wolken von den Vogesen heran. Es bleibt unbeständig. Ein Sonne-Wolken-Mix begleitet euch am Morgen mit 10 Grad in Staufen im Breisgau, 12 Grad in Grenzach-Wielen und ebenfalls 10 Grad in Waldkirch. Ein Blick aus dem Fenster lohnt sich.
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2: Ich bin Ursula Winkler. Das Rahmenabkommen zwischen den USA und dem Iran zur Beendigung des Kriegs ist von den Präsidenten beider Länder digital unterzeichnet worden. Das sagte ein Sprecher des iranischen Außenministeriums Staatsmedien zufolge. Das Abkommen sei offiziell in Kraft getreten. Auch ein US-Beamter bestätigte eine Unterschrift des Abkommens. Die Vereinbarung zielt auf ein sofortiges und dauerhaftes Ende der militärischen Einsätze ab, einschließlich im Libanon. Mit modernen Gentechnikverfahren veränderte Lebensmittel dürfen in der EU künftig ohne spezielle Kennzeichnung im Supermarkt verkauft werden. Das Europäische Parlament stimmte mehrheitlich dafür, entsprechende Züchtungen von bisher strengen EU-Gentechnikregeln auszunehmen. Die Änderungen sollen voraussichtlich ab Mitte 2028 angewendet werden.
3: Künftig gibt es zwei Kategorien für gentechnisch veränderte Lebensmittel. Dort, wo weniger gravierende Eingriffe vorgenommen wurden, dürfen sie ohne besondere Prüfung und ohne Kennzeichnung verkauft werden. Bei größeren Eingriffen in das Erbgut gelten strengere Regeln für die Kontrolle und für die Kennzeichnung. Im Bioanbau sind keine solchen Pflanzen erlaubt. Neue gentechnische Verfahren machen es in einigen Fällen fast unmöglich, eine veränderte Pflanze von einer unveränderten zu unterscheiden. Dieter Ebeling, Brüssel.
2: Die schwerkranke norwegische Kronprinzessin Mette-Marit hat eine neue Lunge bekommen. Das teilte das norwegische Königshaus mit. Die Lungentransplantation sei erfolgreich verlaufen. Die Kronprinzessin werde jetzt aber für mehrere Wochen im Krankenhaus bleiben müssen, hieß es.
4: Der Eingriff wurde seit Monaten vorbereitet. Aber dass es jetzt auf einmal so schnell ging, damit hatte doch niemand gerechnet. Erst Anfang Juni kam Mette-Marit auf die Warteliste für eine neue Lunge. Jetzt hat sie sie schon bekommen und die OP scheint geglückt zu sein. Ohne das Spenderorgan hätte die Norwegerin noch rund ein Jahr zu leben gehabt. Nun stehen ihre Chancen deutlich besser. Das nächste Update dazu, wie es ihr geht, gibt es aber erst zur Entlassung aus dem Krankenhaus. Aus Skandinavien, Julia Weschenbach.
2: Zum Fußball. Superstürmer Harry Kane hat England einen perfekten WM-Start beschert. Kane war mit einem Doppelpack der entscheidende Mann beim 4:2-Sieg gegen Kroatien. Zuvor hatte Portugal mit Topstar Cristiano Ronaldo gegen den Außenseiter Demokratische Republik Kongo nur ein 1:1 Unentschieden erreicht.
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1: Auf der A8 von Stuttgart Richtung München gibt es bei Stuttgart-Degerloch wegen eines defekten Lastwagens Bergungsarbeiten. 3 Fahrstreifen sind gesperrt, eine Umleitung ist eingerichtet. Auf der A67 Richtung Darmstadt ist zwischen Funkstadt und dem Darmstädter Kreuz die Richtungsfahrbahn komplett dicht. Plant mehr Zeit ein. Vorsicht auf der B500 Richtung Hinterzarten. Zwischen Neukirch und Waldau liegt ein totes Tier auf der Fahrbahn. Augen auf. Gute Fahrt.
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2: Früh am Morgen zeigt sich der Himmel in Freiburg und Südbaden teils klar, teils wolkig. Vereinzelt kann es zu Schauern kommen. Die Temperaturen sind kühl für Juni. Abends ziehen dichte Wolken von den Vogesen heran. Es bleibt unbeständig. Ein Sonne-Wolken-Mix begleitet euch am Morgen mit 10 Grad in Staufen im Breisgau, 12 Grad in Grenzach-Wielen und ebenfalls 10 Grad in Waldkirch. Ein Blick aus dem Fenster lohnt sich.
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3: Ich bin Ursula Winkler. Das Rahmenabkommen zwischen den USA und dem Iran tritt nach erfolgter Unterzeichnung mit sofortiger Wirkung in Kraft. Das gab der pakistanische Ministerpräsident Sharif auf der Plattform X bekannt. Teheran werde die Straße von Hormuz unverzüglich wieder öffnen und die USA würden die Seeblockade iranischer Häfen umgehend aufheben. Dass US-Präsident Trump und der iranische Präsident Pezeshkian die Vereinbarung unterzeichnet hätten, hatten zuvor auch Teheran und Washington bestätigt. Auch die Staats- und Regierungschefs der EU werden ab heute Abend unter anderem über das Abkommen zum Ende des Iran-Kriegs sprechen. Ein weiteres Thema in Brüssel, die Lage in der Ukraine und die Beziehungen zu China.
4: Es gibt verschiedene große Themen bei dem EU-Gipfel. Ganz sicher werden die Teilnehmer des gerade beendeten G7-Gipfels über die US-Sicht auf den Krieg mit dem Iran berichten. Und natürlich ist das zunehmende wirtschaftliche Gewicht Chinas ein Thema. Keine Konfrontation, heißt es in Brüssel, aber beispielsweise weniger Abhängigkeit von chinesischen Rohstoffen. Und ganz sicher wird man auch jetzt wieder über die EU-Haushaltsplanung bis 2034 sprechen. Knapp 1,8 Billionen Euro will die Kommission ausgeben. Darüber gibt es jede Menge Streit. Dieter Ebeling, Brüssel.
3: Die Menschen in Deutschland haben im vergangenen Jahr ihre täglichen Einkäufe häufiger bargeldlos bezahlt. Das zeigt eine repräsentative Studie der Bundesbank.
5: Der Trend zum Zahlen mit Karte, Smartphone und Co. setzt sich fort, heißt es von der Bundesbank. Zum ersten Mal lagen bargeldlose Bezahlmethoden im vergangenen Jahr insgesamt vorne. Am häufigsten kam dabei die Debitkarte zum Einsatz, vor allem die Girocard. Aber auch mobiles Zahlen mit Smartphone oder Smartwatch wird immer beliebter. In 45% aller Zahlungen griffen die Menschen aber immer noch zum Bargeld. Und das sollte auch weiter möglich bleiben, findet ein Großteil der Befragten, unabhängig von den persönlichen Vorlieben. Fiona Reinhardt, Nachrichtenredaktion.
3: Zum Fußball. Superstürmer Harry Kane hat England einen perfekten Start in die WM beschert. Kane war mit einem Doppelpack der entscheidende Mann beim 4:2-Sieg gegen Kroatien. Zuvor hatte Portugal mit Superstar Cristiano Ronaldo gegen den Außenseiter Demokratische Republik Kongo nur ein 1:1 Unentschieden erreicht. Ghana besiegte Panama in der Nachspielzeit mit 1:0.
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2: Achtung auf der Autobahn. 8 von Stuttgart Richtung München zwischen Stuttgart Flughafenmesse und Stuttgart Pliningen. Hier liegen Reifenteile auf der Fahrbahn und ein Auto steht auf dem Standstreifen. Auf der Autobahn 81 Richtung Stuttgart zwischen Rottenburg und Herrenberg findet ihr Gegenstände auf der Fahrbahn. Der Fahrlachtunnel auf der Bundesstraße 36 zwischen Karlsruhe und Mannheim ist in beiden Richtungen wegen technischer Probleme gesperrt. Wer sich auskennt, fährt besser anders. Gute Fahrt!
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4: Früh am Morgen zeigt sich der Himmel in Freiburg und Südbaden teils klar, teils wolkig. Vereinzelt kann es zu Schauern kommen. Die Temperaturen sind kühl für Juni. Abends ziehen dichte Wolken von den Vogesen heran. Es bleibt unbeständig. Ein Sonne-Wolken-Mix begleitet euch am Morgen mit 10 Grad in Staufen im Breisgau, 12 Grad in Grenzach-Wielen und ebenfalls 10 Grad in Waldkirch. Ein Blick aus dem Fenster lohnt sich.
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5: Ich bin Ursula Winkler. Das Rahmenabkommen zwischen den USA und dem Iran tritt nach erfolgter Unterzeichnung mit sofortiger Wirkung in Kraft. Das gab der pakistanische Ministerpräsident Sharif auf der Plattform X bekannt. Teheran werde die Straße von Hormuz unverzüglich wieder öffnen und die USA würden die Seeblockade iranischer Häfen umgehend aufheben. Dass US-Präsident Trump und der iranische Präsident Pezeshkian die Vereinbarung unterzeichnet hätten, hatten zuvor auch Teheran und Washington bestätigt. Das Europaparlament hat dem Vorhaben der umstrittenen Rückkehrzentren für abgelehnte Asylbewerber in Drittstaaten zugestimmt. Die EU-Staaten müssen noch final zustimmen, das gilt aber als Formalie.
6: In die geplanten Abschiebezentren außerhalb der EU sollen Ausreisepflichtige kommen, die nicht in ihre Herkunftsländer zurückgebracht werden können, etwa weil das Heimatland sich weigert, sie zurückzunehmen. Unbegleitete Minderjährige sollen dahin nicht abgeschoben werden, Familien mit Kindern dagegen schon. Daran gibt es Kritik von Flüchtlingsverbänden. Ebenso daran, welche Deals mit den jeweiligen Drittstaaten dann gemacht werden und zu welchem Preis. Noch ist unklar, welche Länder bereit wären, diese Zentren einzurichten. Laut Bundesinnenminister Dobrindt sollen noch in diesem Jahr Vereinbarungen getroffen werden. Tine Klimach, Nachrichtenredaktion.
5: Kampf gegen das Liegestuhlchaos. Griechenland will bei der Kontrolle von Stränden künftig verstärkt auf Drohnen und Satellitenbilder setzen. Dem Parlament in Athen liegt ein entsprechender Gesetzentwurf vor.
7: Für Strandbarbesitzer in Griechenland heißt es künftig, nicht nur die Gäste im Blick behalten, sondern auch den Luftraum. Drohnen sollen kontrollieren, ob zu viele Liegestühle und Sonnenschirme aufgestellt werden, wer seinen Strandabschnitt etwas zu großzügig möbliert. Könnte statt voller Kasse bald eine saftige Rechnung vom Staat bekommen. Und während die Urlauber irgendwann unter dem Sonnenschirm einschlafen, macht die Drohne keine Siesta. Takis Athen.
5: Zum Fußball. Superstürmer Harry Kane hat England einen perfekten Start in die WM beschert. Kane war mit einem Doppelpack der entscheidende Mann beim 4:2-Sieg gegen Kroatien. Zuvor hatte Portugal mit Superstar Cristiano Ronaldo gegen den Außenseiter Demokratische Republik Kongo nur ein 1:1 Unentschieden erreicht. Ghana besiegte Panama in der Nachspielzeit mit 1:0.
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4: Achtung auf der Autobahn 8 von Karlsruhe Richtung Stuttgart. In Höhe des Rastplatzes Steinig steht ein unbeleuchtetes Fahrzeug auf der Fahrbahn. Und auf der Bundesstraße 36 zwischen Karlsruhe und Mannheim gibt es ein Problem. Der Fahrlachtunnel ist in beiden Richtungen wegen technischer Probleme gesperrt. Wer sich auskennt, fährt besser anders. Gute Fahrt!
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8: Guten Morgen zusammen. Es geht rein in diesen 18. Juni 2026. Ich hatte heute Morgen schon einen fulminanten Start.
9: Wieso?
8: Weil ich alle vier Fenster aufgerissen habe beim Auto, auf dem Weg zur Arbeit hierher. Und schön irgendwie, oh geil, früher frischer Fahrtwind und so weiter. Soll ja auch irgendwie 35 Grad werden jetzt heute und die nächsten Tage. Und ich habe aber so lauter alte Parkkarten. Weil es an den Parkhäusern doch jetzt so ist, dass man die zur Einfahrt kriegt, man eine Karte, aber zur Ausfahrt liest er dann das Kennzeichen.
9: Ah.
8: So, und die liegen alle bei mir in der Mittelkonsole. Und wie ich dann so über die Brücke morgens gefahren bin und alle vier Fenster unten hatte, hat es auf einmal gemacht.
9: Oh,
8: und diese ganzen Karten haben sich alle im Auto verteilt und ja. Hat sich angefühlt wie eine große Show auf einer großen Bühne. Gut, dass ihr da seid. Holly Humberstone. Wir starten in diesen neuen Tag mit To Love Somebody.
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0: Easy Going, Nick Kershaw. Tolle Stimmung, I won't let the sun go down on me. So muss es sein. Guten Morgen mit Radio Regenbogen. Wir starten zusammen diesen 18. Juni. Am Samstag geht's weiter, 22 Uhr. Deutschland spielt bei der Fußballweltmeisterschaft gegen die Elfenbeinküste. Und wir können natürlich über Wahrscheinlichkeiten, Ergebnisse, Spielstände und so weiter sprechen. Aber die wirklich interessanten Facts, die kennt jemand bei uns im Team, von dem es wahrscheinlich die wenigsten erwartet hätten.
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0: Das ist Sammy, 7 Jahre alt aus Ludwigsburg, erklärt uns super interessante Dinge, weil er halt auch überall seinen Riecher drin hat und weiß, was los ist so rund um die WM. Zum Beispiel, Sammy, auch wer die meisten WM-Titel hat beim Fußball, nämlich...
3: Ist doch ganz einfach. Ja? Brasilien hat die meisten WM-Titel mit 5 WM-Titeln. Und Platz 2 ist schon Deutschland mit 4 WM-Titeln. Auch Italien hat 4 Weltmeistertitel.
0: Ja.
3: Da kommt aber kein Weltmeistertitel dieses Jahr dazu, weil die sind ja gar nicht mit dabei.
0: Ja, ja.
3: Ich bin nämlich schon sicher, dass die keinen mit dazukommen,
0: ja,
3: wenn die gar nicht mit dabei sind.
0: Das macht Sinn. Also, haben wir auch das im Kopf abgespeichert. Danke, Sammy. Weiter so.

0: wunderschön, gefühlvoll. Leona Lewis, Bleeding Love. Mit der besten Musik starten wir in diesem neuen Donnerstag, 18. Juni 2026. Wir wissen, ihr hören keine Doofen zu, aber für die meisten unter uns gehört's nicht zum Tagesablauf morgens dazu. Deswegen kleine Erinnerung von Clara und mir an dieser Stelle, an diesen über 30 Grad Sonnentagen.
1: Einschmieren. Aufpasse.
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3: Mein Thema heute, ein Affe. Im Frankfurter Zoo habe ich mich über Affen amüsiert. Zwei haben sich genüsslich die Bananen geteilt und gleich drei haben sich gegenseitig gelaust. Fellpflege. Und als zwei junge Schimpansen sich um eine Banane gestritten haben, hat eine alte Affenoma den Streit geschlichtet. Mega. Dann ging ich weiter im Zoo und fand neben einem Gitter ein Schild. Das gefährlichste Raubtier. Ich dachte an einen Gorilla oder eine Raubkatze, aber als ich reingeschaut habe, habe ich mich selbst gesehen, im Spiegel. Und das Schild erklärte, das Einzige, das ständig die Tier- und Pflanzenwelt vernichtet. Und ich dachte gleich und sich gegenseitig noch dazu. Auf dem Heimweg kam mir der Gedanke, vielleicht wäre ich doch besser ein Affe. Ich bin Phil Neri, Evangelischer Rundfunk Dienstbaden.
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4: Heute noch Sommer von der angenehmen Sorte. Es ist zwar schon über 30 Grad warm, auch heute wieder, aber wir merken es noch nicht so sehr, weil es nicht so drückt. Ab morgen wird es dann alles ein bisschen anders, Jörg.
5: Von Freitag bis Sonntag bleibt es bei den Hitzehöchsttemperaturen zwischen 33 und 37 Grad. Die höchsten Temperaturen wahrscheinlich am Freitag und am Samstag. Was sich ändert allerdings, die Luft

0: Ich bin Susanne Weise. Schönen guten Morgen. In Schorndorf im Rems-Murr-Kreis ist ein Kleinkind in einem parkenden Auto gestorben. Die Mutter soll das etwa 20 Monate alte Mädchen gestern über Stunden vergessen haben. Erst am Nachmittag entdeckte die 44-Jährige laut Polizei ihre leblose Tochter. Die Rettungskräfte konnten nichts mehr für die Kleine tun. Wo die Mutter während des Todeskampfes ihres Kindes war und warum sie vergessen konnte, dass ihre Tochter bei den Temperaturen allein im Auto saß, müssen jetzt die Vernehmungen klären. Das Friedensabkommen zwischen den USA und dem Iran tritt laut Vermittler Pakistan sofort in Kraft. Beide Seiten haben das Dokument digital unterzeichnet, wie sowohl Vertreter der US-Regierung als auch des iranischen Außenministeriums bestätigten. Der Vertrag sieht ein Ende des Krieges an allen Fronten vor, auch im Libanon. Der Iran öffnet demnach die Straße von Hormuz. Die USA heben ihre Seeblockade auf. Beim Atomprogramm bekräftigt der Iran im Abkommen nur sein Versprechen, keine Atomwaffe anzustreben. Und bei der Fußball-WM haben sich Portugal und die Demokratische Republik Kongo am Abend 1:1 getrennt. In der Nacht schlug England Kroatien mit 4:2 und Ghana gewann 1:0 gegen Panama. Aktuell stehen sich Usbekistan und Kolumbien gegenüber.
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2: Zwei Infos zu dieser frühen Stunde. Auf der A8 ist ein unbeleuchtetes Fahrzeug. Und zwar, wenn ihr Richtung Stuttgart unterwegs seid, Höhe des Rastplatzes steinig auf der Autobahn. Dann die B36 Mannheim-Karlsruhe. Hier ist der Fahrlachtunnel in beiden Richtungen wegen technischer Probleme im Stadtgebiet Mannheim momentan gesperrt. Geblitzt wird in Wiesloch, in der Schwetzinger Straße, in Baden-Baden, in der Gallenbacher Straße. Und wenn ihr auch noch was entdeckt, Stausblitzer, gefährliche Stellen, dann sagt kurz Bescheid, bitte Sprachnachricht über WhatsApp 08000 34 35 36. Danke, gute Fahrt zusammen.
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0: treibt uns mit coolen Beats rein in diesen Morgen. Glockenbach und Ella Henderson, live line. Guten Morgen mit der besten Musik um 5.40 Uhr. Heute Morgen schon aufs Handy geguckt, gerade so, wenn das Ding da liegt. Oder irgendwie schon die ersten Nachrichten geguckt, WhatsApps beantwortet und so weiter. Wir bestellen ja heute unglaublich viel Sachen mit dem Handy. Ja, nicht nur irgendwelche Bücher oder irgendwelche Elektronikartikel, auch Essen nach Hause. Man shoppt ganz easy Klamotten und andere schöne Dinge. Und übers Handy könnt ihr jetzt auch ganz einfach und kostenlos Events für den Sommer klar machen.
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0: Und der Song hier macht richtig Spaß. Like Ice in the Sunshine. 5.42 Uhr.

0: Der Typ swingt sich so in diesen Tag rein. Bruno Mars, cooler Typ. Treasure im Morgen hier bei Radio Regenbogen. Hallo am Donnerstag mit der besten Musik. Wir werden zusammen wach und Susanne Weise gibt uns ja um diese Zeit morgens immer einen kleinen Überblick, was so los ist über den Tag. Heute geht's mit einer Frage los, glaube ich, die uns alle bei diesen Temperaturen irgendwann in unserem Leben schon mal beschäftigt hat, Susanne.
1: Das stimmt. Bei 30 Grad plus, die uns jetzt erwarten, wünschen sich natürlich viele Schüler hitzefrei. Eine landesweit einheitliche Regelung gibt's hierzu aber nicht. Die Erinnerung, das heißt, die Schulleitungen entscheiden, ob der Unterricht früher endet. In Stuttgart heute Nachmittag 15 Uhr ein großer Autokorso mit 180 Fahrzeugen von Pflegediensten. Die protestieren gegen die Pflegereform und es gibt auch eine Kundgebung. Einen Tag nach dem G7-Gipfel kommt Kanzler Merz heute mit Staats- und Regierungschefs der anderen EU-Staaten zusammen. In Brüssel wollen sie unter anderem über globale wirtschaftliche Herausforderungen beraten, insbesondere über den Umgang mit China. In Sindelfingen trifft sich heute der Verband baden-württembergischer Omnibusunternehmen. Es geht unter anderem um die Kostenentwicklung im öffentlichen Nahverkehr. Und am achten Tag der Fußball-Weltmeisterschaft heute sind dann alle 48 Teams im XXL-Turnier angekommen. Am Abend spielen noch Tschechien gegen Südafrika und die Schweiz gegen Bosnien-Herzegowina. Die deutsche Mannschaft absolviert heute das zweite Training vor dem zweiten Gruppenspiel morgen gegen die Elfenbeinküste. Und es ist ein ganz besonderer Tag für Julian Nagelsmann. Er ist seit 1000 Tagen Bundestrainer.
0: Und wir machen jetzt nicht denselben Fehler, den Jürgen Klopp gemacht hat und sagt, noch, nein, machen wir nicht.
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0: Und Loi.

0: Ich spüre ein schönes inneres Gleichgewicht in diesem Song. Rob Thomas, Little Wonders. Harmonisch geht's in diesem Donnerstagmorgen gleich sommerlich nach 6. Richtig coole Nummer von Enrique Iglesias. Und Sean Paul ist gleich mit auf unserer Playlist. Bailando! Die beste Musik gibt's hier bei Radio Regenbogen.
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0: Sali Jörg.
4: Schönen guten Morgen.
0: Es ist schon sehr warm heute, ja?
4: Heute sind die Temperaturen 12 Grad höher etwa, als sie normalerweise an einem 18. Juni sind. Und entsprechend landen wir bei den Höchsttemperaturen bei 32 bis 36 Grad am Nachmittag. Die Sonne scheint dazu von morgens bis abends. Vielleicht noch am Morgen vor allem noch ein paar Schleierwolkenfelder. Sonst ist es aber einfach der blaue Himmel. Und aufpassen, viel UV-Strahlung mit dabei, weil die Luft sehr trocken ist.
0: Donnerstag früh, es ist der 18. Juni.
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5: Das sind die Themen um 6 Uhr. Totes Kleinkind in einem Auto in Schorndorf gefunden. Und die gute Nachricht aus Ludwigsburg, der Kreis hat jetzt WhatsApp. Ich bin Susanne Weise. Schönen guten Morgen. Immer wieder wird davor gewarnt, Kinder, Hunde, alte oder kranke Menschen allein im Auto zu lassen. In Schorndorf im Rems-Murr-Kreis ist gestern ein Kleinkind in einem parkenden Auto gestorben. Die Mutter soll das etwa 20 Monate alte Mädchen gestern über Stunden vergessen haben. Baden-Württemberg-Reporter Thomas Stüber.
6: Erst am Nachmittag entdeckte die 44-Jährige laut Polizei ihre leblose Tochter. Notarzt und Rettungskräfte versuchten noch, die Kleine wiederzubeleben, konnten sie aber nicht retten. Wo die Mutter während des Todeskampfes ihres Kindes war und warum sie vergessen konnte, dass ihre Tochter bei diesen Temperaturen allein im Auto saß, müssen die Vernehmungen klären. Die Staatsanwaltschaft hat eine Obduktion beantragt. Gegen die Mutter wird ermittelt. Auf dem Parkplatz sollen es am Mittag mindestens 28 Grad gewesen sein. Dann herrschen schon nach einer Stunde in einem Auto Temperaturen von über 50 Grad.
5: Früher als geplant ist das Rahmenabkommen zwischen den USA und dem Iran in Kraft. Es gilt ab sofort, wie Vertreter des Weißen Hauses bestätigten. Beide Seiten haben den Vertrag digital unterzeichnet. Außerdem setzte US-Präsident Trump seine Unterschrift unter den Text auf Schloss Versailles bei einem feierlichen Abendessen zum Abschluss des G7-Gipfels. Der Iran öffnet demnach die Straße von Hormuz und die USA heben ihre Seeblockade auf. Außerdem sieht das Abkommen ein Ende des Krieges an allen Fronten vor, auch im Libanon. Beim Atomprogramm bekräftigt der Iran im Abkommen nur sein Versprechen, keine Atomwaffe anzustreben. Bei der Fußball-WM haben sich Portugal und die Demokratische Republik Kongo am Abend 1:1 getrennt. In der Nacht schlug England Kroatien mit 4:2 und Ghana hat mit 1:0 gegen Panama gewonnen. Aktuell stehen sich Usbekistan und Kolumbien gegenüber. Kurz vor Ende der Nachspielzeit steht es 1:3.
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7: Heute nochmal draußen angrillen. Ab morgen geht das aber in vielen Orten im Rhein-Neckar-Kreis nicht mehr. Wegen erhöhter Waldbrandgefahr werden unter anderem die Grillstellen in Brühl, Hockenheim, Ketsch, Sandhausen und Waldorf gesperrt. Wie lange die Sperrungen bleiben, ist laut Kreisbehörde noch nicht absehbar. Wer trotzdem anfeuert, muss mit einer hohen Geldstrafe rechnen. Matthias Wagner, Brühl.
8: Europapark-Fans können ab sofort in Rust in der neuen Riverside Western Lodge übernachten, die heute feierlich eröffnet wird. Das Gästehaus hat 119 Zimmer, eine eigene Brauerei und bietet unter anderem Virtual-Reality-Erlebnisse, Wellnessmöglichkeiten und abendliche Lagerfeuer an, teilt der Europapark mit. Tanja Burger, Rust.
5: Und die gute Nachricht aus dem Kreis Ludwigsburg.
9: Der Kreis ist ab sofort auch über WhatsApp erreichbar. Auf dem neuen Kanal informiert das Landratsamt zum Beispiel über geänderte Öffnungszeiten, kurzfristige Schließungen sowie Baustellen und Straßensperrungen. Auch in besonderen Lagen oder Krisen soll der Kanal dazu beitragen, relevante Hinweise zeitnah und verständlich zu verbreiten. Lars Brune, Ludwigsburg.
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0: 3 Minuten nach 6, einige gefährliche Stellen jetzt schon. Achtung bitte, ein liegen gebliebenes Fahrzeug auf der A8. Stuttgart in Richtung Karlsruhe zwischen Karlsbad und dem Karlsruher Dreieck. Dann ein kaputter LKW auf der A81 Heilbronn-Stuttgart zwischen Ludwigsburg Süd und Stuttgart-Zuffenhausen. Außerdem noch Reifenteile auf der Fahrbahn und der kaputte LKW steht hier auf der rechten Spur. Im Stadtgebiet Mannheim ist der Fahrlachtunnel wegen technischer Probleme momentan in beiden Richtungen gesperrt. Geblitzt wird auch heute früh in Hambrücken in der Weirerstraße und in Gundelfingen in der Industriestraße. Seid so lieb, wenn ihr auch was seht, kurz Bescheid geben über WhatsApp 08000 34 35 36. Hilft uns allen, dass wir gut ankommen. Danke, gute Fahrt.
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0: So, dann rein in diesen warmen Donnerstag, 18. Juni. Vielleicht heute früh in den Smoothie noch ein, zwei Eiswürfel mit dazu. Und dann wird das ein guter, kühler Start. Bebe Rexha jetzt und Faithless.
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0: Und dazu im Skateboard zur Arbeit, ja? Genauso wie damals in Back to the Future. Huey Lewis and the News, The Power of Love. Tolles Gefühl. Guten Morgen, willkommen im Donnerstag, 18. Juni. Ich glaube, es gibt wenig schönere Dinge, die man tun kann, als Kindern Angst zu nehmen, oder? Und da gibt's ja momentan richtig coole Geschichten hier bei uns in der Region. Habt ihr bestimmt auch schon mal von gehört. Wenn der eigene Teddy ins Krankenhaus muss, dann zum Beispiel verlieren Kinder ganz oft die Angst, selber irgendwo mal ins Krankenhaus oder zum Arzt zu müssen. Diese Teddy-Kliniken bei uns in der Region, ich finde, die schaffen momentan wirklich großartige Dinge. In Karlsruhe gibt's das, in Heidelberg, in Freiburg, zuletzt auch wieder in Mannheim. Teddy-Doktorin Katharina Brundert vom Uniklinikum hat uns dazu erzählt.
1: Ich habe tatsächlich eine kleine Geschichte vor 3 Wochen erzählt bekommen, dass ich mit einer Kindergärtnerin telefoniert habe, die eben erzählt hat, dass sie, als sie letztes Jahr da waren, hat sich eins ihrer Kinder eine Woche später das Bein gebrochen und musste operiert werden im Krankenhaus. Und anscheinend waren die Ärzte als auch die Mutter total verwundert, wieso dieses Kind keine Angst gehabt hat und wieso dieses Kind genau wusste, bei einer Narkose schlafe ich jetzt ein, ich habe keine Schmerzen, ich weiß genau, was der Operateur mit mir macht. Und dann kam ihm auch die Frage auf, woher dieses Kind dieses Wissen hat und diese Emotionen zu sagen, hey, ich habe keine Angst. Ja, und dann hat es eben darauf geantwortet, dass es das vor einer Woche im Teddy-OP gelernt hat.
0: Total cool, oder? So muss es sein. Und genau deshalb ist diese Idee auch so stark. Sie macht Kindern Mut. Klar, dass das jetzt öfter passieren soll. Die Teddy-Kliniken bei uns öffnen nächstes Jahr wieder im Mai und im Juni. Und ich kann nur sagen, im Namen des gesamten Teams von Radio Regenbogen, Respekt an alle Menschen, die das machen. Das ist eine großartige Geschichte. Hier ist Leonie für den Donnerstag.

0: Fühlt sich das nicht einfach grandios an? Enrique Iglesias und Sean Paul bei Lando. Guten Morgen am Donnerstag. 6.18 Uhr ist es. Wir starten mit der besten Musik in diesem neuen Tag. Haben noch mehr davon gleich. Mark Atlas, The All-American Rejects sind auch mit dabei. Und vorher nochmal die kurze Erinnerung. Training ist alles. Ne? Dann sind die unglaublichsten Ergebnisse drin.
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0: Ich sag das ja nur, weil wir spielen mit euch um eine All-Inclusive-WM-Party mit Barkeeper und Koch. Ihr müsst nichts machen zu Hause, ist doch voll angenehm. Wer uns diese Woche die meisten Begriffe nennt, die ihr für eure WM-Party unbedingt braucht, bei dem feiern wir am Samstag jetzt zum nächsten Deutschlandspiel dann. Sven aus Karlsruhe hat's schon probiert und hätte noch ein bisschen Training gebrauchen können.
2: Sven, dein Buchstabe ist M wie Mittelfeld und deine 10 Sekunden laufen jetzt. Ja?
3: Mit M.
2: Komm, einer!
3: Ich hab keine Ahnung.
2: Zeit ist leider rum. Mischgetränk lassen wir gerne gelten, dann hast du einen Trostpunkt, Sven.
3: Okay, immerhin.
0: Da geht noch ein bisschen mehr. Grundschullehrerin Inga aus Oberkirch hat mit ihren Schülern zusammen trainiert und bekam von uns den Buchstaben A wie Abseits. Das klang dann so.
4: Aperol, Alkohol, Akustik, Ambiente, Ananas, Aktivitäten, Aperitif, Abenddämmerung, Antipasti, alkoholfreie Getränke, Anzünder, Alufolie, Außenbereich, Auberginen, Avocado, Aromasalz.
0: Wuff. Was ein Durchmarsch. Ist das noch zu toppen? Fordert Inga gerne heraus. Ihr könnt es probieren auf regenbogen.de. Heute um 7 und um 8 spiele ich gern mit euch um eure WM-Party mit allem drum und dran.
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0: Ganz frischer Sound von Mark Atlas jetzt zum Wachwerden am Donnerstag. Midnight Sun.
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0: ganz leicht geht's gleich auch nach halb weiter, wenn die Radio Regenbogen Nachrichten durch sind. Olivia Dean mit dem Klavier dazu. Echt toll. Bisschen Gitarre. Ja. So easy ist gleich der nächste Song nach halb sieben hier bei Radio Regenbogen.
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0: Ja, guten Morgen. Es ist ein Sommertag, wie er heute im Buche steht.
15: Wirklich. Heute scheint die Sonne, sonst gibt es nichts weiter zu sagen. Nochmal heißer als gestern, Höchsttemperaturen so 35, 36 Grad am oberen Ende dessen, was man normalerweise Mitte Juni erwarten darf. Und ziemlich trockene Luft dazu, das bedeutet, die Sonne hat sehr viel Bums, das bedeutet auch, wirklich alles einschmieren mit Sonnenschutzfaktoren, was geht vor allem bei Kindern, damit denen nichts passiert, wenn sie irgendwie draußen sind.
0: Es ist Donnerstagmorgen, 18. Juni, kurz nach halb sieben.
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16: Ich bin Susanne Weise. Schönen guten Morgen. In Schorndorf im Rems-Murr-Kreis ist ein Kleinkind in einem überhitzten Auto gestorben. Die Mutter soll das etwa 20 Monate alte Mädchen laut Polizei gestern über Stunden im Wagen vergessen haben. Die Rettungskräfte konnten nichts mehr für die Kleine tun. Wo sich die 44-jährige Mutter aufgehalten hat, müssen die Vernehmungen klären. Die große Mehrheit der Menschen in Deutschland fordert von der Politik mehr Schutz für Kinder und Jugendliche im Internet. Das geht aus dem Verbraucherreport 2026 des Verbraucherzentrale Bundesverbandes hervor, der der Rheinischen Post vorliegt. Demnach verlangen 80% strengere Regeln für die Tech-Konzerne. Und bei der Fußball-WM ist Portugal mit Superstar Ronaldo gegen die Demokratische Republik Kongo nicht über ein 1:1 hinausgekommen. In der Nacht setzte sich England gegen Kroatien mit 4:2 durch und Ghana gewann 1:0 gegen Panama. Eben trennten sich Usbekistan und Kolumbien 1:3.
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17: Ich bin Antti Sohamies, guten Morgen. Es wird heißer in Südbaden und damit steigt auch die Waldbrandgefahr. Deshalb bitten die Behörden die Bürger, auf das Grillen in der freien Natur zu verzichten. Die Stadt Weil am Rhein hat jetzt außerdem auch das Grillen an öffentlichen Feuerstellen verboten. 2 Jahre nach der Geldautomatensprengserie in Bad Krozingen im Markgräfler Land ist gestern im Ortsteil Tunsel ein neuer Automat aufgestellt worden. Der Standort an der Mehrzweckhalle wurde laut Stadt gewählt, um bei möglichen Anschlägen keine Anwohner in Gefahr zu bringen. Der Automat wird gemeinsam von der Volksbank und Sparkasse betrieben. Die 4B der Grundschule in March, Hugstetten im Breisgau, hat ihren Wunschpausenhof im Modell gebaut und damit den zweiten Platz beim Landeswettbewerb Baukids Next Generation geholt. Die Freude bei der gestrigen Preisverleihung war riesig.
3: Wir werden zur Ganztagsschule und das

Quartier, und zwar zwischen Böckingen und Leingarten-Großgartach. Geblitzt wird in Besigheim in der Besigheimer Straße, in Bad Liebenzell in der Meisenbacher Straße und auf der B3 Richtung Freiburg kurz vor der Ausfahrt Donaueschingen-Lörrach. Dankeschön an Soil für Meldungen. Wenn ihr noch was seht, dann bitte auch Bescheid geben. WhatsApp-Sprachnachricht an 08000 34 35 36. Oh, ich habe noch einen Blitzer hier, sehe ich gerade. Und zwar aus Sinsheim im Kraichgau. Komm, für die bessere Laune im Straßenverkehr heute Morgen als Radio Regenbogen Blitzer-Hit. 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

0: Wochen passé.
1: Hat euch jetzt hoffentlich auch ein kleines Lächeln ins Gesicht gezaubert. Gute Fahrt zusammen.
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0: Ein geiler Beat. Shawn Mendes, Stitches. Guten Morgen am Donnerstag, 6.41 Uhr. Ich will mal was ganz anderes auf den Tisch legen von der WM, wo ihr vielleicht noch gar nicht dran gedacht habt, aber ich finde, das macht auch richtig Spaß an so viel Fußball momentan. Habt ihr mal auf die Kommentatoren geachtet? Es sind so viele Mannschaften wie noch nie zuvor. So viele Spiele im Fernsehen momentan, wenn man ab und zu mal so ein bisschen hinhört, die Kommentatoren der anderen Länder. Ich finde, wir können da auch was fürs Leben lernen. Oder mindestens jetzt für morgen, 6.41 Uhr. Ja. So sind nämlich die Lateinamerikaner zum Beispiel drauf, wenn ihre Mannschaft gerade aufs Feld läuft.
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0: Wie gesagt, da sind sie bloß aufs Feld gekommen, da ist nichts passiert doch. Und genau da steckt die Idee. Ich glaube, es muss ja nicht immer erst was Großes passieren, bevor wir morgens mal ein bisschen mehr Begeisterung zulassen können, oder? Wir können durchaus auch mal so den inneren Sportkommentator rauslassen. Das macht doch Spaß im Leben. Brotdose sauber, jawohl, stark! Haare sitzen perfekt, sensationell sieht das aus hier. Und wenn die Regionalbahn mal pünktlich ist...
2: In der letzten Sekunde ist das zu fassen! Ich werd bekloppt, unfassbar!
0: Ja! Das macht auch was mit dem inneren Leben. So. Kommt gut rein in diesen neuen Donnerstag. Schön, dass ihr dabei seid. Radio Regenbogen jetzt mit Power von Huntricks.

0: wie viel Luft der Typ in seinen Lungen hat, um so singen zu können. Aber toller Song, tolles Lebensgefühl. Bill Withers, Lovely Day. Der Morgen bei Radio Regenbogen. Rein geht's in diesen sommerlichen Donnerstag mit dem richtigen Sound. Und diesen Sommer ist auch live ziemlich viel Starkes dabei. Zum Beispiel The Weeknd nächste Woche Freitag in München.
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0: Dieser Song durch eine tolle Kraft, Lifehouse und Halfway Gone. Der Morgen bei Radio Regenbogen gleich nach 7. Sehr cooler neuer Sound von Harry Styles mit dabei. American Girls. Gibt's gleich in voller Länge.
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0: Heute schon sehr sommerlich, Jörg, aber es ist eine angenehme Hitze, weil sie nicht so drückt. Das ist heute am Donnerstag echt noch zum Genießen. Ab morgen wird es ein bisschen anders.
23: Von Freitag bis Sonntag bleibt es bei den Hitzehöchsttemperaturen zwischen 33 und 37 Grad. Die höchsten Temperaturen wahrscheinlich am Freitag und am Samstag. Was sich ändert allerdings, die Luft wird feuchter und damit gibt es vor allem am Freitagnachmittag und am Freitagabend und auch am Samstag und auch am Sonntag einzelne Hitzegewitter. Viel wird es nicht sein, die meisten werden trocken über die Runden kommen, aber die, die von einem Hitzegewitter erwischt werden, die können auch was in Sachen Unwetter erleben. Viel gibt's nicht, aber eben, es wird schwüler und auch nicht mehr ganz so sonnig wie heute.
0: Donnerstagmorgen, es ist der 18. Juni.
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24: Das sind die Themen um 7 Uhr. Kleinkind stirbt in Auto in Schorndorf, Ermittlungen gegen Mutter laufen. Und die gute Nachricht aus Heidelberg, Zoo freut sich über Rekordkolonie der Störche. Ich bin Susanne Weise. Schönen guten Morgen. Immer wieder warnen Polizei und ADAC davor, Kinder, alte oder kranke Menschen oder auch Tiere allein im Auto zu lassen. In Schorndorf im Rems-Murr-Kreis ist jetzt ein Kleinkind an einem geparkten Auto gestorben. Die Mutter soll das 20 Monate alte Mädchen gestern über Stunden vergessen haben. Baden-Württemberg-Reporter Thomas Stüber.
2: Erst am Nachmittag entdeckte die 44-Jährige laut Polizei ihre leblose Tochter. Notarzt und Rettungskräfte versuchten noch, die Kleine wiederzubeleben, konnten sie aber nicht retten. Wo die Mutter während des Todeskampfes ihres Kindes war und warum sie vergessen konnte, dass ihre Tochter bei diesen Temperaturen allein im Auto saß, müssen die Vernehmungen klären. Die Staatsanwaltschaft hat eine Obduktion beantragt. Gegen die Mutter wird ermittelt. Auf dem Parkplatz sollen es am Mittag mindestens 28 Grad gewesen sein. Dann herrschen schon nach einer Stunde in einem Auto Temperaturen von über 50 Grad.
24: Früher als geplant ist das Rahmenabkommen zwischen den USA und dem Iran in Kraft. Es gilt ab sofort, wie Vertreter des Weißen Hauses bestätigten. Beide Seiten haben den Vertrag digital unterzeichnet. Zudem setzte US-Präsident Trump seine Unterschrift unter den Text auf Schloss Versailles bei einem feierlichen Abendessen zum Abschluss des G7-Gipfels. Der Iran öffnet demnach die Straße von Hormuz und die USA heben ihre Seeblockade auf. Zudem sieht das Abkommen ein Ende des Krieges an allen Fronten vor, auch im Libanon. Beim Atomprogramm bekräftigt der Iran im Abkommen nur sein Versprechen, keine Atomwaffe anzustreben. Bei der Fußball-WM hat Kolumbien heute früh mit 3:1 gegen Usbekistan gewonnen. Portugal mit Superstar Ronaldo kam am Abend gegen die Demokratische Republik Kongo nicht über ein 1:1 hinaus. England setzte sich gegen Kroatien mit 4:2 durch und Ghana 1:0 gegen Panama. Die deutsche Nationalelf hat mit der Vorbereitung auf das zweite Gruppenspiel übermorgen gegen die Elfenbeinküste begonnen. Bundestrainer Nagelsmann ist heute genau seit 1000 Tagen im Amt. Er betonte, das Team sei nach dem 7:1 gegen Curaçao auf einem guten Weg. Sie würden jetzt aber jede Sekunde nutzen, um konzentriert zu arbeiten.
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3: Fahrzeuge von ambulanten Pflegediensten in Stuttgart werden sich heute zum Autokorso sammeln. Nicht zum Feiern, sondern zum Protest gegen die geplante Pflegereform des Bundes. Die Diakonie und andere Wohlfahrtsverbände kritisieren Leistungseinschränkungen und Kürzungen. Sie sehen die Versorgung in Gefahr, insbesondere auf dem Land. Barbara Schlegel, Stuttgart.
4: Vor einer besonderen Kulisse werden junge Soldatinnen und Soldaten der Bundeswehr heute in Karlsruhe ihren Eid ablegen. Schauplatz des öffentlichen Gelöbnisses der rund 350 Rekruten ist der Platz vor dem Schloss. Gegen 14 Uhr soll es losgehen und dann eine Stunde dauern. Zuschauer sind ausdrücklich erlaubt und erwünscht. Lars Brune, Karlsruhe.
24: Und die gute Nachricht aus der Rhein-Neckar-Region.
5: Im Heidelberger Zoo freut man sich gerade über ein Rekordjahr bei den frisch geschlüpften Störchen. Mehr als 50 Brutpaare haben sich demnach hier niedergelassen. Das sei die bislang größte Störchenkolonie in der Geschichte des Zoos. Die ersten Jungstörche wurden schon beringt. Zwei von ihnen bekamen laut Zoo sogar einen speziellen Senderring. Damit lassen sich die Tiere dann per App auf dem Handy verfolgen. Matthias Wagner, Heidelberg.
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0: Achtung bitte auf der A8 Karlsruhe Richtung Stuttgart zwischen Dreieck Karlsruhe und Karlsbad. Ungesicherte Unfallstelle auf der linken Spur. Dann die A81 Stuttgart Richtung Singen. Hier ist eine ungesicherte Unfallstelle und zwar zwischen den Ausfahrten Villingen-Schwenningen und Tuningen. In Heidelberg auf der Wilhelmsfelder Straße. Ebenfalls ungesicherter Unfall zwischen Wilhelmsfeld und Ziegelhausen. Und geblitzt wird auf der B292 zwischen Daudenzell und Aglasterhausen. Danke an Ralf fürs Bescheid geben. Haslach im Kinzigtal steht einer in der Schwarzwaldstraße und in Holzgerlingen, Kreis Böblingen in der Erlachstraße. Habt ihr auch noch was entdeckt? Staus, Blitzer, gefährliche Stellen? Dann bitte kurz Bescheid geben. WhatsApp-Sprachnachricht an 08000 34 35 36. Danke fürs Helfen. Gute Fahrt.
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0: Und dem richtigen Schwung für diesen neuen Donnerstag. Legen wir doch schon mal die Kastagnetten bereit. Und dann fühlt es sich fast an wie Urlaub. 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

0: die Sonne im Gesicht und dann mit ganz angenehmem Fahrtwind zur Arbeit gleiten. So darf das Leben für einen Moment auch einfach mal schön sein. Eric Clapton und Layla, guten Morgen zusammen mit der besten Musik hier am Donnerstag bei Radio Regenbogen. Es kann auch noch schöner werden jetzt am Wochenende, wenn ihr euch gar nicht um eure eigene WM-Party kümmern müsst. Wie wär's? Wir machen das. Barkeeper, eigener Koch am Grill, den Einkauf übernehmen wir auch noch. Dann kann's doch losgehen, oder?
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0: Und Svenja aus St. Leonroth im Rhein-Neckar-Kreis, die könnte sich das für sich zu Hause auch ganz gut vorstellen eigentlich. Einzige Hürde, die sie ein bisschen davon trennt, ist, dass Inga aus Oberkirch bei unserem kleinen Spielchen momentan in 10 Sekunden schon 15 Begriffe nennen konnte. Uff, die alle für ihre WM-Party unbedingt nötig sind. Svenja, 15 ist ein Wort, oder?
2: Ja, ein bisschen, aber ich schaffe das vielleicht.
0: Wo wäre es denn besonders schön, bei dir zu Hause zu feiern?
2: Also wir haben einen sehr großen Hof und können da dann im Hof schöne Bierzeltgarnitur hinstellen oder halt eine Beamer hinstellen und kleine Rasenfläche ist auch da, so ein bisschen kicken.
3: Mit wem möchtest du das Heimspiel zur WM genießen?
2: Ein paar von meiner Familie, mit Freunden, meiner Tochter.
0: Dann kommt jetzt dein Buchstabe und deine 10 Sekunden und du sagst uns bitte mehr als 15 Begriffe, die du unbedingt für deine WM-Party bräuchtest.
2: Ja, okay.
0: Dein Buchstabe ist Z wie Zweikampf und die Zeit startet jetzt.
2: Zitrone, Zitronensaft, oh Gott. Das ist echt schwer. gut, der Buchstabe ist ganz schön schwer.
0: Ja!
2: Die anderen Buchstaben wären einfacher gewesen, aber gut.
0: Aber wir sagen lieben Dank, dass du mitgemacht hast.
2: Danke.
0: Und
2: auch
0: wünschen dir so ein schönes Spiel am Samstag und du darfst das nächste Mal gerne nochmal probieren, ja?
2: Okay, danke schön.
0: Gerne. Z, war das wirklich so fies? Zangen? Zwiebeln? Zucker vielleicht noch? Okay. Wollt ihr auch mal herausfordern und euch die WM-Party für das Spiel am Samstag holen? Inga aus Oberkirch bleibt weiterhin in Führung. 15 Begriffe sind zu knacken. Mitmachen auf regenbogen.de und mitspielen. Vielleicht gleich schon wieder um kurz nach 8.
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0: Ganz frische Musik von Harry Styles. Klingt gut, macht gute Laune. American Girls war das gerade. Guten Morgen, 7.19 Uhr, der Donnerstag bei Radio Regenbogen. Unsere Morgenroutine braucht mehr positive Energie, finde ich. Und da können wir uns gerade echt was abgucken. So ein schöner kleiner Side-Effekt bei so einer Fußball-WM, wo so viele Mannschaften ja auch spielen. Guckt euch mal oder hört euch mal die WM-Kommentatoren aus Lateinamerika an. Das ist mein absolutes Highlight aktuell. Die starten schon beim Einlauf ihrer Mannschaft so, als wären wir in der 94. Minute und es fällt das Siegtor zum Finale. Wie gesagt, das ist nur, wenn die Mannschaft aufs Feld kommt. Und genau diese Energie, finde ich, tut doch gut. Einfach lasst uns vielleicht auch so die kleinen Siege zu Hause größer feiern. Probiert's aus, wenn das Kind heute die Schuhe zur Abwechslung mal direkt richtig rum angezogen hat.
1: Er hat es tatsächlich geschafft. Es ist unfassbar.
0: Ja, oder wenn der Bus mal auf die Minute pünktlich um die Ecke biegt.
2: Jetzt ist er auf den letzten 100 Metern. Ein Wahnsinn! Ja.
0: Oder wenn die Kaffeemaschine den Espresso rauslässt, ohne vorher nach dem Entkalker zu schreien.
3: Das ist nicht zu fassen, halten Sie mich fest. So viel Glück kann man nicht haben. Das wäre der goldene Kelch.
0: Und so wird der Alltag, finde ich, auch gleich ein bisschen leichter und schöner.

0: Guten Morgen, 7.28 Uhr, rein geht's in diesen Donnerstag mit Radio Regenbogen. Gleich die neue Alex Warren, Fever Dream, tolle Nummer. Und was schön Cooles von Sabrina Carpenter, Taste ist auch mit dabei. Noch mehr von der besten Musik gibt's gleich nach den Radio Regenbogen Nachrichten um halb.
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0: Jörg, die Temperaturen klettern heute noch ein kleines bisschen nach oben weiter.
12: Heute sind die Temperaturen 12 Grad höher etwa, als sie normalerweise an einem 18. Juni sind. Und entsprechend landen wir bei den Höchsttemperaturen bei 32 bis 36 Grad am Nachmittag. Die Sonne scheint dazu von morgens bis abends, vielleicht noch am Morgen vor allem noch ein paar Schleierwolkenfelder. Sonst ist es aber einfach der blaue Himmel und aufpassen, viel UV-Strahlung mit dabei, weil die Luft sehr trocken ist.
0: Donnerstagmorgen, 18. Juni, es ist 7:30 durch.
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13: Ich bin Susanne Weise. Schönen guten Morgen. Nach dem vermutlichen Hitzetod eines Kleinkindes in Schorndorf hat die Staatsanwaltschaft eine Obduktion angeordnet. Die Mutter soll das 20 Monate alte Mädchen über Stunden in einem Auto vergessen haben. Rettungskräfte konnten nichts mehr für die Kleine tun. Wo die Mutter war, ist nicht bekannt. Nach der Unterzeichnung des Friedensabkommens zwischen den USA und dem Iran könnte die Straße von Hormus schneller geöffnet werden. Das berichtet das US-Nachrichtenportal Axios. Eigentlich waren die Unterzeichnung und die Öffnung der Meerenge für morgen geplant. Der Vertrag sieht ein Ende des Krieges an allen Fronten vor, auch im Libanon. Und die FIFA hat während der WM schon fast 400.000 Hasskommentare im Internet gelöscht. Überprüft hat der Fußball-Weltverband nach eigenen Angaben insgesamt 3,8 Millionen Posts. Damit ist die Zahl der Hasskommentare schon jetzt höher als während der gesamten WM 2022.
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14: Ich bin Antti Soramies, guten Morgen. 2 Jahre nach der Geldautomatensprengserie in Bad Krozingen im Markgräfler Land ist gestern im Ortsteil Tunsel ein neuer Automat aufgestellt worden. Der Standort an der Mehrzweckhalle im unbewohnten Gebiet ist gewählt worden, damit bei einem weiteren Anschlag keine Anwohner in Gefahr gebracht werden, so die Stadt. Der Automat wird von der Volksbank und der Sparkasse gemeinsam betrieben. 2 Schulen aus dem Breisgau dürfen sich über den Schulpreis Demokratie und Werte erleben freuen. Als Vorreiter für die Demokratiebildung wurden die Hextalschule in Merzhausen und die Schule am Bürgle in March gestern vom Land ausgezeichnet. In Merzhausen haben die Schüler beispielsweise unter anderem eine eigene Schüler-Talkshow und einen News-Podcast. Ab heute verwandelt sich die Lörracher Innenstadt für die nächsten 3,5 Wochen in eine Open-Air-Bühne. Denn das Stimmenfestival mit insgesamt 23 Konzerten findet wieder auf dem Marktplatz statt. Unter anderem mit den Bands Foreigner und Giant Rocks sowie Popstar Leoni. Ein Riesenhighlight am Samstag ist die Aktion Lörrach singt. Dabei laden Chöre und Musikensembles an 7 Orten in der Stadt zum Mitsingen ein. Und mehr News aus eurer Region findet ihr wie immer auf regenbogen.de.
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0: Achtung, neuer Unfall gerade auf der A8 von Karlsruhe Richtung Stuttgart zwischen Dreie Karlsruhe und Karlsbad. Eine Unfallaufnahme, die beiden linken Fahrstreifen sind hier gesperrt. Die A81, ungesicherter Unfall von Stuttgart nach Singen zwischen Villingen, Schwenningen und Tuningen, bitte aufpassen. Und im Hohenlohe-Kreis in der Heilbronner Straße zwischen Pretzfeld und Öhringen besteht ebenfalls Gefahr durch eine ungesicherte Unfallstelle. Die

0: runter vom Gas.
1: Eure Blitzer oder gefährlichen Stellen natürlich auch an WhatsApp 08000 34 35 36. Dankeschön, gute Fahrt zusammen.
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0: Justin Timberlake, Cry Me a River. Guten Morgen, 7.40 Uhr ist es. Wir starten mit der besten Musik in diesen neuen Donnerstag und vor allen Dingen auch hier bei Radio Regenbogen mit einem schönen Gefühl. Also ich weiß nicht, was es viel Besseres gibt, wirklich auf der Welt, was man tun kann, als Kindern Angst zu nehmen. Geile Geschichte, oder? Hier bei uns in der Region gibt es ja gerade dieses Projekt, das habt ihr bestimmt auch schon mal gehört, das gibt es ja ganz viel, mit den Teddy-Kliniken. Ne? Und wenn Kinder einmal erlebt haben, wie ihr eigener Teddy untersucht, verarztet oder sogar operiert wird, dann kann das auch für ihr eigenes Leben richtig viel verändern. Deshalb gibt es diese Teddy-Kliniken, unter anderem ja in Karlsruhe, in Freiburg, in Heidelberg oder jetzt auch gerade wieder in Mannheim. Da zeigen angehende Ärztinnen und Ärzte ganz spielerisch, was im Krankenhaus passiert und was das bringen kann, ganz effektiv. Das hat uns zum Beispiel Teddy-Doktorin Katharina Brundert vom Uniklinikum Mannheim mal in einer richtig coolen, süßen Story erzählt hier. Pass mal auf.
1: Ich habe tatsächlich eine kleine Geschichte vor 3 Wochen erzählt bekommen, dass ich mit einer Kindergärtnerin telefoniert habe, die eben erzählt hat, dass sie, als sie letztes Jahr da waren, hat sich eins ihrer Kinder eine Woche später das Bein gebrochen und musste operiert werden im Krankenhaus. Und anscheinend waren die Ärzte als auch die Mutter total verwundert, wieso dieses Kind keine Angst gehabt hat und wieso dieses Kind genau wusste, bei einer Narkose schlafe ich jetzt ein, ich habe keine Schmerzen, ich weiß genau, was der Operateur mit mir macht. Und dann kam ihm auch die Frage auf, woher dieses Kind dieses Wissen hat und diese Emotionen zu sagen, hey, ich habe keine Angst. Ja, und dann hat es eben darauf geantwortet, dass es das vor einer Woche im Teddy-OP gelernt hat.
0: So, wie schön ist das denn bitte? Geht es besser? Neuwahl in Mannheim dieses Jahr übrigens war auch noch eine Station für die seelische Gesundheit der Kuscheltiere. Und wenn ihr das mal mit euren Kindern erleben wollt und sagt, hey, ich hätte auch gerne, dass mein Kind möglichst keine Angst vorm Arzt hat, dann das Ganze nächstes Jahr auf jeden Fall wieder mitmachen. Im Mai und im Juni machen die Teddy-Kliniken bei uns in der Region auch wieder auf. Radio Regenbogen, schönen Donnerstag. Oh.

0: zwei absolute Legenden, die hier zusammengearbeitet haben, finde ich. Felix Jähn, einer der besten deutschen DJs, und Cascada war das mit Boy You Turn Me. Wir gehen in den Donnerstag rein, es ist 7.48 Uhr und wir haben einen jungen Typen mit am Start, der uns immer wieder überrascht und Fußball immer wieder auch auf ein neues Level hebt, finde ich.
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0: Das ist Sammy, 7 Jahre alt, aus Ludwigsburg. Ich bin immer wieder begeistert, was man alles über Fußball wissen kann. Und es ist so interessant, was so um diese WM rum noch alles geschieht. Sammy zum Beispiel, die Frage, wer hat eigentlich die meisten WM-Titel in den ganzen Jahren gesammelt?
3: Ist doch ganz einfach. Ja? Brasilien hat die meisten WM-Titel mit 5 WM-Titeln. Und Platz 2 ist schon Deutschland mit 4 WM-Titeln. Auch Italien hat 4 Weltmeistertitel. Da kommt aber kein Weltmeistertitel dieses Jahr dazu, weil die sind ja gar nicht mit dabei. Ja. Das ist nämlich schon sicher, dass die keinen mit dazukommen, wenn die gar nicht mit dabei sind.
0: Das macht Sinn, ja. Wenn ihr auch mal eine Frage an Sammy habt, gerne her damit.

0: Donnerstagmorgen. Wir haben noch mehr von der besten Musik gleich nach 8. Sehr relaxte Nummer von Leonie, By Your Side. Jetzt gleich in voller Länge hier bei Radio Regenbogen.
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15: Ach was, ach was.
16: Deutschland hat offiziell 2 Zeitzonen. Eine gilt aber nur für die 1300 Einwohner der südbadischen Gemeinde Büsingen. Da diese komplett von Schweizer Staatsgebiet umgeben ist, orientiert sie sich an der Zeitregelung des Nachbarlandes. Einmal gingen die Uhren tatsächlich anders. 1980, da galt im Rest von Deutschland die Sommerzeit. In der Schweiz wurde diese erst ein Jahr später eingeführt.
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0: Also wer schöne Sommertage liebt, der hat heute ein perfektes Exemplar, Jörg.
17: Heute scheint die Sonne, sonst gibt's nichts weiter zu sagen. Nochmal heißer als gestern, Höchsttemperaturen so 35, 36 Grad am oberen Ende dessen, was man normalerweise Mitte Juni erwarten darf. Und ziemlich trockene Luft dazu, das bedeutet, die Sonne hat sehr viel Bums, das bedeutet auch, wirklich alles einschmieren mit Sonnenschutzfaktoren, was geht, vor allem bei Kindern, damit denen nichts passiert, wenn sie irgendwie draußen sind.
0: So schaut er aus, dieser Donnerstag. Es ist der 18. Juni.
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18: Das sind die Themen um 8 Uhr. Kleinkind stirbt nach Stunden allein im heißen Auto auf Schorndorfer Parkplatz. Und die gute Nachricht aus Obrichheim: Landesförderung für eine noch bessere Trinkwasserversorgung. Ich bin Susanne Weise. Schönen guten Morgen. Bei Hitze niemals Kinder, Kranke oder Tiere im parkenden Auto lassen, wissen wir eigentlich. Immer wieder warnen ADAC und Rettungskräfte davor. Und immer wieder passiert es trotzdem mit tödlichen Folgen. So wie gestern in Schorndorf im Rems-Murr-Kreis. Dort hat eine Mutter ihre 20 Monate alte Tochter im Wagen zurückgelassen. Laut Polizei hatte sie ihr Kind offenbar vergessen. Erst nach Stunden kehrte die 44-Jährige zurück. Für das Mädchen kam aber jede Hilfe zu spät. Auf dem Parkplatz herrschten gestern rund 28 Grad im Schatten. Da überhitzt der Innenraum eines Autos sehr schnell. Nach einer Stunde sind es im Wagen lebensbedrohliche 50 Grad. Fabian Fährmann vom ADAC, wie reagiert man denn am besten, wenn man in eine solche Situation kommt?
3: Wenn man ein Kleinkind oder einen Hund in einem Fahrzeug vorfindet, das in der Sonne abgestellt ist, dann sollte man sich zuerst vergewissern, wie geht es denn den Insassen? Also reagieren sie zum Beispiel auf Klopfen an der Scheibe. Wenn merkliche Überhitzungsanzeichen da sind oder sogar eine Apathie eingetreten ist, dann sollte man schnellstmöglichst die Polizei und den Rettungsdienst informieren und die ganze Zeit beim Fahrzeug bleiben, bis die Rettungskräfte eingetroffen sind.
18: Früher als geplant ist das Rahmenabkommen zwischen den USA und dem Iran in Kraft. Wie ein Vertreter des Weißen Hauses bestätigte, haben beide Seiten den Vertrag digital unterzeichnet. Der Iran öffnet demnach die Straße von Hormuz und die USA heben ihre Seeblockade auf. Außerdem sieht das Abkommen auch ein Ende des Krieges an allen Fronten vor, auch im Libanon. Der wohl letzte Castortransport aus der Aufbereitungsanlage im britischen Sellafield hat sein Ziel erreicht. Die insgesamt 7 Behälter kamen am späten Abend im Zwischenlager Brockdorf in Schleswig-Holstein an. Bei dem Atommüll handelt es sich um Überreste von Brennelementen aus deutschen Kraftwerken, die in England aufgearbeitet wurden.
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7: Viele Städte und Gemeinden in der Region haben finanzielle Probleme. Zuletzt musste die Stadt Lahr deshalb eine Haushaltssperre verhängen. Aber wie lässt sich die finanzielle Situation der Kommunen stabilisieren? Unter anderem darüber wollen heute Mitglieder der CDU-Bundestags- und Landtagsfraktion auf einer Tagung in Bad Wildbad im Kreis Calw beraten. Lars Brune, Bad Wildbad.
19: Der Abwärtstrend bei den vom Aussterben bedrohten Rebhühnern konnte gestoppt werden. Vor 10 Jahren gab es im Rems-Murr-Kreis nur noch 10 Brutreviere. Heute sind es wieder dreimal so viele, dank besonderer Schutzmaßnahmen, an denen sich NABU, Landwirte und Jägerschaft beteiligen. Nathalie Bender, Fellbach.
18: Und die gute Nachricht aus dem Kreis Heilbronn.
20: Damit die Menschen in Obrigheim auch künftig genügend mit sauberem Trinkwasser versorgt werden können, nimmt das Land jetzt viel Geld in die Hand. Mit über 1 Million Euro wird hier laut Regierungspräsidium Stuttgart eine neue Anlage zur Reinigung von Rohwasser gefördert. Damit sollen Schadstoffe, Viren und Bakterien noch besser aus dem Wasser gefiltert werden. Matthias Wagner, Obrigheim.
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0: 8:03. Es gibt einen Unfall auf der A8. Und zwar im Dreieck Karlsruhe. Nils hat dafür Infos.
21: Bin mal wieder auf dem Weg nach Stuttgart. Es hat gekracht zwischen Dreieck Karlsruhe und Ausfahrt Karlsbad. 3 Autos sind ineinander gefahren. Mittlere und linke Spur sind gesperrt. Der Standstreifen ist auch freigegeben. Polizei ist da. Aber man verliert aktuell etwa eine Viertelstunde. Tendenz steigend.
0: Dankeschön, Nils, fürs Bescheid geben. Die A61 Ludwigshafen Richtung Koblenz. Hier ist momentan im Kreuz Ludwigshafen die Überleitung zur A650 Richtung Ludwigshafen gesperrt. Das Ganze hier wegen der Baustelle. Im Hohenlohe-Kreis auf der Heilbronner Straße zwischen Bitzfeld und Öhringen auch ungesicherter Unfall. Dann haben wir Stau auf der A5 Karlsruhe Richtung Heidelberg zwischen Kreuz Walldorf und Walldorf-Wiesloch 2 Kilometer und dann nochmal zwischen Walldorf-Wiesloch und Heidelberg-Schwetzingen 3 Kilometer Stau. Hier liegen auch Gegenstände auf der linken Spur. A8 in Richtung Stuttgart zwischen Pforzheim-West und Pforzheim-Ost 5 Kilometer Stop and Go und die neuesten Blitzer gerade Dielheim-Horrenberger Straße, danke an Nicole, und Zeisenhausen in der Kelterstraße. Danke an Heiko. Habt ihr auch noch was entdeckt? Dann bitte auch Bescheid geben. WhatsApp-Sprachnachricht an 08000 34 35 36. Danke euch. Gute Fahrt zusammen.
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0: Es sind die Menschen, die den Alltag ausmachen. Und eine ganz tolle Frau kann ich euch jetzt mit ans Herz legen fürs Ohr. Die zieht einen nämlich so richtig mit ihrer Energie. Aus das jetzt mit Pickup. Guten Start in diesen neuen Donnerstag. Schön, dass ihr mit am Start seid. Zusammen schaffen wir das.
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0: Klingt das nicht einfach legendär? Toller Song von Ultravox, Dancing with Tears in My Eyes. Guten Morgen am Donnerstag. Mit der besten Musik starten wir in diesen frischen Tag hier bei Radio Regenbogen, 8.11 Uhr. Und noch zwei Tage sind es jetzt bis zum nächsten Deutschlandspiel.
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0: Wir feiern mit euch und bringen alles mit. Katrin aus Willstedt in der Ortenau zum Beispiel. Die würde das auch gerne haben. Ein eigener Barkeeper zu Hause, ein eigener Grillmeister, jemand, der einkauft, sich um die Gäste kümmert. So muss es doch sein. Und ihr habt ja auch richtig, sagen wir mal, aufgedreht, wenn ihr so WM-Party bei euch zu Hause feiert. Voll geschminkt und alles.
2: Ja, ja, natürlich. Wir haben so ein bisschen Trikots und natürlich so Schminke fürs Gesicht. Eine Fahne, ja.
0: Eine bunt dekorierte WM-Party-Gesellschaft würde uns erwarten bei dir in Willstedt.
2: Genau.
0: Dann mindestens 15 Begriffe bitte von dir.
3: Dein Buchstabe lautet D wie Doppelpass und deine 10 Sekunden beginnen jetzt.
2: Okay, Dosen Erbsen, Dosen Möhren, Dosen in den, die Nudeln. Do.
0: Das war's.
2: Die Dose Cola hätte ich noch sagen
0: können. Dose Cola, ja. Alles in Dosen. Aber genau. Leider die WM-Party nicht eingedost an dieser Stelle.
2: Okay, ist kein Problem.
0: Aber du darfst alles beim nächsten gut. Spiel gerne wieder mitprobieren, ja?
2: Ja, mache ich.
0: Dankeschön okay. Fürs Regenbogen hören, liebe Katrin. Alles
3: und danke
0: Gute der
3: fürs
0: Familie.
3: Mitmachen.
2: Danke.
0: Heißt, die Führung bleibt in Oberkirch bei Inga mit 15 richtigen Begriffen zu ihrem Buchstaben. Wir sind gespannt, wie es ausgeht. Das große Finale morgen früh um 7. Stellt euch auch gerne der Herausforderung. Zockt um eure All-Inclusive-WM-Party für zu Hause. 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
0: Jetzt frischer Sound von Holly Humberstone. To Love Somebody.

0: Hat jemand Spritz gesagt?
1: Naja, okay, nicht direkt, aber klingt so, ne? Toller Song von Cigala, Easy Love. Das ist der Morgen bei Radio Regenbogen. Rein geht's in diesen sommerlichen Donnerstag. Alexandra ist auch dabei, unterwegs gerade zur Arbeit und hat einen Blitzer für uns. Alex, wo?
2: Auf der B3 von Gundelfingen Richtung Freiburg steht ein Blitzer. 100 sind da erlaubt.
1: Dankeschön, gute Fahrt zusammen.
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0: einfach mit Freunden in den Sommerabend singen. Er kann das hervorragend und es klingt toll. Kamrat war das gerade mit Believe. Jetzt ist gleich 8:30, dann gibt es die Radio Regenbogen News und direkt danach Joe. Ganz entspannt, End of Beginning und noch mehr von der besten Musik. Mark Atlas, Midnight Sun, außerdem Taylor Swift, Opalite, gleich für euch.
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0: Heute ist es schon sehr sommerlich, ja. Man merkt es noch nicht so toll, weil jetzt die Temperaturen zwar warm sind, aber die Hitze nicht so drückt. Das ändert sich ab morgen dann, Jörg.
14: Von Freitag bis Sonntag bleibt es bei den Hitzehöchsttemperaturen zwischen 33 und 37 Grad. Die höchsten Temperaturen wahrscheinlich am Freitag und am Samstag. Was sich ändert allerdings, die Luft wird feuchter und damit gibt es vor allem am Freitagnachmittag und am Freitagabend und auch am Samstag und auch am Sonntag einzelne Hitzegewitter. Viel wird es nicht sein, die meisten werden trocken über die Runden kommen, aber die, die von einem Hitzegewitter erwischt werden, die können auch was in Sachen Unwetter erleben. Viel gibt's nicht, aber eben, es wird schwüler und auch nicht mehr ganz so sonnig wie heute.
0: Donnerstagmorgen, 18. Juni, es ist 8:30.
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15: Ich bin Susanne Weise. Schönen guten Morgen. Nach dem vermutlichen Hitzetod eines Kleinkindes in Schorndorf hat die Staatsanwaltschaft eine Obduktion angeordnet. Die Mutter soll das 20 Monate alte Mädchen über Stunden in einem Auto vergessen haben. Rettungskräfte konnten nichts mehr für die Kleine tun. Wo die Mutter genau war, ist nicht bekannt. Russland hat erneut mehrere Raketen auf Kiew abgefeuert. Wie AFP meldet, erfolgte der Angriff als Reaktion auf den G7-Gipfel in Evian, bei dem die Staats- und Regierungschefs ihre Unterstützung für die Ukraine bekräftigt hatten. Sie kündigten zusätzliche Luftabwehrlieferungen und weitere Sanktionen gegen Russland an. Und die große Mehrheit der Menschen in Deutschland fordert von der Politik mehr Schutz für Kinder und Jugendliche im Internet. Das geht aus dem Verbraucherreport 2026 des Verbraucherzentrale Bundesverbandes hervor, der der Rheinischen Post vorliegt. 80% wollen demnach strengere Regeln für die Plattformen.
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16: Ich bin Antti Soramies, guten Morgen. 2 Jahre nach der Geldautomatensprengserie in Bad Krozingen im Markgräfler Land ist gestern im Ortsteil Tunsel ein neuer Automat aufgestellt worden. Der Standort an der Mehrzweckhalle im unbewohnten Gebiet ist gewählt worden, damit bei einem weiteren Anschlag keine Anwohner in Gefahr gebracht werden, so die Stadt. Der Automat wird von der Volksbank und der Sparkasse gemeinsam betrieben. 2 Schulen aus dem Breisgau dürfen sich über den Schulpreis Demokratie und Werte erleben freuen. Als Vorreiter für die Demokratiebildung wurden die Hextalschule in Merzhausen und die Schule am Bürgle in March gestern vom Land ausgezeichnet. In Merzhausen haben die Schüler beispielsweise unter anderem eine eigene Schüler-Talkshow und einen News-Podcast. Ab heute verwandelt sich die Lörracher Innenstadt für die nächsten 3,5 Wochen in eine Open-Air-Bühne. Denn das Stimmenfestival mit insgesamt 23 Konzerten findet wieder auf dem Marktplatz statt. Unter anderem mit den Bands Foreigner und Giant Rocks sowie Popstar Leoni. Ein Riesenhighlight am Samstag ist die Aktion Lörrach singt. Dabei laden Chöre und Musikensembles an 7 Orten in der Stadt zum Mitsingen ein. Und mehr News aus eurer Region findet ihr wie immer auf regenbogen.de.
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0: Achtung bitte, weiterhin Unfallaufnahme auf der A8 Karlsruhe-Stuttgart zwischen Dreieck Karlsruhe und Karlsbad. Die beiden linken Fahrstreifen sind deshalb momentan blockiert. Baustelle auf der A61 Ludwigshafen-Koblenz. Am Kreuz Ludwigshafen ist deshalb die Überleitung zur A650 in Richtung Ludwigshafen momentan gesperrt. Im Hohenlohe-Kreis auf der Heilbronner Straße zwischen Bitzfeld und Öhringen ungesicherter Unfall. Dann die A5 Karlsruhe-Heidelberg zwischen Kreuz Walldorf und Walldorf Wiesloch 2 Kilometer Stau und im Anschluss bis Heidelberg-Schwetzingen nochmal 3 Kilometer. A8 Karlsruhe-Stuttgart zwischen Pforzheim-West und Pforzheim-Ost 5 Kilometer Stop and Go. Die neuesten Blitzer in Hoffenheim, Eschelbacher Straße. Danke an Sandra für die Meldung. Die Nina hat auch noch einen Blitzer für uns. Wo steht der?
17: Auf der A5 Richtung Frankfurt, kurz vor dem Kreuz Heidelberg. Da stehen sie nach der Brücke.
0: Danke. Und dass die Laune im Straßenverkehr auch jetzt im Berufsverkehr nicht kippt, haben wir noch einen Radio-Regenbogen-Blitzer-Hit und zwar aus La.

0: Danke fürs Melden, gute Fahrt allerseits.
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0: Der Song dobst so schön fröhlich vor sich hin. Das ist Licky Lee, I Follow Rivers, im Morgen hier bei Radio Regenbogen. Die beste Musik um 8.40 Uhr. Achtet mal drauf, momentan sehen wir ja wieder wegen der WM so viele unterschiedliche Fußballspiele auch im Fernsehen. Ich finde, von Sportkommentatoren kann man sich durchaus noch irgendwie ein bisschen was abgucken, ja. Die bringen so viel schöne Emotionen mit rein ins Leben. Zum Beispiel die Lateinamerikaner, wenn ihr die mal beobachtet oder anhört beim Kommentieren, die haben so viel Leidenschaft mit dabei. So zum Beispiel klingt das bei denen, wenn die Mannschaft nur aufs Feld draufläuft. Also
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0: Da ist noch nichts passiert, die sind nur gerade rausgekommen auf den Rasen, ja. Und ich habe gedacht, ich muss jetzt mal nachfragen bei einem, dessen täglich Brot das ist. Mein Freund und Kollege Antti Soramies ist bei uns heute Morgen. Du kommentierst ja normalerweise die Spiele im Eishockey bei den Adlern. Und auch da, Antti, kenne ich dich ja von so.
2: Bulli in der Zone der Adler auf der linken Seite.
0: Bis durchaus auch so.
3: Gotsch weiter an der Scheibe. Gotsch lässt liegen für Festerling. Festerling in die Ecke.
4: Pastulaki! Tor! Das ist die Meisterschaft!
0: Also, da ist emotional ja auch alles dabei. Was entscheidet denn über dein Spiel, deine Arbeit?
2: Naja, im richtigen Leben bleibe ich ja meistens cool, bin ziemlich ruhig und gelassen. Ja. Aber sobald du dir den Kopfhörer aufsetzt, ins Mikrofon anfängst zu sprechen und dir diese Wahnsinnsemotion da unten anschaust, willst du die transportieren. Du lässt dich voll drauf ein und dann bist du plötzlich ein anderer Mensch. Und sobald dann wieder der Kopfhörer runtergeht, geht der Puls auch wieder runter. Also Kopfhörer auf den Tisch, Puls auf 60, alles wunderbar. Also man versucht es irgendwie zu transportieren und lässt sich darauf ein und dann kommt das von alleine. Also du musst dich gar nicht verstellen.
0: Hast du das ins echte Leben auch mal transportiert? Hat irgendeiner von deinen Kumpels oder deiner Familie mal gesagt, Papa, komm, jetzt mach mal, kommentier mal, wie ich hier den Kaffee mir brühe oder so irgendwas?
2: Ja, so zum Scherz, macht man das. Aber du kriegst das dann nicht so richtig hin. Also du brauchst dann schon dieses sich einlassen das auf Setting. Diesen Moment, dieses Setting,
0: dass du
2: einfach da auf das Spielfeld dann schaust.
0: Ich glaube, das geht. Stell dir mal vor, du bist am Bahnsteig, am Bahnhof und wartest auf deine Regionalbahn und dann plötzlich kommt sie heute ausnahmsweise mal pünktlich. Ja?
4: In der letzten Sekunde ist das zu fassen! Ich werd bekloppt! Unfassbar!
0: Ich glaube, das wird mit den Leuten am Bahnsteig schon was machen, ja. Mehr Lebensfreude mit Radio Regenbogen und jetzt mit Marc Atlas. Akkus

0: schöne, ehrliche Emotion von Marc Atlas. 8.45 Uhr, der Morgen bei Radio Regenbogen. Marc ist auch dabei, hat eine wichtige Info für uns gerade. Marc?
1: Ja, Marc, ja, hallo. Ich möchte eine Gefahrenstelle melden. Auf der A656 Mannheim Richtung Heidelberg, kurz vor der Ausfahrt Eppelheim, steht ein Transporter auf der rechten Spur. Da staut sich schon.
0: Dankeschön. 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Wir möchten, dass nichts euch diesen tollen Donnerstag verdirbt. Jetzt die Beach Boys. Let's go.

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13: Mit schon sehr hohen Temperaturen heute, Jörg.
14: Heute sind die Temperaturen 12 Grad höher etwa, als sie normalerweise an einem 18. Juni sind. Und entsprechend landen wir bei den Höchsttemperaturen bei 32 bis 36 Grad am Nachmittag. Die Sonne scheint dazu von morgens bis abends. Vielleicht noch am Morgen vor allem noch ein paar Schleierwolkenfelder. Sonst ist es aber einfach der blaue Himmel. Und aufpassen, viel UV-Strahlung mit dabei, weil die Luft sehr trocken ist.
13: Es ist der 18. Juni, Donnerstagmorgen.
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15: Das sind die Themen um 9 Uhr. Ermittlungen gegen Mutter nach Tod eines Kleinkindes in Schorndorf. Und die gute Nachricht aus Freiburg. Stadt schießt Millionen in die neue Verbundschule am Thuniberg. Ich bin Susanne Weise. Schönen guten Morgen. Nach dem Tod des Kleinkindes in einem Auto in Schorndorf im Rems-Murr-Kreis wird wegen fahrlässiger Tötung gegen die Mutter ermittelt. Das hat die Staatsanwaltschaft Stuttgart eben mitgeteilt. Die 44-Jährige soll ihre 20 Monate alte Tochter bei Hitze im Wagen zurückgelassen haben. Laut Polizei hatte sie ihr Kind offenbar vergessen. Erst nach Stunden kehrte die Frau zurück. Für das Mädchen kam jede Hilfe zu spät. Fabian Fährmann vom ADAC. Wie reagiert man denn am besten, wenn man in eine solche Situation kommt?
16: Wenn man ein Kleinkind oder einen Hund in einem Fahrzeug vorfindet, das in der Sonne abgestellt ist, dann sollte man sich zuerst vergewissern, wie geht es denn den Insassen. Also reagieren sie zum Beispiel auf Klopfen an der Scheibe. Wenn merkliche Überhitzungsanzeichen da sind oder sogar eine Apathie eingetreten ist, dann sollte man schnellstmöglichst die Polizei und den Rettungsdienst informieren und die ganze Zeit beim Fahrzeug bleiben, bis die Rettungskräfte eingetroffen sind.
15: Kanzler Merz hat die vorzeitige Unterzeichnung des USA-Iran-Deals begrüßt. Er sagte bei NTV-RTL, der Krieg scheine beendet, das sei ein gutes Zeichen und das Verdienst von US-Präsident Trump. Merz betonte zudem im Ersten, er gehe davon aus, dass die Straße von Hormuz in den nächsten Tagen vollständig und ohne Gebühren geöffnet wird. An der Minenräumung in der Wasserstraße will sich auch Deutschland beteiligen. Verteidigungsminister Pistorius bestätigte in Brüssel, dass zwei Schiffe der Bundesmarine auf dem Weg nach Djibouti am Horn von Afrika sind.
6: Dafür braucht es kein Mandat des Deutschen Bundestages. Das wird abgedeckt über das Mandat EUNAVFOR Aspides. Wenn es dann weitergehen sollte, wenn die Bedingungen geklärt sind, dann werden wir auf den Bundestag zugehen und um ein Bundestagsmandat werben. Wann und ob es soweit kommt, ist allerdings noch offen.
15: Bei Reiseabrechnungen schummeln die Deutschen im Ländervergleich am häufigsten. In einer Umfrage der Plattform für Reisemanagement gaben 26% hierzulande an, dass sie regelmäßig Spesen einreichen, die eigentlich nicht zulässig sind oder nichts mit ihrer Arbeit zu tun haben. Knapp 44% sagen aber auch, dass sie legitime Auslagen auch schon mal nicht zurückgefordert haben.
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17: Bevor am kommenden Montag die Sanierungsarbeiten auf der A6 bei Schwetzingen im Rhein-Neckar-Kreis starten, geht's heute schon mal mit den ersten Vorarbeiten los. Dabei bleiben laut Autobahn AG immer mal wieder einzelne Spuren dicht. Ab Montag ist dann die Fahrbahn in Richtung Heilbronn komplett gesperrt. Der Verkehr muss sich dann die betroffene Strecke auf der Gegenseite teilen. Matthias Wagner, Schwetzingen.
18: Mehr als 450 Schülerinnen und Schüler aus dem Ortenau-Kreis und dem Kreis Emmendingen haben beim diesjährigen europäischen Wettbewerb einen Preis erzielt. Sie beschäftigten sich mit dem Thema Recht, zum Beispiel in Form von Bildern, Filmen oder Gedichten. Am Vormittag wird der Ortenauer Landrat Thorsten Erni die Preisträger im Europapark auszeichnen. Lars Brune, Rust.
15: Und die gute Nachricht aus dem Breisgau.
19: Die Stadt Freiburg investiert 21 Millionen Euro in die neue Verbundschule am Thuniberg. Das Geld kommt aus den Einnahmen des erfolgreich abgeschlossenen Ausschreibungsverfahrens für die Abfallwirtschaft, so die Stadt. Die Verbundschule umfasst künftig eine Gemeinschaftsschule, ein dreizügiges Gymnasium, eine Mensa und eine Sporthalle. Tanja Burger, Freiburg.
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20: 9:04 haben wir es auf der A5 Karlsruhe Richtung Basel zwischen Rastatt Nord und Rastatt Süd. Hier haben wir eine Unfallstelle auf der linken Spur, ist noch nicht abgesichert. Dann sind wir auf der A8 Karlsruhe Richtung Stuttgart zwischen Dreieck Karlsruhe und Karlsbad. Hier haben wir eine Unfallaufnahme, die linke Spur ist gesperrt. Und Richtung Stuttgart auf der A8 zwischen Pforzheim West und Pforzheim Ost haben wir 5 Kilometer Stop and Go. Dann die A5, jetzt die anderen Staus. Basel Richtung Karlsruhe zwischen Freiburg Nord und Teningen 2 Kilometer Stau. A5, A8 Heidelberg Richtung Stuttgart zwischen Karlsruhe Mitte und Karlsbad 6 Kilometer Stau. Da laufen noch die Aufräumarbeiten nach einem Unfall. Und die A5 Karlsruhe Richtung Heidelberg zwischen Kreuz Waldorf und Waldorf-Wiesloch 2 Kilometer Stau. Im weiteren Verlauf Richtung Heidelberg zwischen Waldorf-Wiesloch und Heidelberg-Schwetzingen 3 Kilometer Stau. Es wird geblitzt in Malt, in der Beethovenstraße, auch in Neckargemünd, in der Hauptstraße. Danke an Nicole für deine WhatsApp. Und falls ihr auch was gesehen habt, gerne auch eine Sprachnachricht schicken. Ihr wisst Bescheid, die Community vorwarnen. 08000 34 35 36. Kommt gut an.
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20: Ach, wie haben wir diese Mischung von Klima- und Sonnenmilchgeruch vermisst? Nicht. Jetzt auch noch, bevor der Tag überhaupt richtig angefangen hat. Kriegen wir hin.
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0: Cooler Sounds von Sombra Undressed. Das ist so ein Eigentlich bin ich noch nicht bereit Song für eine neue Liebe. Aber ein richtig cooler Song, sehr, sehr gelungen. Der Song jetzt, bei diesem Sommerhit jetzt. Wer unter euch noch nie dabei mitgesungen oder vielleicht nur ein bisschen mitgewackelt hat, jetzt egal ob im Büro, in der Werkstatt oder am Herd. Rot werden vor Scham. Ganz offiziell habt ihr jetzt die Chance, das alles nachzuholen und diesen Song richtig zu fühlen. Michelle Tello, I Said Chupago. Bei Radio Regenbogen.
1: Simba! 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
14: Es ist genau 9:30 auf der A8 Karlsruhe Richtung Stuttgart. Wenn ihr hier zwischen 3 Karlsruhe und Karlsbad unterwegs seid, die linke Spur ist gesperrt. Da läuft gerade eine Unfallaufnahme. Die B271 Neustadt an der Weinstraße Richtung Wörstadt zwischen Mannheimer Straße und der B37. Bad Dürkheim Ost ist es. Da gab es einen Unfall. Die Strecke ist aktuell gesperrt. Jetzt zu den Staus auf der A5 Basel-Karlsruhe zwischen Freiburg-Nord und Tenningen. 2 Kilometer Stau. A5 A8 Heidelberg Richtung Stuttgart zwischen Karlsruhe-Mitte und Karlsbad. 6 Kilometer Stau wegen Aufräumarbeiten nach einem Unfall. Wir sind auf der A5 Karlsruhe Richtung Heidelberg zwischen Kreuz Walldorf und Walldorf-Wiesloch. 2 Kilometer Stau. Im weiteren Verlauf Richtung Heidelberg zwischen Walldorf-Wiesloch und Heidelberg-Schwetzingen. 3 Kilometer Stau. Und die A8 Karlsruhe Richtung Stuttgart zwischen Pforzheim-West und Pforzheim-Ost. 5 Kilometer Stop and Go. Jetzt gucken wir noch auf die Blitzer. Danke, Alena, für deine WhatsApp. In Degernfeld, Rheinfelden, in der Lörreher Straße wird geblitzt. Und in Emmendingen, in der Rami Straße. Habt ihr noch was gesehen? Dann gerne auch eine Sprachnachricht schicken. 08000 34 35 36. Gute Fahrt euch und einen wunderschönen Donnerstagvormittag. Christina Klee hier. Hi.
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Das ist genau die richtige Power für so einen Song. Beste Empfehlung von David Guetta und Sia. Ein Schritt nach dem anderen, immer schön langsam bei der Hitze da draußen. Und der Sommer, der zieht jetzt auch einfach ein zu uns durchs Fenster rein. Egal, ob ihr jetzt im Büro sitzt oder im Auto unterwegs seid. Dieser Song hier macht aus jedem Vormittag automatisch Strandgefühl. I can see clearly now. Jimmy Cliff bei

0: endlich Sommer. Ja, da freuen wir uns. Badesee, Freibad, Eisessen, Grillen. Ah, Eisessen, da war was. Wie erkennen wir denn gutes Eis? Ich habe hier eine Ernährungsexpertin bei mir von der Verbraucherzentrale Berlin, Frau Judith Schröro. Es ist ja heiß, wir haben so richtig Lust auf eine Abkühlung in Form von leckerem Eis, eine Kugel Eis, vielleicht jetzt auch am Mittag. Wie sieht's denn aus mit dem Speiseeis aus der Tiefkühltruhe im Supermarkt? Kann das mit der Eisdiele mithalten?
1: Der Vorteil ist bei Eis aus der Tiefkühltruhe, dass wir eine Zutatenliste haben. Die lohnt es sich mal anzugucken und zu überlegen, der Anteil an Frucht oder an Nüssen, der da angegeben ist, entspricht der meinen Erwartungen? Oder kaufe ich dann vielleicht lieber ein anderes Produkt?
0: Okay, auf jeden Fall dann die Verpackung mal gucken und was da alles drin ist. Was genau steckt hinter diesen eindrucksvollen Eistürmen, die man so bei manchen Eiscafés oder Eisdielen sieht?
1: Ja, wenn Eis in Eisdielen aufgetürmt ist, dann bedeutet das, dass dort Zusatzstoffe eingesetzt wurden, wie Emulgatoren und Stabilisatoren. Und die lassen das Eis dann nach besonders viel aussehen. Aber am Ende habe ich wirklich nur eine kleine Menge Eis gekauft, aber womöglich dann viel mehr Geld ausgegeben.
0: Ah, okay, also lieber nicht drauf reinfallen. Und worauf geht denn der erste Blick in der Eisdiele? Auf die Farbe des Eises? Wegen Farbstoffe, dass das nicht zu bunt aussieht oder das Drumherum? Oder gehen Sie nur nach Geschmack?
1: Auf die Farbe des Eises achten und die Deko. Manchmal lenkt ganz schön viel Deko auf dem Eis von Qualität ab. Und gutes Eis, das schmeckt cremig und auch fruchtig im Falle von Fruchteis, aber hat zum Beispiel keine intensive Farbe.
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6: Ist schnell erzählt, die Sonne, die knallt, Dekowölkchen sind auch am Start, aber sehr, sehr wenige schauen eher schön aus. Im Schwarzwald, da kann später am Nachmittag eventuell ein bisschen tröpfeln, muss aber nicht. Mehr passiert heute auch nicht. Die Luft, die steht, wir brutzeln bei bis zu 34 Grad an diesem Donnerstag, der 18. Juni.
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7: Das sind die Themen um 10 Uhr. Nach dem Tod eines Kleinkinds in Schorndorf wird gegen Mutter ermittelt. Und die gute Nachricht aus Rust: Der Europapark eröffnet seine Riverside Western Lodge mit 119 Zimmern. Ich bin Vio Kostanic. Schönen guten Tag. Nach dem Tod eines Kleinkindes in einem überhitzten Auto in Schorndorf bei Stuttgart ermittelt die Staatsanwaltschaft wegen fahrlässiger Tötung. Der Vorwurf richte sich gegen die 44 Jahre alte Mutter, wie eine Sprecherin gesagt hat. Außerdem wurde eine schnelle Obduktion angeordnet. Danach soll heute oder morgen feststehen, woran das 20 Monate alte Mädchen genau gestorben ist. Die Mutter hatte ihre Tochter gestern laut Polizei stundenlang in ihrem Auto vergessen. Wo die Frau in dieser Zeit war, ist nicht bekannt. Das Auto stand nach Medienberichten auf dem Parkplatz eines Kletterparks. Die Straße von Hormuz ist wieder offen, die Seeblockade aufgehoben. Doch Experten erwarten, dass die Lieferströme nur teilweise das Vorkriegsniveau erreichen. Nach der vorzeitigen Unterzeichnung des USA-Iran-Deals sind die Ölpreise gefallen. Im frühen Handel hat das Barrel der Referenzsorte Brent knapp 2,4% weniger als gestern gekostet. Das Rahmenabkommen zwischen den USA und dem Iran ist mit sofortiger Wirkung in Kraft getreten. Vermittler Pakistan hat mitgeteilt, die für den Ölhandel wichtige Straße von Hormuz werde umgehend geöffnet. Bundeskanzler Friedrich Merz lobte die Rolle von US-Präsident Donald Trump bei NTV.
8: Wir tun alles, um dem Frieden näher zu kommen, und der Konflikt im Iran scheint beendet zu sein. Das ist ein gutes Zeichen. Das ist das Verdienst von Donald Trump.
7: Die FIFA hat während der laufenden Fußball-WM schon fast 400.000 Hasskommentare im Internet gelöscht. Dadurch sollen vor allem die Teilnehmer geschützt werden. Geprüft hat der Fußball-Weltverband nach eigenen Angaben insgesamt 3,8 Millionen Posts. Nach nur 8 Tagen ist die Zahl der Hasskommentare bereits höher als während der gesamten WM 2022. Damals waren es fast 290.000 Beiträge.
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9: Der 5. Sommerzugang der TSG Hoffenheim ist unter Dach und Fach. Sean Dulic kommt ablösefrei vom Drittliga-Absteiger 1860 München in den Kraichgau. Der 21-jährige Innenverteidiger hat Entwicklungspotenzial, soll mit den Profis trainieren und in der zweiten Mannschaft Spielpraxis sammeln. Rebecca Allgeier von der TSG Hoffenheim.
7: Und die gute Nachricht aus der Ortenau. Europapark-Fans können ab sofort in Rust in der neuen Riverside Western Lodge übernachten, die heute feierlich eröffnet wird. Das Gästehaus hat 119 Zimmer, eine eigene Brauerei und bietet unter anderem Virtual Reality-Erlebnisse, Wellness-Möglichkeiten und abendliche Lagerfeuer an, teilt der Europapark mit.
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6: 9:02 haben wir es. Wir schauen auf die A8 Karlsruhe Richtung Stuttgart zwischen Dreieck Karlsruhe und Karlsbad. Da läuft gerade eine Unfallaufnahme auf der linken Spur, die ist auch gesperrt. Dann haben wir noch den Unfall auf der B271 Neustadt an der Weinstraße Richtung Wörstadt. Das ist zwischen Mannheimer Straße und B37 Bad Dürkheim Ost. Das ist auch vorübergehend gesperrt. Die Unfallaufnahme läuft. Wir schauen auf die A5 A8 Heidelberg Richtung Stuttgart zwischen Karlsruhe Mitte und Karlsbad. 6 Kilometer Stau, da sind Aufräumarbeiten. Und die A5 Karlsruhe Richtung Heidelberg zwischen Kronau und Kreuzwaldorf 3 Kilometer Stau. Im weiteren Verlauf dann zwischen Kreuzwaldorf und Waldorf-Wiesloch 2 Kilometer Stau. A8 Karlsruhe Richtung Stuttgart zwischen Pforzheim West und Pforzheim Ost 5 Kilometer Stop and Go. Und es wird geblitzt in Maxzell in der Pforzheimer Straße. Und die Lena ist noch bei uns. Hi.
0: Guten Morgen, Radio Regenbogen. Ein Blitzer in Hügelheim, Ortsausfahrt Richtung Mülheim. Die stellen den gerade auf. 30 ist erlaubt. Danke. Tschüss.
6: Tschüss, meine Liebe. Gute Fahrt noch. Und falls ihr auch was gesehen habt, gerne auch eine Sprachnachricht schicken. 08000 34 35 36. Kommt gut an.
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6: Wer ihr jetzt länger aushält beim Wetterbingo, wer als erstes nämlich so eine Hitze sagt, hat verloren. So eine Hitze, hä? Okay, ab jetzt, los geht's zu Michael Schulte.
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0: Macht richtig viel Spaß. Ava Max und Kygo, juhu, 21:45 und der Sommer läuft auf Anschlag. Radio Regenbogen bei der Arbeit und die Radio Regenbogen Community ist auch am Start. Für alle jetzt der Sound, die heute alle lieber irgendwie am Strand von Acapulco werden. Seid ihr alle da in Mannheim? Freiburg auch da?
1: Ja.
0: Bruchsal, Lorsch, Offenburg, alle da?
2: Ja, auf jeden Fall.
3: Ja, da hast du recht, auf jeden Fall.
0: Los geht's mit einem richtig coolen Sommerhit. Wie gesagt, der Four Tops.

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12: Um 10.31 Uhr, wir schauen auf die A8 Karlsruhe Richtung Stuttgart. Zwischen dem Dreieck Karlsruhe und Karlsbad, da läuft noch eine Unfallaufnahme. Die linke Spur ist gesperrt. Die Landstraße Jettingen-Altensteig zwischen Abzweig nach Mötzingen und Nagold-Ost in beiden Richtungen ist die wegen der Unfallaufnahme aktuell noch gesperrt. Zu den Staus, die A5 A8 Heidelberg Richtung Stuttgart. Zwischen Karlsruhe-Mitte und Karlsbad 6 Kilometer Stau. Dann schauen wir auf die A5 Karlsruhe-Heidelberg zwischen Kronau und Kreuzwaldorf 3 Kilometer Stau. Und zwischen Waldorf-Wiesloch und Kreuzwaldorf 2 Kilometer Stau. Und auf der A8 Karlsruhe Richtung Stuttgart zwischen Pforzheim-West und Pforzheim-Ost 5 Kilometer Stop and Go. Liebe Grüße gehen raus an Uwe, der meldet den Blitzer in Speyer in der Schiersteiner Straße kurz vorm Rewe wird hier geblitzt. Und falls ihr auch was gesehen habt, gerne auch eine Sprachnachricht schicken. 08000 34 35 36. Kommt gut an, habt einen wunderschönen Donnerstagvormittag. Christina Klee hier, hi.
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0: hält uns immer schön im Flow hier bei der Arbeit Radio Regenbogen und Purple Disco Machine, Dopamin. Und wer kann Grundschullehrerin Inga aus Oberkirch noch toppen, noch schlagen? Sie hat nämlich mit ihren Schülern trainiert für ihr WM-Heimspiel, ihre Party diesen Samstag, wenn unsere Mannschaft gegen die Elfenbeinküste rangehen muss, natürlich spielt. Bringen wir nämlich alles mit. Barkeeper, Koch, alles was dazugehört, Essen, Trinken, Deko und ihr könnt feiern, aber nur, wenn ihr Inga aus Oberkirch schlagen könnt. Die liegt nämlich vorne mit ganz schön einem unglaublichen Ergebnis.
1: Es geht um A wie Abseits. Und los geht's.
2: Aperol, Alkohol, Akustik, Ambiente, Ananas, Aktivitäten, Aperitif, Abenddämmerung, Antipasti, alkoholfreie Getränke, Anzünder, Alufolie, Außenbereich, Auberginen, Avocado, Aromasalz.
1: Boah! 15 starke Begriffe. Boah!
0: Wahnsinn, ne? Was ein Durchmarsch für Inga. Aber ihr könnt das sicherlich noch toppen. Ihr habt schon gecheckt, ne? So viele Begriffe wie möglich innerhalb von 10 Sekunden zu einem Buchstaben sagen. Fordert Inga gerne heraus auf regenbogen.de.
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12: Ja, es ist auf jeden Fall heiß. So langsam wird es wirklich ernst mit der Hitze. Die Sonne meint es wirklich zu gut mit uns heute. Den ganzen Tag bleibt es trocken, nur ganz selten könnte rund um den Schwarzwald es ein bisschen mal tröpfeln. Ansonsten purer heißer Sommer. Bis zu 34 Grad sind heute in Bad Säckingen zum Beispiel drin, an diesem Donnerstag, der 18. Juni.
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13: Und das sind die Themen um 11 Uhr. Kritik von Grünen-Chefin nach Kanzlerlob zu USA-Iran-Deal. Und die gute Nachricht aus dem Kreis Ludwigsburg. Das Landratsamt informiert die Bürger jetzt auch über WhatsApp. Ich bin Vio Kostanitz. Schönen guten Tag. Die Straße von Hormuz ist wieder offen, die Seeblockade aufgehoben. Doch Experten erwarten, dass die Lieferströme nur teilweise das Vorkriegsniveau erreichen. Nach der vorzeitigen Unterzeichnung des USA-Iran-Deals sind die Ölpreise gefallen. Das Rahmenabkommen ist mit sofortiger Wirkung in Kraft getreten. Bundeskanzler Friedrich Merz hat sich erleichtert über die Friedensvereinbarung gezeigt. Grünen-Chefin Franziska Brandner sieht das allerdings kritisch.
14: Naja, es ist natürlich gut, wenn jetzt die Waffen schweigen. Aber an sich ist es absurd, dass wir das als Erfolg feiern oder dass Kanzler Merz das als Erfolg feiert, weil am Ende wurde ein Krieg beendet, der von Trump angefangen wurde und an dessen Ende wir alle schlechter dastehen im Westen. Von diesem Deal profitiert der Iran, das Mullah-Regime und auf der anderen Seite das Öl, das wird vor allen Dingen nach China gehen, nur weil Präsident Trump einen Krieg angefangen hatte, für den es auch damals gar keinen Grund gab, ihn anzufangen.
13: Unterdessen wurde bekannt, dass das Treffen zwischen Vertretern der USA, des Irans und der Vermittlerstaaten Katar und Pakistan nach Angaben des Schweizer Außenministeriums Stand heute morgen nach wie vor stattfinden soll. Nach dem Tod eines Kleinkindes in einem überhitzten Auto in Schorndorf bei Stuttgart ermittelt die Staatsanwaltschaft wegen fahrlässiger Tötung. Der Vorwurf richte sich gegen die 44 Jahre alte Mutter, wie eine Sprecherin gesagt hat. Außerdem wurde eine schnelle Obduktion angeordnet. Danach soll heute oder morgen feststehen, woran das 20 Monate alte Mädchen genau gestorben ist. Die Mutter hatte ihre Tochter gestern laut Polizei stundenlang in ihrem Auto vergessen. Wo die Frau in dieser Zeit war, ist nicht bekannt. Das Auto stand nach Medienberichten auf dem Parkplatz eines Kletterparks. Die deutsche Wirtschaft könnte sich dank des erhofften Endes des Iran-Kriegs und hoher Staatsausgaben in diesem Jahr etwas besser entwickeln als zuletzt befürchtet. Das IFO-Institut hat seine Konjunkturprognose für dieses Jahr auf 0,8% leicht angehoben. Die Nachwirkungen des kriegsbedingten Energiepreisschocks werden laut IFO noch lange zu spüren sein. Für dieses Jahr erwartet es eine Inflationsrate von 2,9%.
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3: Kein Durchkommen gibt's heute Abend für den Verkehr im Neckargemünder Hollmuth-Tunnel im Rhein-Neckar-Kreis. Wegen einer Übung von Feuerwehr, Polizei und weiteren Rettungsdiensten bleibt der Tunnel von 17.45 Uhr bis 23 Uhr voll gesperrt. Das sorgt dann vor allem in Neckargemünd für vollere Straßen. Umgeleitet wird nämlich während der Sperrung durch die Innenstadt. Matthias Wagner, Neckargemünd.
13: Und die gute Nachricht aus dem Kreis Ludwigsburg. Der Kreis ist ab sofort auch über WhatsApp erreichbar. Auf dem neuen Kanal informiert das Landratsamt zum Beispiel über geänderte Öffnungszeiten, kurzfristige Schließungen sowie Baustellen und Straßensperrungen. Auch in besonderen Lagen oder Krisen soll der Kanal dazu beitragen, relevante Hinweise zeitnah und verständlich zu verbreiten.
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12: 11:03 haben wir es. Achtung, Falschfahrer. Auf der B3, B31 zwischen Schallstadt Nord-Ebringen und Freiburg-St. Georgen, Gewerbegebiet Haid. In beiden Richtungen kommt euch ein Falschfahrer entgegen. Bitte nicht überholen, vorsichtig sein. In beiden Richtungen nochmal. Falschfahrer auf der B3 und B31 zwischen Schallstadt Nord-Ebringen und Freiburg-St. Georgen, Gewerbegebiet Haid. Da in beiden Richtungen äußerst vorsichtig sein. Sobald die Gefahr vorüber ist, werdet ihr es natürlich hier bei uns erfahren. Die Landstraße zwischen Jettingen und Altensteig, zwischen Abzweig nach Mötzingen und Nagold aus diesen beiden Richtungen noch wegen der Unfallaufnahme gesperrt. Jetzt zu den Staus auf 5 Karlsruhe Richtung Basel zwischen Rastatt Nord und Baden-Baden. Da laufen Mehrarbeiten, die rechte Spur ist gesperrt. 2 Kilometer Stop and Go. Und auf der A8 Karlsruhe Richtung Stuttgart zwischen Pforzheim West und Pforzheim Ost. 5 Kilometer Stop and Go. Hallo liebe Samira, was hast du für uns?
7: Hallo, ich wollte gerne einen Blitzer melden und zwar in Mühlhausen bei Wiesloch in der Speyerer Straße 30 erlaubt in beide Richtungen. Ist gerade ganz frisch mobil aufgebaut worden.
12: Danke dir, meine Liebe. Gute Fahrt noch und falls ihr auch was gesehen habt, gerne auch eine Sprachnachricht schicken. 08000 34 35 36. Kommt gut an.
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12: Erstmal Applaus an alle, ob auf der Baustelle, Kasse oder Großraumbüro. Ihr alle kämpft heute den gleichen Kampf gegen diese gleiche Sonne.
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Wir bleiben auf dieser gute Launewelle von Shabusi und Mal Smith hier bei Radio Regenbogen bei der Arbeit. Während die Klimaanlage heute Überstunden sammelt und der Ventilator Karriere macht, machen wir jetzt einfach gedanklich Urlaub, tauschen Schreibtisch, Auto oder Supermarktkasse gegen Strand, Sonne und Copacabana-Feeling. Copacabana at the Copa Barry Manilow bei Radio Regenbogen.

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8: Es ist genau 11:30 Uhr, die Landstraße Jettingen-Altensteig. Das ist zwischen Abzweig nach Mötzingen und Nagold Ost. In beiden Richtungen ist es wegen einer Unfallaufnahme noch gesperrt. Auf der A5 Karlsruhe Richtung Basel zwischen Rastatt Nord und Baden-Baden, da laufen Mäharbeiten. Die rechte Spur ist gesperrt, 2 Kilometer Stop and Go. Und dann haben wir noch die A8 Karlsruhe Richtung Stuttgart zwischen Pforzheim West und Pforzheim Ost. 5 Kilometer Stop and Go. Geblitzt wird unter anderem in Kempelbach, Weihenwiesenstraße Richtung Ortsausfahrt und auch in Karlsruhe in der Glogauer Straße. Habt ihr noch was gesehen? Ihr wisst Bescheid. Einfach eine Sprachnachricht schicken. 08000 34 35 36. Ich wünsche euch eine gute Fahrt und einen wunderschönen Donnerstagmittag. Christina Klich hier, hi.
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0: Ja, okay, vielleicht könnten wir bei Dante Thomas schon mal ein Auge zudrücken, wenn er uns antanzt mit diesem Song Why Not? Ein bisschen mittänzeln. Miss California hier bei Radio Regenbogen bei der Arbeit. 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
15: Ob Eiskaffee oder Badesee, das entscheidet ihr. Der Nachmittag bleibt auf jeden Fall strahlend schön, richtig heiß. Die Wolken spielen weiterhin nur Statisten. Blauer Himmel, unangefochtener Tagessieger heute bei den Temperaturen. Bis zu 34 Grad, gleich dreifach. Offenburg, Heitersheim, Bad Säckingen. Und damit einen wunderschönen Sommerdonnerstag, der 18. Juni.
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16: Und das sind die Themen um 12 Uhr. Deutschland ist bereit, im Roten Meer bei der Minenbeseitigung zu helfen. Und die gute Nachricht für Baden-Württemberg, die Badeseen überzeugen mit sehr guter Wasserqualität. Ich bin Vio Kostanitsch. Schönen guten Tag. Die USA und der Iran haben ein Rahmenabkommen für ein Ende des Iran-Kriegs unterzeichnet. Damit wird nun auch die wichtige Straße von Hormuz wieder eröffnet. Deutschland ist bereit, im Roten Meer bei der Minenbeseitigung zu helfen, wie Verteidigungsminister Boris Pistorius erklärt hat. Lea Matschulat berichtet.
17: Zwei Schiffe der deutschen Marine sind bereits auf dem Weg ins Rote Meer. Wir wollen, wenn es gefordert ist, schnell handlungsfähig und schnell in der Straße von Hormuz sein, sagte Verteidigungsminister Pistorius. Minentaucher der Bundeswehr würden dann im Falle des Falles nach Sprengsätzen suchen, die während des Krieges im Meer gelandet sind. Wenn Tanker und Frachter die Meerenge wieder passieren können, wird sich unter anderem der Ölmarkt entspannen.
16: Nach dem Fund eines toten Kleinkindes in einem Auto in Schorndorf bei Stuttgart wird gegen die Mutter des Mädchens ermittelt. Laut einer Sprecherin sei ein Ermittlungsverfahren wegen fahrlässiger Tötung eingeleitet worden. Die Frau soll das etwa 20 Monate alte Mädchen gestern über Stunden im Wagen vergessen haben. Erst am Nachmittag entdeckte die 44-Jährige ihre leblose Tochter. Wie die Bild berichtet, soll die Frau auf dem Weg zur Arbeit gewesen sein. Demnach wollte sie davor ihre Tochter in der Kinderkrippe abgeben, soll dann aber das Auto vor einer Kletterhalle geparkt und das Mädchen vergessen haben. Eine Obduktion soll klären, woran das 20 Monate alte Mädchen genau gestorben ist. Das geplante Sparpaket der schwarz-roten Koalition für stabile Krankenkassenbeiträge trifft laut einer Umfrage auf viel Skepsis. Einzelne Maßnahmen werden aber auch unterstützt. Das zentrale Ziel, die steigenden Gesundheitsausgaben zu bremsen, lehnen 61% in einer YouGov-Umfrage ab. Tendenziell zustimmend haben sich knapp 30% geäußert. Mit dem Sparpaket will Bundesgesundheitsministerin Nina Wagen die gesetzlichen Krankenkassen im nächsten Jahr um Milliarden entlasten, um weitere Beitragserhöhungen zu verhindern.
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5: Mehrere Schüsse haben am frühen Morgen die Menschen in den Mannheimer Quadraten aufgeschreckt. Nach Informationen von Radio Regenbogen wurde kurz darauf ein 25-jähriger Mann festgenommen. Ihm wird vorgeworfen, in einem leeren Gebäude in den T-Quadraten mit einer scharfen Waffe die Schüsse abgegeben zu haben. Verletzt wurde niemand. Die Waffe wurde laut Polizei später im Rucksack des Mannes entdeckt. Matthias Wagner, Mannheim.
16: Und die gute Nachricht für ganz Baden-Württemberg, die überwältigende Mehrheit der Badesee, nämlich 96%, melden eine sehr gute oder gute Wasserqualität. Das zeigt die aktuelle Badegewässerkarte. Damit gehört das Land im europäischen Vergleich zur Spitzengruppe. Die Badegewässer werden von den örtlichen Gesundheitsämtern einmal im Monat kontrolliert.
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15: 12:03 haben wir's. Wir schauen auf die Landstraße in Jettingen-Altensteig zwischen Abzweig nach Mötzingen und Nagold-Ost. In beiden Richtungen ist die Strecke noch wegen einer Unfallaufnahme gesperrt. Dann haben wir die A5 Karlsruhe Richtung Basel zwischen Rastatt Nord und Baden-Baden. Da sind mehr Arbeiten. Die rechte Spur ist noch gesperrt. 2 Kilometer Stop and Go. Und wir haben noch die A8 Karlsruhe Richtung Stuttgart zwischen Pforzheim West und Pforzheim Ost. 5 Kilometer Stop and Go. Es wird geblitzt in Heilbronn in der Längelter Straße. Ja, falls ihr noch was gesehen habt, gerne auch eine Sprachnachricht schicken. 08000 34 35 36. Gute Fahrt euch.
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15: Jawohl, Halbzeit. Wo ihr auch immer seid, jetzt ist offiziell Zeit für Schatten, Wasser. 5 Minuten nur Musik im Kopf. Calvin Harris und David Guetta.
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Da haben wir mal kurz Energie nachgeladen hier bei Radio Regenbogen bei der Arbeit. Bad Boy, Miami Sound Machine und schauen schon mal kurz aufs Wochenende. Diesen Samstag wird's mega cool in Mannheim bei Melodic and Wine. Ihr müsst euch das so vorstellen. Wein im Glas, Beats im Ohr, Sommerluft im Gesicht und euer Open-Air-Abend mit elektronischer Musik, regionalen Weinen ist mega. Wir sind mit dabei von Radio Regenbogen und für den Sound sorgen DJs, Live-Acts mit Violine, Saxophon gibt's dann auch noch, Gänsehautmomente gleich dazu. An den Weinständen probiert ihr euch auch gerne durch. Foodtrucks kümmert sich um euer Essen, um euren Hunger. Und später dann, je später es wird dann Samstag, desto klubbiger, deeper, Tech House, Ibiza-Vibes gibt es dann. Ab 21:30 steigt die Silent Disco, Kopfhörer auf, 3 Kanäle zur Auswahl. Und wenn ihr auch noch zwischendurch mal kurz runterkommen wollt, Lounge Areas mit schöner Lichtstimmung gibt es auch dort. Also Melodic in Wine am Samstag in Mannheim und Sonntag ab nach Mosbach mit euch. Mich anfeuern, das Seifenkistenrennen und natürlich auch Mosbach feiern. Da ist ja großes Stadtfest. Also ihr habt schon eine große Auswahl, was sonst noch alles am Wochenende los ist. Das weiß meine Kollegin Maike Schale aus der Radio Regenbogen Redaktion. Davor aber jetzt erstmal ein bisschen Klock, Klock, was fürs Herz. Adore.

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13: Also dieser Sommer, der hat's wirklich drauf. Die Sonne knallt weiter vom Himmel. Daran ändert sich auch zum Nachmittag nichts. Bestenfalls mal ein Wölkchen als kleiner Schattenspender dann ausnutzen und dann der Wolke folgen. Bis zu 34 Grad sind heute zum Beispiel in Offenburg drin. Der Donnerstag, 18. Juni.
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14: Ich bin Vio Kostanic. Schönen guten Tag. Die USA und der Iran haben ein Rahmenabkommen für ein Ende des Irankriegs unterzeichnet. Damit wird nun auch die wichtige Straße von Hormuz wieder eröffnet. Deutschland ist bereit, im Roten Meer bei der Minenbeseitigung zu helfen. Wie Verteidigungsminister Boris Pistorius erklärt hat, 2 Schiffe der deutschen Marine sind bereits auf dem Weg ins Rote Meer. Die große Mehrheit der Menschen in Deutschland fordert von der Politik mehr Schutz für Kinder und Jugendliche im Internet. Das geht aus dem Verbraucherreport 2026 des Verbraucherzentrale Bundesverbands hervor, der der Rheinischen Post vorliegt. 80% wollen demnach strengere Regeln für die Plattformen. Die deutsche Wirtschaft könnte sich dank des erhofften Endes des Irankriegs und hoher Staatsausgaben in diesem Jahr etwas besser entwickeln als zuletzt befürchtet. Das IFO-Institut hat seine Konjunkturprognose für dieses Jahr auf 0,8% leicht angehoben. Für dieses Jahr erwartet das IFO-Institut eine Inflationsrate von 2,9%.
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15: Ich bin Ruth Engelhardt. Schönen guten Tag. Bundespräsident Frank-Walter Steinmeier will seinen Amtssitz für 3 Tage nach Lörrach verlegen. Im Rahmen seiner Besuchsreihe Ortszeit Deutschland wird er am 30. Juni im Dreiländereck erwartet. Baden-Württemberg-Reporterin Tanja Burger.
16: Gleich am ersten Tag will Bundespräsident Steinmeier auch mit den Bürgern in der Fußgängerzone in Lörrach ins Gespräch kommen und erfahren, was ihnen auf den Nägeln brennt. Im ehrenamtlichen Quartierscafé des Fördervereins des Seniorenzentrums St. Fridolin will er außerdem beim Austeilen des Mittagessens mithelfen. Unter anderem stehen auch der Besuch eines Konzerts beim Stimmenfestival und eine Radtour in die Schweizer Nachbargemeinde Rien an.
15: Großkontrolle in Lörrach, Freiburg und Offenburg. 60 Zöllner haben 45 Betriebe der Taxi- und Mietwagenbranche auf Schwarzarbeit überprüft. Bilanz: Bei 20 Unternehmen gab es Unstimmigkeiten, die nun intensiv unter die Lupe genommen werden, so das Hauptzollamt. Die Sauna im Denzlinger Freibad im Kreis Emmendingen wird vorerst nicht aufgrund der schlechten Haushaltslage geschlossen. Der Gemeinderat hat die Entscheidung um 1 Jahr verschoben. Grund ist eine Petition mit bislang über 1.500 Unterschriften und das Engagement von Bürgern, die sich für einen Förderverein einsetzen wollen, hieß es aus dem Gemeinderat.
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13: 12 Uhr gleich 33. Wir schauen auf die A8 Stuttgart Richtung München zwischen Eichelberg und Mühlhausen. Da haben wir die linke Spur, die ist gesperrt. 5 Kilometer Stau haben wir hier. Ansonsten wird noch geblitzt. Daniel hat einen Blitzer gesehen.
11: Hallo, ich wollte euch einen Blitzer melden. Und zwar steht der, wenn man von Mühlhausen Richtung Dielheim fährt. Nach dem Tunnel direkt Dielheim-Eingang, 30er-Zone auf der rechten Seite.
13: Alles klar, danke dir, mein Lieber. Gute Fahrt noch. Und falls ihr auch was gesehen habt, gerne eine Sprachnachricht schicken. 08000 34 35 36. Kommt gut an und habt einen wunderschönen sonnigen Donnerstagmittag. Christina Klee hier, hi.
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0: Und plötzlich ist die Temperatur nicht nur draußen hoch. Felix hier mit Hard to Touch hier bei Radio Regenbogen bei der Arbeit. Wir können das Wochenende schon riechen, ne? Neben Sonnenmilch und dem ganzen Klimageruch da draußen. Und ich bin mir sicher, ihr habt keinen Bock auf, wir schauen mal, was passiert. Dann kommt nämlich hier der Plan, Maike Schaale, nämlich hier reingeschneit aus der Redaktion. Du hast die besten Tipps gesammelt. Maike, wo geht's los?
1: Also ich würde vorschlagen, bei der Hitze machen wir uns einen entspannten. Sonntag läuft das Watthalden-Festival im Watthaldenpark Ettlingen. Live-Musik, viel für die Kids zu machen. Das wird so ein richtig gemütlicher Tag im Grünen. Oder ihr macht die Straße zu eurem Ausflugsziel. Beim Slow-Up Hochrhein ist am Sonntag die Strecke zwischen Laufenburg und Bad Säckingen 32 Kilometer autofrei von 10 bis 17 Uhr. Unterwegs natürlich auch Musik und Foodstände.
0: Cool. Muss ich dafür trainiert sein?
1: Nein.
0: Okay.
1: Zum Glück nicht. So ein Genießertag. Rollen lassen, Pause machen, weiterradeln. Und für alle, die auf Jahrmarkt stehen, in Freiburg läuft die nostalgische Messe auf dem Stüdinger Kirchplatz noch bis Sonntag mit Karussell wie früher, Flohmarkt, Live-Musik.
0: Samstag ist auch das nächste WM-Spiel Deutschland gegen die Elfenbeinküste. Um 22 Uhr geht's los. Mhm. Wo können wir Rudel gucken?
1: Also Freiburg im Biergarten der Kaiser ist ja da so ein Hotspot. Achern auf dem Rathausplatz.

0: Platz oder in Heidelberg in der Halle 02. Da geht es drinnen und draußen mit Rudel gucken. Mhm. Und dann gibt es noch Sonderevents beim Spiel jetzt gegen die Elfenbeinküste in Sinsheim auf dem Burgplatz und in Hockenheim im alten Fahrerlager.
1: Dann weiß ich schon, wo ich meine Jungs hinschicke. Wobei, jetzt mal im Ernst, ich habe auch getippt. Ich habe 2-1 für Deutschland getippt. Und wenn ihr auch mittippen wollt, gerne mal auf unserer Insta-Seite von Radio Regenbogen schauen und holt euch euer WM-Paket ab.
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12: Wir bleiben cool, trinken genug Wasser und wer kann, sucht sich jetzt noch ein schattiges Plätzchen, wer draußen unterwegs ist, denn die Sonne, die hat uns voll im Griff. Auch am Nachmittag bleibt es strahlend sonnig, richtig warm, vereinzelt zieht mal hier und da ein Wölkchen vorbei, das war's aber auch. Die Höchstwerte bis zu 34 Grad, zum Beispiel in Heitersheim an diesem Donnerstag, der 18. Juni.
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13: Das sind die Themen um 13 Uhr. Entwurf aus dem Arbeitsministerium, 8-Stunden-Tag soll bleiben. Und die gute Nachricht aus dem Kreis Ludwigsburg. Das Landratsamt informiert die Bürger jetzt auch über WhatsApp. Ich bin Vio Kostanitz. Schönen guten Tag. Seit Wochen wird über eine Verlängerung der Wochenarbeitszeit diskutiert. Der jetzt vorliegende Entwurf aus dem Bundesarbeitsministerium zeigt, der 8-Stunden-Tag soll unangetastet bleiben. Die Ausnahmeregelungen dazu sollen aber erweitert werden. Jan-Henner Reitze berichtet.
14: Sollen wir alle gezwungen werden, jeden Tag mehr zu arbeiten? Oder wird uns ein Gefallen getan, weil wir, wenn es passt, mal deutlich länger als 8 Stunden arbeiten und dafür an einem anderen Tag früher gehen? Wie in vielen aktuellen Reformdiskussionen gibt es auch bei der Arbeitszeit entgegengesetzte Deutungen. Der erste noch abzustimmende Kompromissansatz lautet jetzt, grundsätzlich bleibt der 8-Stunden-Tag, aber für Arbeitgeber und Gewerkschaften wird es einfacher, stattdessen eine wöchentliche Arbeitszeit zu vereinbaren.
13: Die USA und der Iran haben ein Rahmenabkommen für ein Ende des Iran-Kriegs unterzeichnet. Damit wird nun auch die wichtige Straße von Hormuz wieder eröffnet. Deutschland ist bereit, im Roten Meer bei der Minenbeseitigung zu helfen, wie Verteidigungsminister Boris Pistorius erklärt hat. 2 Schiffe der deutschen Marine sind bereits auf dem Weg ins Rote Meer. Pistorius sagt, wir wollen, wenn es gefordert ist, schnell handlungsfähig und schnell in der Straße von Hormuz sein. Minentaucher der Bundeswehr würden dann im Falle des Falles nach Sprengsätzen suchen, die während des Krieges im Meer gelandet sind. Die FIFA hat während der laufenden Fußball-WM schon fast 400.000 Hasskommentare im Internet gelöscht. Dadurch sollen vor allem die Teilnehmer geschützt werden. Geprüft hat der Fußball-Weltverband nach eigenen Angaben insgesamt 3,8 Millionen Posts. Nach nur 8 Tagen ist die Zahl der Hasskommentare bereits höher als während der gesamten WM 2022. Damals waren es fast 290.000 Beiträge.
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2: Der Jahresbericht von Frauenhorizonte in Freiburg zeigt, sexualisierte Gewalt passiert meist im nahen Umfeld. Demnach waren nur 7% der Täter Fremde. Fast jede zweite Hilfesuchende kam nach einem Versuch oder einer Vergewaltigung in die Beratung. Gleichzeitig suchen heute deutlich mehr Betroffene Hilfe. Ruth Engelhardt, Freiburg.
13: Und die gute Nachricht aus dem Kreis Ludwigsburg. Der Kreis ist ab sofort auch über WhatsApp erreichbar. Auf dem neuen Kanal informiert das Landratsamt zum Beispiel über geänderte Öffnungszeiten, kurzfristige Schließungen sowie Baustellen und Straßensperrungen. Auch in besonderen Lagen oder Krisen soll der Kanal dazu beitragen, relevante Hinweise zeitnah und verständlich zu verbreiten.
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12: 1:02 haben wir. Wir schauen auf die A5 Karlsruhe Richtung Basel. Zwischen Offenburg und Lahr ist eine Unfallstelle noch ungesichert auf der Standspur. Die A6 Heilbronn Richtung Mannheim. Zwischen Mannheim, Schwetzingen und Kreuz Mannheim. Da läuft auch eine Unfallaufnahme auf der Standspur. Zu den Staus. Einmal A8 München Richtung Karlsruhe. Zwischen Stuttgart Flughafen Messe und Kreuz Stuttgart bei der Baustelle 8 Kilometer Stau. Und dann da weiter auf der Strecke Richtung Karlsruhe zwischen Heimsheim und Pforzheim Nord bei der Baustelle 6 Kilometer Stop and Go. Die A8 Karlsruhe Richtung Stuttgart zwischen Pforzheim West und Pforzheim Ost bei der Baustelle 8 Kilometer Stop and Go. Es wird geblitzt in Pforzheim in der Wurmberger Straße, auch in Freiburg im Adolf-Keller-Weg. Und überall dort, wo ihr auch was gesehen habt, gerne eine Sprachnachricht schicken. 08000 34 35 36. Ich wünsche euch eine gute Fahrt. Kommt sicher an.
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12: So, manche unter uns haben heute zum Mittagstief auch noch Sonnenbrandbonus. Dabei ist die zweite Tageshälfte eure Königsdisziplin. Ich glaube an euch, wir schaffen das.
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Ich glaube, mit Loy ist nicht zu spaßen, wenn man mit ihr irgendwie Streit hat oder irgendwie aneinander gerät. Die hat Power und dann wird vielleicht auch ein Hit raus. Loy, Red Eyes hier bei Radio Regenbogen bei der Arbeit. Es muss ja jetzt nicht alles schnell gehen, vor allem bei so einem Wetter da draußen, auch nicht bei der Arbeit. Ja, es muss auch nicht laut sein oder sofort sein. Manchmal reicht ein bisschen Leichtigkeit zwischendurch. Genau dafür ist dieser Sommersong für euch jetzt da bei Radio Regenbogen. Bruno Mars und Lazy

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3: Es ist 13.26 Uhr. Habt einen wunderschönen Donnerstagmittag. Radio Regenbogen hier.
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3: Gleich 13:30. Wir schauen auf die A8 Richtung Stuttgart. Einmal zwischen Stuttgart-Pliningen und Stuttgart-Degerloch. Da ist ein defektes Auto auf der rechten Spur. Und zwischen Pforzheim-West und Pforzheim-Süd 8 Kilometer Stop-and-Go. Defektes Auto auf der mittleren Spur. Personen auf der Straße. Dann haben wir die B28 Freudenstadt Richtung Straßburg zwischen Einfahrtrastplatz B28 Willstedt-Kehl-Korkt. Hier liegen mehrere Fahrzeugteile auf der Straße. Und die A8 Stuttgart Richtung Karlsruhe zwischen Heimsheim und Pforzheim-Nord 6 Kilometer Stop-and-Go. Geblitzt wird in Stuttgart in der Zetzenhäuser Straße und auch in Offenburg in der Hauptstraße. Habt ihr noch was gesehen? Dann gerne auch eine Sprachnachricht schicken. 08000 34 35 36. Gute Fahrt euch und einen wunderschönen Donnerstagmittag. Christina Klee hier, hi.
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Kuckuck. Hier ist die Stimme nach Ray Garvey Wild Love hier bei Radio Regenbogen. Christina Klich hier. Hallo. Wir sind alle schön im Arbeitsflow, ich weiß. Aber wir lassen das mal kurz liegen. Kurz gedanklich wechseln wir an die Bar. Dieser Rhythmus jetzt, der klingt nach Eiswürfel im Glas, nach einem Barkeeper, der alles im Griff hat und nach genau der kleinen Pause im Kopf jetzt mit Radio Regenbogen und

0: bisschen Arbeitszeitbetrug. Arbeitszeitbetrug. Geht schon. Übers Handy ganz schnell in die Regenbogen-App jetzt gehen und euer Lieblingskonzert raussuchen. Wir schicken euch zum Beispiel zu The Weeknd. Da hat Kirstin aus Karlsruhe bei Kollege Basti zugeschlagen, mitten bei der Arbeit.
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0: Wir hören nochmal ganz kurz rein.
2: Wie viel Bock hättest du denn auf The Weeknd in München?
3: Ey, mega viel Bock, ey. Da würde ich mich mega drüber freuen. Und noch viel mehr würde ich mich für meine Tochter freuen, weil dann wäre ich Supermom schlechthin.
2: Du bist die Supermom schlechthin, weil zwei Tickets für The Weeknd gehören euch. Glückwunsch.
3: Mega. Oh, super. Echt cool. Oh, vielen Dank.
2: Und gucken die Kollegen?
3: Ja, die gucken ein bisschen verwirrt, aber ist mir egal.
0: Ja, egal. Das dauert nicht mal 2 Minuten, dieser Klick, sich bei uns zu melden und auszuwählen, wohin ihr wollt. Weil wir schenken euch auch natürlich The Weeknd in München, wenn ihr Bock habt. Oder erlebt Gänsehaut live mit Maroon 5 in London, live im Hyde Park.

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11: Ist echt schnell erzählt. Brütend heiß bis 34 Grad zum Feierabend und nur Sonne. Morgen Obacht bis 38 Grad und drückend schwül. Immerhin kommt ab dem Nachmittag erste Abkühlung in Form von Gewittern.
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12: Und das sind die Themen um 14 Uhr. Entwurf aus dem Arbeitsministerium. 8-Stunden-Tag soll bleiben. Und die gute Nachricht vom Hochrhein. Bundespräsident Steinmeier kommt nach Lörrach. Ich bin Vio Kostanitz. Schönen guten Tag. Seit Wochen wird über eine Verlängerung der Wochenarbeitszeit diskutiert. Der jetzt vorliegende Entwurf aus dem Bundesarbeitsministerium zeigt, der 8-Stunden-Tag soll unangetastet bleiben. Die Ausnahmeregelungen dazu sollen aber erweitert werden. Jan-Henner Reitze berichtet.
13: Sollen wir alle gezwungen werden, jeden Tag mehr zu arbeiten? Oder wird uns ein Gefallen getan, weil wir, wenn es passt, mal deutlich länger als 8 Stunden arbeiten und dafür an einem anderen Tag früher gehen? Wie in vielen aktuellen Reformdiskussionen gibt es auch bei der Arbeitszeit entgegengesetzte Deutungen. Der erste noch abzustimmende Kompromissansatz lautet jetzt, grundsätzlich bleibt der 8-Stunden-Tag, aber für Arbeitgeber und Gewerkschaften wird es einfacher, stattdessen eine wöchentliche Arbeitszeit zu vereinbaren.
12: Online etwas abzuschließen geht oft mit einem Klick. Das Ganze wieder aufzulösen ist oft ziemlich umständlich. Genau das soll sich ab morgen ändern. Dann wird der sogenannte Widerrufsbutton auf Webseiten und in Apps Pflicht. Ziel ist, dass man einen Online-Vertrag genauso einfach widerrufen kann, wie man ihn abgeschlossen hat. Die Regel gilt fast für den ganzen Online-Handel zwischen Firmen und Privatkunden, also zum Beispiel für Shops, Streaming-Dienste oder Online-Kursanbieter. Der Button ist überall dort Pflicht, wo Verbrauchern ohnehin ein gesetzliches Widerrufsrecht zusteht. Die deutsche Wirtschaft könnte sich dank des erhofften Endes des Iran-Kriegs und hoher Staatsausgaben in diesem Jahr etwas besser entwickeln als zuletzt befürchtet. Das IFO-Institut hat seine Konjunkturprognose für dieses Jahr auf 0,8% leicht angehoben. Die Nachwirkungen des kriegsbedingten Energiepreisschocks werden laut IFO noch lange zu spüren sein. Für dieses Jahr erwartet es eine Inflationsrate von 2,9%.
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14: Die Insolvenz des Stuttgarter Marienhospitals ist für die baden-württembergische Krankenhausgesellschaft das letzte Warnsignal an den Bundestag. Der soll noch im Juni die Reform der gesetzlichen Krankenversicherung verabschieden. Auch Gesundheitsminister Hildenbrand hatte bereits vor einem unkontrollierten Kliniksterben gewarnt. Barbara Schlegel, Stuttgart.
12: Und die gute Nachricht vom Hochrhein. Die Bürger in Lörrach können Bundespräsident Frank-Walter Steinmeier hautnah erleben. Er kommt nämlich im Rahmen der Besuchsreihe Ortszeit Deutschland 3 Tage lang in die Stadt. Dabei will er am 30. Juni mit den Lörrachern in der Fußgängerzone ins Gespräch kommen und im Quartierscafé beim ehrenamtlich organisierten Mittagstisch mit anpacken. Laut Bundespräsidialamt ist auch eine Fahrradtour nach Rien bei Basel geplant.
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11: Ihr braucht mehr Zeit aktuell auf der A8 Stuttgart Richtung Karlsruhe zwischen Heimsheim und Pforzheim Nord. Dauerbaustelle, klar. 9 Kilometer stockender Verkehr in der Gegenrichtung. 7 Kilometer stockender Verkehr. Viel Geduld. Klimaanlage hoch. Blitzer aktuell einer in Heidelberg in der Mönchgasse. Blitzer auch auf der A5 Basel Richtung Karlsruhe. Direkthöhe Karlsruhe Mitte. Und hier haben wir noch jemanden.
2: Hier spricht der Felix Altdörfer aus Oberöfesheim.
11: Hallo.
2: Ich wollte einen Blitzer melden.
11: Gern.
2: Und zwar in Ubstadt, direkt vorm Alfred-Delp-Schulzentrum, Hebelstraße 2 bis 4.
11: Aha.
2: Das ist eine 30er-Zone, da blitzen sie direkt vor der Einfahrt.
11: Felix, wir danken dir fürs Melden. Falls ihr auch noch was gesehen habt, schickt uns gerne auch eine Sprachnachricht an die 08000 34 35 36.
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11: Bei den Temperaturen gerade bitte nur kein Stress. Schön locker machen. Jetzt mit Olivia Dean. So easy. Schön, dass ihr mit dabei seid.
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0: Michael Patrick Kelly, The One bei Radio Regenbogen. Gleich beste Sommer-Vibes mit Mr. Belt, It's Not Right. Geiler Song. Zuvor holen wir uns noch ein bisschen Smalltalk-Wissen ab.
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0: Wir haben einfach den allerbesten Experten, einer, der wirklich Ahnung hat, Sammy. 7 Jahre alt, leidenschaftlicher Fußballer aus Ludwigsburg. Sammy, wer hat denn zum Beispiel die meisten WM-Titel am Start?
3: Ist doch ganz einfach. Brasilien hat die meisten WM-Titel mit 5 WM-Titeln. Und Platz 2 ist schon Deutschland mit 4 WM-Titeln. Auch Italien hat 4 Weltmeistertitel. Da kommt aber kein Weltmeistertitel dieses Jahr dazu, weil die sind ja gar nicht mit dabei.
0: So.
3: Also nämlich schon sicher, dass die keinen mit dazukommen, wenn die gar nicht mit dabei sind.
0: Nee, sonst wirklich einfach danke dir. Wenn ihr auch Fragen an Sammy habt, der beantwortet euch alles zur WM, weil er halt auch einfach alles weiß. Schreibt uns gerne jederzeit und jetzt Sommer los. It's not

Perfekt geschmeidiger Hit. Gabriel Dreams bei Radio Regenbogen. Warum über unseren Köpfen hier in Baden-Württemberg und der Pfalz eine wilde Kombi aus Eiern und Tonic Water heute fliegt. Gleich kurz nach 2:30 hier bei mir in der Show. Jetzt ganz neu für euren Weg in Richtung Feierabend. Nico Santos, Optimist.

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13: Da starten wir direkt mit einer Meldung von der Steffi.
14: Stau auf der B36 zwischen Karlsruhe-Neureuth und Grabenneudorf.
13: Steffi, danke dir fürs Melden. Vorsicht aktuell auf der A6 Mannheim Richtung Heilbronn zwischen dem Dreieck Hockenheim und dem Kreuz Waldorf. Obacht, da gab es einen Unfall auf der rechten Spur. Mehr Zeit einplanen, natürlich auf der A8 Stuttgart Richtung Karlsruhe zwischen Heimsheim und Pforzheim Nord. 9 Kilometer stockender Verkehr. Grund ist bekannt, die Dauerbaustelle. Mehr los da auch in der Gegenrichtung. Gleiches Problem, 7 Kilometer stockender Verkehr. Blitzer steht aktuell in Elzach in der Waldkircher Straße und Blitzer auch auf der A5 Basel Richtung Karlsruhe, Höhe Karlsruhe Mitte. Falls ihr noch was gesehen habt, schickt uns gerne, wie die Steffi, eine Sprachnachricht an die 08.034.35.36. Mein Name ist Basti Haug. Einen schönen guten Tag zusammen.
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0: So, mal kurz aufgepasst. Haltet bitte mal kurz die Augen auf. Irgendwo zwischen Iringen, Wasenweiler und Gottenheim, da liegt ein Wetterballon in einem kleinen, dichten Waldgebiet. Die Suche läuft auch mit Hilfe von Drohnen. Radio Regenbogen hier. Wir suchen dort den Wetterballon der Hochschule Offenburg. Haben Studierende gestern steigen lassen, um Daten zu messen. Und was die an der Uni können, kann die 8a vom Kopernikus-Gymnasium in Philippsburg erst recht. Die haben heute auch einen Wetterballon aufsteigen lassen. Lehrerin Esther Heuss, was ist, warum da mit an Bord?
1: Wir haben auch ein Wachtelei mitgeschickt. Idee wäre tatsächlich, dass sich die Konsistenz des Inneren komplett ändert und eher so gummiartig wird. Das bleibt auch für mich noch sehr spannend, ob dem dann auch so sein wird. Des Weiteren Rasierschaum.
0: Klar.
1: Das sollte sich einfach halt durch den Druckunterschied dieser extremst ausdehnen. Und Tonic Water, das chininhaltig ist und dann eventuell die Farbe verändert und bläulich.
0: Super spannendes Experiment in 40.000 Meter Höhe über Philippsburg. Wie läuft das technisch so bei euch ab?
1: Aufgezeichnet wird permanent oder alle 5 Sekunden der Luft.

Sia, Cheap Thrills in der besten Musik bei Radio Regenbogen. Ich will ja keinen Stress machen bei diesen Temperaturen, aber gleich, kurz nach drei, da rufen wir eine oder einen von euch an und schicken ihn zu einem Mega-Konzert-Highlight. In dieser Woche bei uns auf dem Speiseplan für euch entweder Maroon 5 live in London oder The Weeknd schon kommende Woche. Freitag in München. Habt ihr Bock drauf? Dann schnell noch reinklicken in die Radio Regenbogen App und Wunschkonzert aussuchen. Geht ganz easy. Das Ganze begleitet von einem super Sommerhit. Kaoma Lambada bei Radio Regenbogen.

0: Tom Walker, Leave a Light On, in der besten Musik bei Radio Regenbogen. Gleich kleine vorgezogene Feierabendparty mit Bibi Rexha und Faithless. Die perfekte Energie, um geschmeidig in den Feierabend zu schlittern. New Religion kommt drauf auf eure Playlist. Gleich unter anderem mit dabei, nach drei.
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0: Wir schwitzen uns geschmeidig in Richtung Feierabend. Bis 34 Grad und nur Sonne. Morgen bisschen heftig, bis 38 Grad und drückend schwül am Freitag. Immerhin kommt ab dem Nachmittag erste Abkühlung in Form von Gewittern.
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27: Und das sind die Themen um 15 Uhr. Lichtblick für Wirtschaft noch in diesem Jahr. Und die gute Nachricht für Baden-Württemberg, die Badeseen überzeugen mit sehr guter Wasserqualität.
2: Ich bin Vio Kostanic. Schönen guten Tag. Das Münchner IFO-Institut und die Bundesbank bewerten die Situation der deutschen Wirtschaft etwas optimistischer. So hat das IFO-Institut seine Wachstumsprognose für dieses Jahr leicht auf 0,8% angehoben. Die Bundesbank geht davon aus, dass es im Herbst wieder aufwärts geht. Mehr dazu von Jan-Henner Reitze.
3: Hoffentlich nun wirklich endgültige Entspannung in Sachen Iran und deshalb fallende Energiepreise. Dazu die über Schulden finanzierten Investitionen der Bundesregierung. Das hilft der Wirtschaft aus Sicht des IFO-Instituts und der Bundesbank. Beide Institutionen erwarten aber auch, dass vieles weiterhin teurer wird, zum Beispiel wieder besonders Lebensmittel, weil dort Mehrkosten bei Herstellung und Lieferung durch gestiegene Energiepreise noch nicht komplett weitergegeben wurden. Und auch der Tankrabatt fällt ab Juli wieder weg.
2: Aus dem Arbeitsministerium ist ein erster Entwurf zur Änderung des Arbeitszeitgesetzes durchgesickert. Darin bleibt der 8-Stunden-Tag grundsätzlich bestehen. Es soll aber mehr Ausnahmen geben. In Tarifverträgen oder Betriebsvereinbarungen könnte statt einer täglichen Höchstarbeitszeit auch eine Wochenarbeitszeit vereinbart werden, vorausgesetzt es gibt Regeln zum Gesundheitsschutz der Beschäftigten. Kritik an den Plänen gibt es aus der Wirtschaft und auch vom Koalitionspartner Union. An den Verhandlungen über ein endgültiges US-Iran-Abkommen nimmt auch die Internationale Atomenergiebehörde teil. Es sei noch ein Stück Arbeit, sagt deren Chef Rafael Grossi. Bisher gibt es nur ein Rahmenabkommen, in dem einige Ziele formuliert sind. Unter anderem soll hoch angereichertes Uran so verdünnt werden, dass Teheran es nicht mehr für Atomwaffen verwenden kann. Und die Internationale Atomenergiebehörde soll das beaufsichtigen. Sie geht allerdings davon aus, dass das Material in einer unterirdischen Anlage gelagert wird, die durch die Angriffe auf den Iran beschädigt wurde.
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5: Nach dem Fund eines toten Ehepaars in Bruchsal steht die Todesursache fest. Die 82-jährige Frau und der 66-jährige Mann starben nach Angaben der Staatsanwaltschaft Karlsruhe an Schussverletzungen. Hinweise auf Fremdeinwirkung gibt es weiterhin nicht. Angehörige hatten das Paar am Samstag in der gemeinsamen Wohnung im Stadtteil Heidelsheim entdeckt. Sascha Baumann, Bruchsal.
2: Und die gute Nachricht für ganz Baden-Württemberg. Die überwältigende Mehrheit der Badeseen, nämlich 96%, melden eine sehr gute oder gute Wasserqualität. Das zeigt die aktuelle Badegewässerkarte. Damit gehört das Land im europäischen Vergleich zur Spitzengruppe. Die Badegewässer werden von den örtlichen Gesundheitsämtern einmal im Monat kontrolliert.
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6: Vorsicht gerade auf der A6 Heilbronn Richtung Mannheim, direkt bei der Einfahrt Bad Rappenau. Da gab es einen Unfall. Macht langsam. Langsam machen, weil es nicht anders geht, ist auch heute das Motto auf der A8 Dauerbaustelle Stuttgart Richtung Karlsruhe zwischen Heimsheim und Pforzheim Nord. 9 Kilometer stockender Verkehr in der Gegenrichtung 7. Baustelle auf der A81 Singen Richtung Stuttgart zwischen dem Kreuz Böblingen-Hulb und Böblingen-Oster. 4 Kilometer Stau. Auch da mehr los in der Gegenrichtung. 7 Kilometer Stau. Geblitzt werdet ihr, wenn ihr wollt, gerade in Elzach in der Waldkircher Straße und Blitze auch in Mühlhausen, da in der Speyerer Straße. Habt ihr noch was gesehen? Dann schickt uns gerne wie immer eine Sprachnachricht an die 08000 34 35 36. Kommt gut an.
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6: Und mit euch der beste Hitzetipp. Einfach locker machen Richtung Feierabend. Jetzt mit Leonie. Don't worry. Schön, dass ihr mit dabei seid.
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super entspannt. Trotz Schwitzetemperatur in Richtung Feierabend, dank den All Saints, never ever in der besten Musik bei Radio Regenbogen. Aktuelle Gefahrenmeldung jetzt vom Radio Regenbogen Verkehrsteam. Vorsicht gerade auf der A8 München Richtung Stuttgart. Zwischen Stuttgart-Pliningen und Stuttgart-Degerloch. Obacht, da steht ein kaputtes Auto auf der rechten Spur. Rechte Spur ist mittlerweile gesperrt. Komplette Verkehrsübersicht bei uns gleich wieder um 3:30.

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14: Was ist das heiß? Wir schwitzen uns in Richtung Feierabend bis zu 34 Grad und ganz viel Sonne. Morgen einfach weiter schwitzen, weil es geht kaum anders. Bis zu 38 Grad am Freitag und drückenschwül. Immerhin kommt ab dem Nachmittag erste Abkühlung in Form von ersten Gewittern.
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15: Ich bin Vio Kostanic. Schönen guten Tag. Die deutsche Wirtschaft könnte sich dank des erhofften Endes des Iran-Kriegs und hoher Staatsausgaben in diesem Jahr etwas besser entwickeln als zuletzt befürchtet. Das IFO-Institut hat seine Konjunkturprognose für dieses Jahr auf 0,8% leicht angehoben. Für dieses Jahr erwartet es eine Inflationsrate von 2,9%. Die Gewerkschaft Verdi ruft in den laufenden Tarifverhandlungen im Handel erneut zu bundesweiten Warnstreiks auf. Im Zentrum der Aktion steht morgen die Möbelhauskette IKEA. Auch Beschäftigte anderer Handelsunternehmen werden sich am Warnstreik beteiligen. Von Verdi heißt es, im Handel werden täglich Milliardenumsätze gemacht, aber bei den Beschäftigten kommt so gut wie nichts davon an. Bei der Fußball-WM hat Kolumbien heute Morgen mit 3:1 gegen Usbekistan gewonnen. Ghana hat sich knapp mit 1:0 gegen Panama durchgesetzt. In 2,5 Stunden geht es bei der WM weiter. Um 18 Uhr trifft Tschechien auf Südafrika. Um 21 Uhr spielt die Schweiz gegen Bosnien-Herzegowina. Und ab 0 Uhr gibt's die Partie Kanada gegen Katar.
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16: Ich bin Tanja Burger. Guten Tag. Giselle Pellicot oder Colleen Fernandes-Ulmen. Diese Fälle zeigen, sexualisierte Gewalt passiert meist im nahen Umfeld. Auch der neue Jahresbericht der Beratungsstelle Frauenhorizonte in Freiburg macht das deutlich. Baden-Württemberg-Reporterin Ruth Engelhardt.
17: Nur 7% der Täter waren demnach den Betroffenen fremd. Fast jede zweite Frau kam 2025 wegen einer Vergewaltigung oder einem Versuch zu Frauenhorizonte. Gleichzeitig hat sich die Zahl der Hilfesuchenden verdoppelt in 8 Jahren. Frauenhorizonte begleitet deshalb auch Schulen, die Uniklinik und den SC Freiburg, um bessere Strukturen gegen sexualisierte Gewalt zu schaffen.
16: Nach der Evakuierung eines Firmengebäudes gestern Abend in Schopfheim im Kreis Lörrach ist noch unklar, warum 13 Mitarbeiter Augenreizungen erlitten. Das teilt die Polizei mit. Messungen der Feuerwehr haben keine Hinweise auf die Ursache des Vorfalls ergeben. 9 der betroffenen Mitarbeiter mussten ins Krankenhaus transportiert werden. Mit dem Kanu durch die Elz paddeln, golfen oder mit Alpakas spazieren gehen. Für die Sommerferienspielaktion der Stadt Waldkirch im Kreis Emmendingen können Eltern ihre Kinder ab heute anmelden. Insgesamt gibt es 47 spannende Angebote. Und mehr News gibt's auf regenbogen.de.
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14: Vorsicht gerade auf der A6 Mannheim Richtung Heilbronn zwischen dem Dreieck Hockenheim und dem Kreuz Walldorf. Unfallaufnahme läuft da auf dem Beschleunigungsstreifen. Ihr braucht auch heute mehr Zeit auf der A8 Stuttgart Richtung Karlsruhe. Grund die Dauerbaustelle zwischen Heimsheim und Pforzheim Nord, 9 Kilometer stockend. In der Gegenrichtung gleiches Problem, da 7 Kilometer stockender Verkehr. Baustelle A81, Singen Richtung Stuttgart zwischen dem Kreuz Böblingen-Hulb und Böblingen-Ost, 4 Kilometer Stau. Auch da Baustelle in der Gegenrichtung, aktuell 7 Kilometer Stau. Geblitzt wird leidenschaftlich aktuell in Mühlhausen in der Speyererstraße und Blitze auch in Bad Grotzingen am Ortsausgang Richtung Heitersheim. Habt ihr noch was gesehen? Dann schickt uns gerne wie immer eine Sprachnachricht an die 08000 34 35 36. Mein Name ist Basti Hauk. Wo es schon soweit ist, schönen Feierabend.
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0: Wow, das wird ja ein super entspanntes Wochenende. Ihr hört Radio Regenbogen bei Temperaturen deutlich im Ü30 Grad Bereich. Da ist Bewegung und Sport absolut keine gute Idee. Radio Regenbogen Wetterexperte Jörg Kachelmann.
1: Aber es ist einfach Schwachsinn, bei diesen Temperaturen irgendjemanden rumzuscheuchen. Kinder schon gar nicht, aber auch Erwachsene sollten einfach abhängen oder jetzt noch auch joggen zu gehen abends oder so. Da kann man auch gleich eine Packung Zigaretten rauchen. Das ist etwa gleich gut für den Körper.
0: Einfach eine perfekte Ausrede. Ist zu heiß. Wir machen nichts. Kein Joggen, kein Walken, kein Fahrrad, kein Tennis, Moment, was ist eigentlich mit Sex? Hat da irgendjemand Erfahrungswerte?
2: Lieber Harald, kannst du mir nicht etwas von dir schicken? Deine Hemd mit der Parfum von letzte Truppennacht? Oh la la, wie uns da die Brühe à gauche gelaufen ist. Und dein Schweiß, die so schön hat geprickelt in mein Bauchnabel.
0: Sex bei 39 Grad. Lutscht viel besser, als man denkt.
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Sarah Larsson, Lush Live. Kurze Frage bei Radio Regenbogen, wenn ich den Ventilator hier anschmeiße, hier den hier, und den jetzt so direkt in euer Gesicht platziere, bringt das irgendwie irgendwas, kommt da irgendwas bei euch an? So ein bisschen Abkühlung, ein bisschen was gegen die gerade 33 Grad in Freiburg. Nee, gar nicht? Dann gibt's so eigentlich nur eine Option. Ab für euch in den Feierabend. Vielleicht noch ein Sprung ins Wasser und dazu die beste Musik für euren Sommer. Jetzt Ligera. Vamos a la playa. Vamos.

0: Geile Stimme. Cooler Hit. Mark Adlers Midnight Sun in der besten Musik bei Radio Regenbogen. Gleich das All-Time-High. Nico Santos am Start. Unter anderem gleich mit dabei auf eurer Playlist. Nach 4.
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0: Was ist das heiß? Wir schwitzen uns weiter Richtung Feierabend bis zu 34 Grad in der Spitze und nur Sonne. Morgen einfach weiter schwitzen. Ist nicht unangenehm, weil es geht nicht anders. Bis 38 Grad morgen und drückend schwül. Immerhin kommt ab dem Nachmittag erste Abkühlung in Form von Gewittern.
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12: Das sind die Themen um 16 Uhr. Lichtblick für Wirtschaft noch in diesem Jahr. Und die gute Nachricht aus Obrigheim. Hier soll die Trinkwasserversorgung verbessert werden. Ich bin Vio Kostanitz. Schönen guten Tag. Das IFO-Institut in München und die Bundesbank blicken etwas zuversichtlicher auf die deutsche Wirtschaft. Das IFO-Institut hat seine Wachstumsprognose für dieses Jahr leicht auf 0,8% erhöht. Die Bundesbank rechnet damit, dass es im Herbst wieder bergauf geht. Mehr dazu von Jan-Henner Reitze.
13: Hoffentlich nun wirklich endgültige Entspannung in Sachen Iran und deshalb fallende Energiepreise. Dazu die über Schulden finanzierten Investitionen der Bundesregierung. Das hilft der Wirtschaft aus Sicht des IFO-Instituts und der Bundesbank. Beide Institutionen erwarten aber auch, dass vieles weiterhin teurer wird, zum Beispiel wieder besonders Lebensmittel, weil dort Mehrkosten bei Herstellung und Lieferung durch gestiegene Energiepreise noch nicht komplett weitergegeben wurden. Und auch der Tankrabatt fällt ab Juli wieder weg.
12: Der Einkauf von großen Mengen Corona-Schutzmasken im Frühjahr 2020 könnte die Staatskasse teurer zu stehen kommen als gedacht. Wie das Kölner Oberlandesgericht mitteilt, hat es schon Ende Mai ein Urteil gegen den Bund gefällt. Dabei ging es um die Klage eines Maskenhändlers mit Sitz auf Mallorca, der in der Vorinstanz rund 33 Millionen Euro zugesprochen bekommen hatte. Das OLG Köln hat den Betrag nun auf rund 220 Millionen Euro nach oben korrigiert. Hinzu kommen noch Zinsen und Zinseszinsen, die bei mehr als 100 Millionen Euro liegen dürften. Der Bund ist in Revision gegangen. Neue Fahrzeuge sollen aus Sicht des EU-Parlaments künftig so konstruiert sein, dass möglichst viele Teile leicht ausgebaut werden können. So sollen möglichst viele Bestandteile wiederverwendet oder verwertet werden können. Die Vorgaben sollen dazu führen, dass beispielsweise Aluminium, Kupfer und seltene Erden verstärkt recycelt und wiederverwendet werden können. Europa soll so unabhängiger von Einfuhren werden und die Autoindustrie umweltfreundlicher. Die neuen Regeln müssen noch von den Mitgliedstaaten bestätigt werden, bevor sie 2 Jahre später in Kraft treten.
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5: Die Angriffsserie im Umfeld vom Freiburger Hauptbahnhof geht weiter. Im Stadtteil Stühlinger haben 3 Unbekannte einen 41-jährigen Fußgänger mit Faustschlägen attackiert und ihn mit einem Messer schwer verletzt, so die Polizei. Der Vorfall passierte bereits am Montag. Die Beute der Täter bestand aus Bargeld und Bankkarten. Tanja Burger, Freiburg.
12: Und die gute Nachricht kommt aus dem Neckar-Odenwald-Kreis, damit die Menschen in Obrigheim auch künftig genügend mit sauberem Trinkwasser versorgt werden können, nimmt das Land jetzt viel Geld in die Hand. Mit über 1 Million Euro wird hier laut Regierungspräsidium Stuttgart eine neue Anlage zur Reinigung von Rohwasser gefördert. Damit sollen Schadstoffe, Viren und Bakterien noch besser aus dem Wasser gefiltert werden.
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14: Vorsicht gerade auf der A81 Stuttgart Richtung Heilbronn. Bei der Ausfahrt Ludwigsburg-Nord, da gab es einen Unfall. Unfallaufnahme läuft. Vorsicht auch auf der A98 Weil am Rhein Richtung Schaffhausen, direkt bei Lörrach-Mitte. Auch da gab es einen Unfall. Auch da läuft die Unfallaufnahme. Ihr braucht mehr Zeit an diesem heißen Nachmittag auf der A8 Stuttgart Richtung Karlsruhe. Klar, Dauerbaustelle zwischen Heimsheim und Pforzheim Nord. 9 Kilometer stockender Verkehr in der Gegenrichtung, 8 Kilometer stockend. Und noch was von der A81 Siegen Richtung Stuttgart. Auch da eine Baustelle zwischen dem Kreuz Böblingen-Hulb und Böblingen-Ost. 4 Kilometer Stau. Geblitzt werdet ihr, wenn ihr wollt, gerade in Heidelberg in der Karlsruher Straße und Blitze auch in Mühlhausen, da in der Speyerer Straße. Habt ihr noch was gesehen? Dann schickt uns gerne wie immer eine Sprachnachricht an die 08000 34 35 36.
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14: Na und mit euch.
15: Hi. Wir sind hier im Neckar-Odenwald-Kreis im Raum Moosbach bei 38 Grad aktuell im Auto. Wir fühlen uns wie eine Lasagne.
14: Kann ich mir vorstellen. Kurzes Innehalten für alle ohne Klimaanlage im Auto. Puh, und dann ab in den Feierabend. Nicht zu doll bewegen, auch wenn es schwerfällt. Jetzt bei Felix Jähn und Cascada. Boy, you turn me on. Schönen Feierabend zusammen.

0: 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Und mit richtig viel Training sind die verrücktesten Dinge drin.
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0: Wir spielen mit euch um eine All-Inclusive-WM-Party mit allem Pipapo, mit allem drum und dran. Ihr ladet nur die Gäste ein, wir kaufen ein, bringen Barkeeper und Koch mit. Wer uns diese Woche die meisten Begriffe nennt, die ihr für eure WM-Party braucht, bei dem feiern wir am Samstag zum nächsten Deutschlandspiel. Sven aus Karlsruhe, der hat's probiert und hätte noch so ein bisschen Training gebrauchen können, sag ich mal. Sven, dein Buchstabe ist M wie Mittelfeld und deine 10 Sekunden laufen jetzt. Ja?
2: Mit M,
0: Komm, einer!
2: Ich hab keine Ahnung.
0: Zeit ist leider rum. Mischgetränk lassen wir gerne gelten. Dann hast du einen Trostpunkt, Sven.
2: Okay, immerhin.
0: Da geht ein bisschen mehr. Grundschullehrerin Inga aus Oberkirch, die hat ganz verrückt trainiert mit ihren Schülerinnen und das Ergebnis ziemlich krass.
3: Es geht um A wie Abseits. Und los geht's.
4: Aperol, Alkohol, Akustik, Ambiente, Ananas, Aktivitäten, Aperitif, Abenddämmerung, Antipasti, alkoholfreie Getränke, Anzünder, Alufolie, Außenbereich, Auberginen, Avocado, Aromasalz.
3: Boah! 15 starke Begriffe. Boah!
0: Völlig verrückt. Was ein Durchmarsch. Ist das noch zu toppen? Holt euch die Inga. Fordert sie raus. Anmelden online bei uns auf regenbogen.de.
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Damit ihr gut heimkommt, jetzt eine aktuelle Gefahrenmeldung vom Radio Regenbogen Verkehrsteam. Vorsicht gerade auf der A6 Mannheim Richtung Heilbronn zwischen Wiesloch-Rauenberg und Sinsheim. Unfall, linke und mittlere Spur sind da mittlerweile gesperrt. Macht langsam, kommt gut heim. Komplette Verkehrsübersicht gleich um 16:30 und jetzt Taylor Swift für euch.

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16: Ist schon heiß. Wir schwitzen uns in Richtung Feierabend bei bis zu 34 Grad in der Spitze und nur Sonne. Morgen noch einen guten Ticken heißer, bis 38 Grad und rückenschwül. Immerhin kommt zum Feierabend erste Abkühlung in Form von Gewittern.
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17: Ich bin Vio Kostanitsch. Schönen guten Tag. Die deutsche Wirtschaft könnte sich dank des erhofften Endes des Iran-Kriegs und hoher Staatsausgaben in diesem Jahr etwas besser entwickeln als zuletzt befürchtet. Das IFO-Institut hat seine Konjunkturprognose für dieses Jahr auf 0,8% leicht angehoben. Für dieses Jahr erwartet es eine Inflationsrate von 2,9%. Die Gewerkschaft Verdi ruft in den laufenden Tarifverhandlungen im Handel erneut zu bundesweiten Warnstreiks auf. Im Zentrum der Aktion steht morgen die Möbelhauskette IKEA. Auch Beschäftigte anderer Handelsunternehmen werden sich am Warnstreik beteiligen. Von Verdi heißt es, im Handel werden täglich Milliardenumsätze gemacht, aber bei den Beschäftigten kommt so gut wie nichts davon an. Bei der Fußball-WM hat Kolumbien heute Morgen mit 3:1 gegen Usbekistan gewonnen. Ghana hat sich knapp mit 1:0 gegen Panama durchgesetzt. In 2,5 Stunden geht es bei der WM weiter. Um 18 Uhr trifft Tschechien auf Südafrika. Um 21 Uhr spielt die Schweiz gegen Bosnien-Herzegowina. Und ab 0 Uhr gibt's die Partie Kanada gegen Katar.
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18: Ich bin Ruth Engelhardt. Schönen guten Tag. Bundespräsident Frank-Walter Steinmeier will seinen Amtssitz für 3 Tage nach Lörrach verlegen. Im Rahmen seiner Besuchsreihe Ortszeit Deutschland wird er am 30. Juni im Dreiländereck erwartet. Baden-Württemberg-Reporterin Tanja Burger.
19: Gleich am ersten Tag will Bundespräsident Steinmeier auch mit den Bürgern in der Fußgängerzone in Lörrach ins Gespräch kommen und erfahren, was ihnen auf den Nägeln brennt. Im ehrenamtlichen Quartierscafé des Fördervereins des Seniorenzentrums St. Fridolin will er außerdem beim Austeilen des Mittagessens mithelfen. Unter anderem stehen auch der Besuch eines Konzerts beim Stimmenfestival und eine Radtour in die Schweizer Nachbargemeinde Rien an.
18: Großkontrolle in Lörrach, Freiburg und Offenburg. 60 Zöllner haben 45 Betriebe der Taxi- und Mietwagenbranche auf Schwarzarbeit überprüft. Bilanz: bei 20 Unternehmen gab es Unstimmigkeiten, die nun intensiv unter die Lupe genommen werden, so das Hauptzollamt. Die Sauna im Denzlinger Freibad im Kreis Emmendingen wird vorerst nicht aufgrund der schlechten Haushaltslage geschlossen. Der Gemeinderat hat die Entscheidung um 1 Jahr verschoben. Grund ist eine Petition mit bislang über 1.500 Unterschriften und das Engagement von Bürgern, die sich für einen Förderverein einsetzen wollen, hieß es aus dem Gemeinderat.
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16: Vorsicht auf der A6 Heilbronn Richtung Nürnberg, direkt bei Heilbronn-Neckarsulm. Da gab es einen Unfall auf der rechten Spur, macht langsam. Vorsicht auf der A6 Mannheim Richtung Heilbronn zwischen Wiesloch-Rauenberg und Sinsheim, Unfallaufnahme. Linke Spur ist gesperrt, die mittlere Spur ist mittlerweile wieder frei, geht jetzt auch flotter voran. Nicht so flott voran geht's auf der A8 Stuttgart Richtung Karlsruhe, weil wegen Dauerbaustelle zwischen Heimsheim und Pforzheim Nord 9 Kilometer stockender Verkehr, in der Gegenrichtung 8 Kilometer stocken. Baustelle auch heute weiterhin auf der A81 Singen Richtung Stuttgart zwischen dem Kreuz Böblingen-Hulb und Böblingen-Ost 4 Kilometer Stau, in der Gegenrichtung sind's 7. Ein Blitzer aktuell in Mühlhausen in der Speyerer Straße und Blitzer auch in Bad Krozingen am Ortsausgang Richtung Heitersheim. Habt ihr noch was gesehen? Dann schickt uns gerne wie immer eine Sprachnachricht an die 08000 34 35 36. Mein Name ist Basti Hauk. Euch einen schönen Feierabend.
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0: John Parr, St. Elmo's Fire. Bin schon wieder schockverliebt in die Radio Regenbogen Community. WhatsApp von Alma aus Efringenkirchen. Achtung, sie schreibt: Liebes Radio Regenbogen Team, Basti hat heute in der Show erzählt, dass man keinen Sport machen soll bei diesen Temperaturen, außer Sex. Das würde gehen. Danach kam eine Werbung über Sex bei 39 Grad. Kann man das irgendwo nachhören? Liebe Alma, diesen Werbespot über das von dir beschriebene Thema kannst du nachhören. Und zwar jetzt und hier.
1: Lieber Harald, kannst du mir nicht etwas von dir schicken? Deine Hemd mit der Parfum von letzter Truppennacht? Ohlala, wie uns da die Brühe à gauche gelaufen ist. Und dein Schweiß, die so schön hat geprickelt in meinen Bauchnabel.
0: Sex bei 39 Grad. Flutscht viel besser, als man denkt. 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

0: Hat richtig Power. Michael Schulte, Afterlife bei Radio Regenbogen. Gleich super Hit von Joss Stone, Super Duper Love. Und jetzt ihr.
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2: Ein bisschen Spaß müssen.
3: Nein, das ist nicht Roberto Blanco.
0: Ihr könnt Legende werden bei unserem Musikquiz zum Feierabend. Auch heute alles wie immer. Wir erklären Interpret und Song auf spezielle Art und Weise. Ihr braucht beides. Und so klingt's heute.
4: Interpret.
5: Nick, AJ, Kevin, Brian, Howie. Ich kenne wirklich viele Frauen, die finden euch noch hot.
4: Song.
5: Ich sag zum Timer-Sir immer, ist okay, wenn du mir fast den Nacken brichst. Ich mag's genauso.
0: Irgendeine Ahnung? Wir hören uns das Quiz des Tages natürlich nochmal ganz schnell an.
4: Interpret.
5: Nick, AJ, Kevin, Brian, Howie. Ich kenne wirklich viele Frauen, die finden euch noch hot.
4: Song.
5: Ich sag zum Timer-Sir immer, ist okay, wenn du mir fast den Nacken brichst. Ich mag's genauso.
0: Wenn ihr es wisst, dann macht euch zur Legende. Einfach schnell anrufen 08000 34 35 36. Mein Tipp für euch natürlich auch heute, es ist nicht Roberto Blanco. Yeah!

0: So richtig zum Wohlfühlen im Feierabend. End of Beginning. Kommt drauf auf eure Playlist. Gleich unter anderem mit dabei. Nach 5.
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9: 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Alles, was heute wichtig ist in Deutschland und der Welt, hört ihr gleich bei uns in den Nachrichten. Nach den aktuellen Aussichten für eure Region.
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11: Richtig schöner Schwitzefeierabend. 34 Grad in der Spitze und nur Sonne und das bis tief in den Abend hinein. Morgen einfach locker weiter schwitzen, nimmt euch niemand übel. Bis 38 Grad und drückend schwül. Immerhin kommt da auch erste Abkühlung ab dem Nachmittag und zum Feierabend. Auch erste Gewitter bei uns.
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12: Das sind die Themen um 17 Uhr. Lichtblick für Wirtschaft in Deutschland und die gute Nachricht vom Hochrhein. Bundespräsident Steinmeier kommt nach Lörrach. Ich bin Vio Kostanitz. Schönen guten Tag. Das Münchner IFO-Institut und die Bundesbank bewerten die Situation der deutschen Wirtschaft etwas optimistischer. So hat das IFO-Institut seine Wachstumsprognose für dieses Jahr leicht auf 0,8% angehoben. Die Bundesbank geht davon aus, dass es im Herbst wieder aufwärts geht. Mehr dazu von Jan-Henner Reitze.
13: Hoffentlich nun wirklich endgültige Entspannung in Sachen Iran und deshalb fallende Energiepreise. Dazu die über Schulden finanzierten Investitionen der Bundesregierung. Das hilft der Wirtschaft aus Sicht des IFO-Instituts und der Bundesbank. Beide Institutionen erwarten aber auch, dass vieles weiterhin teurer wird, zum Beispiel wieder besonders Lebensmittel, weil dort Mehrkosten bei Herstellung und Lieferung durch gestiegene Energiepreise noch nicht komplett weitergegeben wurden. Und auch der Tankrabatt fällt ab Juli wieder weg.
12: Neue Fahrzeuge sollen aus Sicht des EU-Parlaments künftig so konstruiert sein, dass möglichst viele Teile leicht ausgebaut werden können. So sollen möglichst viele Bestandteile wiederverwendet oder verwertet werden können. Die Vorgaben sollen dazu führen, dass beispielsweise Aluminium, Kupfer und seltene Erden verstärkt recycelt und wiederverwendet werden können. Europa soll so unabhängiger von Einfuhren werden und die Autoindustrie umweltfreundlicher. Die neuen Regeln müssen noch von den Mitgliedstaaten bestätigt werden, bevor sie 2 Jahre später in Kraft treten. An den Verhandlungen über ein endgültiges US-Iran-Abkommen nimmt auch die Internationale Atomenergiebehörde teil. Es sei noch ein Stück Arbeit, sagt deren Chef Rafael Grossi. Bisher gibt es nur ein Rahmenabkommen, in dem einige Ziele formuliert sind. Unter anderem soll hoch angereichertes Uran so verdünnt werden, dass Teheran es nicht mehr für Atomwaffen verwenden kann. Und die Internationale Atomenergiebehörde soll das beaufsichtigen. Sie geht allerdings davon aus, dass das Material in einer unterirdischen Anlage gelagert wird, die durch die Angriffe auf den Iran beschädigt wurde.
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0: Mehrere Schüsse haben am frühen Morgen die Menschen in den Mannheimer Quadraten aufgeschreckt. Kurz darauf wurde auch ein 25-jähriger Mann in der Oststadt festgenommen. Ihm wird vorgeworfen, mit einer scharfen Waffe auf ein leeres Gebäude in den T-Quadraten geschossen zu haben. Verletzt wurde niemand. Die Waffe wurde laut Polizei später im Rucksack des Mannes entdeckt. Matthias Wagner, Mannheim.
12: Und die gute Nachricht vom Hochrhein. Die Bürger in Lörrach können Bundespräsident Frank-Walter Steinmeier hautnah erleben. Er kommt nämlich im Rahmen der Besuchsreihe Ortszeit Deutschland 3 Tage lang in die Stadt. Dabei will er am 30. Juni mit den Lörrachern in der Fußgängerzone ins Gespräch kommen und im Quartiercafé beim ehrenamtlich organisierten Mittagstisch mit anpacken. Laut Bundespräsidialamt ist auch eine Fahrradtour nach Rien bei Basel geplant.
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14: Die Spritpreise sinken seit der Entspannung im Nahen Osten zügig und kommen dem Niveau vor Kriegsbeginn immer näher. Diesel kostete gestern im bundesweiten Tagesdurchschnitt nur noch 3 Cent pro Liter mehr als am 27. Februar, dem letzten Tag vor Kriegsbeginn. Das zeigen Zahlen des ADAC. Super E10 war rund 6 Cent teurer. Vieles deutet darauf hin, dass die Spritpreise noch weiter sinken. Hintergrund ist das Rahmenabkommen zwischen den USA und dem Iran. Es soll, wie es heißt, mit sofortiger Wirkung in Kraft treten. Und noch der Blick auf den DAX. Der stand zuletzt bei 24.924 Punkten. Tanja Wagner für Radio Regenbogen.
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16: Ist leider eine Menge los. Vorsicht gerade auf der A6 Heilbronn Richtung Nürnberg, direkt bei Heilbronn-Neckarsulm. Unfall auf der rechten Spur. Vorsicht auch auf der A6 Mannheim Richtung Heilbronn zwischen Wiesloch-Rauenberg und Sinsheim. Auch da ein Unfall. Unfallaufnahme läuft auf der linken Spur. Die mittlere Spur war gesperrt, ist mittlerweile wieder frei. Da geht's jetzt zügiger voran. Gar nicht zügig geht's voran auf der A8 Stuttgart Richtung Karlsruhe. Dauerbaustelle zwischen Heimsheim und Pforzheim Nord. 10 Kilometer stockender Verkehr in der Gegenrichtung sind's 8. Baustelle auf der A81 Singen Richtung Stuttgart zwischen dem Kreuz Böblingen-Hulb und Böblingen-Ost. 4 Kilometer Stau. Auch da mehr los in der Gegenrichtung. 7 Kilometer Stau. Geblitzt wird aktuell in Heidelberg in der Karlsruher Straße und Blitze auch in Ludwigshafen. Grüße da in der Sternstraße. Habt ihr noch was gesehen? Dann schickt uns gerne wie immer eine Sprachnachricht an die 08000 34 35 36. Gute Fahrt.
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16: Na und mit euch.
18: Ja, hallo, mein Name ist Lisa und ich bin hier gerade in der Sonne unterwegs. Und mein heißer Tipp für die Sommertage ist ein kühler Tipp.
16: Okay.
18: Nämlich den Sonnenhut aufziehen. Dann hat man nicht nur Schatten, sondern auch einen kühlen Kopf.
16: Das ist schlau. Schönen Feierabend euch mit dem kühlen Kopf und Cat's Eye in der Hinterhand. Jetzt Gabriella. Schön, dass ihr mit dabei seid.
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0: Clean Bandit. Jazz Clean. Rather be. Schönen Feierabend euch.
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3: Nein! Das ist nicht Roberto Blanco.
0: Ganz klar, weil das hier ist der Philipp aus Brühl im Rhein-Neckar-Kreis.
4: Hi, Basti.
0: Philipp, auf einer Skala von 1 bis 17, wie gut läuft dieser Donnerstag bei dir so, auch hitzemäßig?
4: Oh, also hitzemäßig eher eine 0, ansonsten eher Richtung 35, ne?
0: Was ist los?
4: Der 35 Grad haben wir draußen.
0: Okay, jetzt habe ich den Gag verstanden. War ein guter.
4: Danke,
0: Philipp,
4: danke.
0: Dann schaue ich mal, ob wir auch einen guten Gag machen können und ob du herauskriegst, wen wir suchen, weil es ist nicht Roberto Blanco. Wir erklären Interpret und Song auf spezielle Art und Weise. Du brauchst beides. Ganz Baden-Württemberg und die Pfalz reden mit, aber nur du kannst Legende werden. Achtung, so klingt's.
5: Interpret.
6: Nick, AJ, Kevin, Brian, Howie. Ich kenne wirklich viele Frauen, die finden euch noch hot.
5: Song.
6: Ich sag zum Timer-Sir immer, ist okay, wenn du mir fast den Nacken brichst. Ich mag's genauso.
0: Philipp, das macht mich komplett fertig, das Quiz. Mein Tipp für dich, es ist nicht Roberto Blanco. Was sagst du?
4: Ja, danke für den Tipp auf jeden Fall. Ich glaube, dass es die Backstreet Boys sind mit I Want It That Way.
0: Philipp! La, la, la, la. Das ist eine absolute Legende.
4: Jawohl, danke dir. Ja, weil die Interpreten, also weißt du, ich bin 96er Baujahr, bin Küken aus der Familie aufgewachsen unter zwei großen Schwestern und Cousinen. Da lief wirklich die Backstreet Boys rauf und runter. Deswegen hat die Beschreibung der Interpreten direkt auf die zugestimmt.
0: Das heißt, du würdest es jetzt richtig feiern, wenn der Song kommt?
4: Ich würde es richtig feiern, ja.
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0: Hallo, hier ist die Claudia aus Eppelheim. In meinem Badezimmer hat das aktuell 30,5 Grad. Dachgeschosswohnung.
1: Ui, kurzer Moment innehalten für alle in der Dachgeschosswohnung. Haltet durch und kommt gut in den Feierabend. Jetzt mit Crystal Serendi. Ganz neu bei Radio Regenbogen. Good old days.

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12: Schon heiß, muss man sagen an der Stelle. Wir schwitzen uns durch den Feierabend. Bis zu 34 Grad sind's und nur Sonne. Morgen auch einfach nur Sonne, nur noch mal deutlich heißer. Bis 38 Grad und drückend schwül. Zum Glück kommt da aber ein bisschen Abkühlung ab dem Nachmittag und Feierabend. Erste Gewitter bei uns.
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13: Ich bin Denise Proschek, hallo. Kurze Atempause für die gebeutelte deutsche Wirtschaft. Sie könnte sich dank des erhofften Ende des Iran-Kriegs und hoher Staatsausgaben in diesem Jahr etwas besser entwickeln als gedacht. Das IFO-Institut hat seine Konjunkturprognose für dieses Jahr auf 0,8% leicht angehoben. Und auch im kommenden Jahr könnte das deutsche Bruttoinlandsprodukt demnach um 0,8% zulegen. Und wir bleiben beim Nahen Osten. Weil sich die Lage dort etwas entspannt hat, sinken die Spritpreise recht schnell und kommen dem Niveau vor Kriegsbeginn immer näher. Diesel hat gestern im bundesweiten Tagesdurchschnitt nur noch 3 Cent pro Liter mehr gekostet als am 27. Februar, dem letzten Tag vor Kriegsbeginn. Super E10 war rund 6 Cent teurer. Und der Abwärtstrend dürfte ersten Daten von heute Morgen zufolge weitergehen. Online-Shops müssen ab morgen einen Widerrufsbutton anbieten. Dadurch können Verbraucher Verträge einfacher und schneller widerrufen. Die bisherige Widerrufsfrist von meist 14 Tagen bleibt aber bestehen. Während Verbraucherschützer die Regelung begrüßen, kritisieren Händler unter anderem den zusätzlichen Aufwand.
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14: Ich bin Tanja Burger, guten Tag. Giselle Pellicot oder Colleen Fernandes-Ulmen. Diese Fälle zeigen, sexualisierte Gewalt passiert meist im nahen Umfeld. Auch der neue Jahresbericht der Beratungsstelle Frauenhorizonte in Freiburg macht das deutlich. Baden-Württemberg-Reporterin Ruth Engelhardt.
15: Nur 7% der Täter waren demnach den Betroffenen fremd. Fast jede zweite Frau kam 2025 wegen einer Vergewaltigung oder einem Versuch zu Frauenhorizonte. Gleichzeitig hat sich die Zahl der Hilfesuchenden verdoppelt in 8 Jahren. Frauenhorizonte begleitet deshalb auch Schulen, die Uniklinik und den SC Freiburg, um bessere Strukturen gegen sexualisierte Gewalt zu schaffen.
14: Nach der Evakuierung eines Firmengebäudes gestern Abend in Schopfheim im Kreis Lörrach ist noch unklar, warum 13 Mitarbeiter Augenreizungen erlitten. Das teilt die Polizei mit. Messungen der Feuerwehr haben keine Hinweise auf die Ursache des Vorfalls ergeben. 9 der betroffenen Mitarbeiter mussten ins Krankenhaus transportiert werden. Mit dem Kanu durch die Elz paddeln, golfen oder mit Alpakas spazieren gehen. Für die Sommerferienspielaktion der Stadt Waldkirch im Kreis Emmendingen können Eltern ihre Kinder ab heute anmelden. Insgesamt gibt es 47 spannende Angebote. Und mehr News gibt's auf regenbogen.de.
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12: Dickes Problem bei Vollsperrung gerade auf der A5 Heidelberg Richtung Karlsruhe zwischen Kronau und Bruchsal. Grund für die Sperrung gerade ein Grasbrand. Mehr Zeit einplanen auf der A6 Mannheim Richtung Heilbronn zwischen Wiesloch-Rauenberg und Sinsheim. Läuft eine Unfallaufnahme auf der linken Spur. Mittlere Spur war gesperrt, ist mittlerweile wieder befahrbar, geht jetzt ein bisschen flüssiger voran. Nicht so flüssig alles auf der A8 Stuttgart Richtung Karlsruhe. Dauerbaustelle zwischen Heimsheim und Pforzheim Nord. 10 Kilometer stockend in der Gegenrichtung. 8 Kilometer stockender Verkehr. Und noch mehr Baustellenstress von der A81 Singen Richtung Stuttgart zwischen dem Kreuz Böblingen-Hulb und Böblingen-Ost. 4 Kilometer Stau, auch da mehr los in der Gegenrichtung bei 7 Kilometer Stau. Geblitzt werdet ihr heute Abend in Mühlhausen in der Speyerer Straße und Blitze auch bei euch in Heidelberg da in der Karlsruher Straße. Habt ihr noch was gesehen? Dann schickt uns gerne wie immer eine Sprachnachricht an die 08000 34 35 36. Mein Name ist Basti Hauk, euch einen schönen Feierabend.
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0: Dua Lipa, Don't Start Now. Schönen Feierabend zusammen.
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0: Wir haben euch schon zum Jubeln gebracht mit Tickets für The Weeknd in München. Marco aus Gernsbach, der hat sogar eine ganz besondere Verbindung zur Allianz Arena.
2: Genau. Wir haben seinerzeit vor 16 Jahren circa uns dort kennengelernt.
0: Ja, ihr zwei müsst da wieder hin. Zwei Tickets für The Weeknd gehört euch. Glückwunsch.
2: Oh, mega geil. Vielen lieben Dank. Das ist toll.
0: Geht der hin mit seiner Frau. Super Story. Und Kirstin aus Karlsruhe, die ist auch einfach komplett on fire.
3: Ey, mega viel Bock. Ey, da würde ich mich mega drüber freuen. Und noch viel mehr würde ich mich für meine Tochter freuen, weil dann wäre ich Super Mom schlechthin.
0: Du bist die Super Mom schlechthin, weil zwei Tickets für The Weeknd gehören euch. Glückwunsch.
3: Mega.
0: Solche Live-Momente in diesem Sommer, die könnt ihr auch erleben. Top-Auswahl in dieser Woche, Maroon 5 in London oder eben The Weeknd live in München. Drehst du durch. Ihr wählt aus bei uns in der Radio Regenbogen App und morgen früh gehen die nächsten Tickets vielleicht an euch. Tiffany Harris jetzt, ganz neuer Hit, Vertigo bei Radio Regenbogen.

Also das ist ja schon ein super Sommerhit. Ja, Mike Posner, I Took a Pill in Ibiza. Die beste Musik für euren Sommer hier bei Radio Regenbogen. Noch besser sind allerdings Sommerhits, bei denen man einfach mitgrölen muss. Hier ist einer.

0: einfach ein verdammt starker Hit. Olivia Dean. Ein bisschen Wellness zum Feierabend. Man I Need. Super entspannt. Ihr hört Radio Regenbogen mit der besten Musik. Gleich Kygo, Khalid und Griffin. I'm saying my love for somebody else. Save My Love. Das ist wiederum Party vor und Feierabend. Kommt drauf auf die Playlist, gleich unter anderem mit dabei. Nach 6.
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0: Wer noch kann, direkt ab ins Freibad oder an den See. Bis 34 Grad heute im Feierabend und nur Sonne. Morgen bleiben wir einfach direkt im Freibad oder am See, wenn möglich. Bis zu 38 Grad und drückend schwül, immerhin ab dem Nachmittag und zum Feierabend. Erste Gewitter.
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15: Das sind die Themen um 18 Uhr. In Brüssel startet am Abend der EU-Gipfel. Und die gute Nachricht aus Obrichheim, hier soll die Trinkwasserversorgung verbessert werden. Ich bin Denise Proschek, guten Abend. Einen Tag nach dem G7-Gipfel trifft sich Bundeskanzler Friedrich Merz in Brüssel mit Staats- und Regierungschefs anderer EU-Staaten. Dabei geht es unter anderem um globale wirtschaftliche Herausforderungen, insbesondere darum, wie man China begegnet. Es gibt aber auch noch andere Themen, wie die Erweiterung der Europäischen Union, hat Merz vor dem Gipfel gesagt.
16: Ich bin sehr dankbar, dass es in dieser Woche bereits Entscheidungen gegeben hat, dass die Europäische Kommission das sogenannte Cluster 1 geöffnet hat für die Verhandlungen mit der Ukraine und mit Moldau. Das sind klare Schritte Richtung Erweiterung der Europäischen Union. Wir alle wissen, dass das eine lange Zeit dauern wird, aber die ersten Schritte müssen gemacht werden.
15: Heute empfangen die EU-Spitzen zunächst den ukrainischen Präsidenten Volodymyr Zelensky und morgen steht dann der neue Gemeinschaftshaushalt der EU für die Jahre 2028 bis 2034 auf der Agenda. Kurze Atempause für die gebeutelte deutsche Wirtschaft. Sie könnte sich dank des erhofften Ende des Iran-Kriegs und hoher Staatsausgaben in diesem Jahr etwas besser entwickeln als gedacht. Das IFO-Institut hat seine Konjunkturprognose für dieses Jahr auf 0,8% leicht angehoben. Und auch im kommenden Jahr könnte das deutsche Bruttoinlandsprodukt demnach um 0,8% zulegen. Es ist Tag 8 der Fußball-Weltmeisterschaft. Jetzt sind auch die letzten 4 von 48 Teams ins Turnier gestartet. Für einige steht heute allerdings schon das zweite Spiel an, unter anderem für Tschechien und Südafrika. Für beide Teams geht's nach den Niederlagen zum WM-Auftakt praktisch schon um alles. In diesen Minuten treffen die beiden Mannschaften in Atlanta aufeinander.
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3: Der Elektronikhersteller Bosch sieht den Trend zu leichteren E-Bikes. Die Stuttgarter haben jetzt ihr neues Motorkonzept vorgestellt. Einen Nabenmotor für die Hinterachse in Kombination mit einem Kompaktakku. Das mache die Räder leichter. Außerdem hat Bosch ein digitales Zertifikat entwickelt zur Überprüfung von Akkus bei gebrauchten E-Bikes. Barbara Schlegel, Stuttgart.
15: Und die gute Nachricht aus dem Kreis Heilbronn. Damit die Menschen in Obrichheim auch künftig genügend mit sauberem Trinkwasser versorgt werden können, nimmt das Land jetzt viel Geld in die Hand. Mit über 1 Million Euro wird hier laut Regierungspräsidium Stuttgart eine neue Anlage zur Reinigung von Rohwasser gefördert. Damit sollen Schadstoffe, Viren und Bakterien noch besser aus dem Wasser gefiltert werden.
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0: Vorsicht heute Abend auf der A6 Heilbronn Richtung Kaiserslautern. Zwischen dem Firnheimer Dreieck und Mannheim-Sandhofen-Obacht, da gab es einen Unfall auf der linken Spur. Ihr braucht leider viel Zeit auf der A8 Stuttgart Richtung Karlsruhe, weil wegen Dauerbaustelle zwischen Heimsheim und Pforzheim Nord 10 Kilometer stockender Verkehr in der Gegenrichtung, 8 Kilometer stockend. Baustelle auf der A81 Singen Richtung Stuttgart zwischen dem Kreuz Böblingen-Hulb und Böblingen-Ost 4 Kilometer Stau. Auch da mehr los in der Gegenrichtung bei 7 Kilometer Stau. Geblitzt wird ja auch noch, gerade in Östringen in der Hahnbergstraße, Blitze auch in Schlingen, da in der Hauptstraße und noch so ein Ding Blitzer in Ludwigshafen in der Sternstraße. Habt ihr noch was gesehen, dann schickt uns doch gerne auch eine Sprachnachricht, wie immer an die 08000 34 35 36. Gute Fahrt.
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0: Und mit euch. Gibt es in unserer Region am Samstag beim nächsten Deutschlandspiel ein Public Viewing mit dem Motto: Nur wer das Elfenbein küsste? Die komplette Story dahinter und ob da wirklich was dran ist. Wir zocken gleich wieder Spaß oder so war's. Unser Feierabendspielchen in ganz genau 9 Minuten. Jetzt erstmal aktueller Hit von Taylor Swift: The Fate of Ophelia.
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0: So klingt die heiße Jahreszeit bei Radio Regenbogen mit der besten Musik für euren Sommer. Ricci e Poveri, Sara Perché D'Amo. Ich hoffe, ich habe das richtig ausgesprochen. Gleich ganz neu für euren Feierabend, Sängerin Nesta, Yes Girl. Vorher ein Spielchen.
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0: Ganz Baden-Württemberg und die Pfalz rätselt mit. Legende kann nur eine werden und das ist heute Nina aus Eberbach.
2: Hallo.
0: Nina, auf einer Skala von 1 bis 13, wie gut ist dieser Donnerstag?
2: 14. Ich habe Feierabend.
0: Das reicht schon.
2: Ja, und ich springe jetzt gleich in einen kühlen Teich rein, um mich abzukühlen. Da freue ich mich schon drauf.
0: Das klingt verdammt gut und am besten machst du das noch mit dem Titel Legende des Tages im Rücken. Kannst du haben? Wir erzählen jetzt eine Geschichte aus der Region. Du sollst nur sagen, stimmt oder stimmt nicht. Soweit klar?
2: Alles klar.
0: Dann ist hier deine Story.
3: Der Biergarten-Safari in Ortenberg in der Ortenau. Du wirst für immer in meinem Herzen sein. Das dortige Public Viewing unserer Deutschen am Samstag steht aufgrund des Gegners unter folgendem Motto. Nur wer das Elfenbein küsste. Vor dem Biergarten steht nämlich seit Jahren eine lebensgroße Elefantenstatue. Und beim Public Viewing gibt es das erste Bier aufs Haus, aber nur einmal dürft ihr raten für, wer das Elfenbein küsste. Ich dreh durch, ich küsse das Plastik-Elfenbein von hier aus. Sofern es denn stimmt. Spaß oder so war's?
0: Nina, würdest du das Elfenbein küssen? Was sagst du? Stimmt oder stimmt nicht?
2: Also ich find's wirklich super witzig, aber ich glaube nicht, dass es stimmt.
0: Du glaubst, wir haben uns so einen Schwachsinn überlegt?
2: Ja, tatsächlich.
0: Nina, wir haben uns den Schwachsinn überlegt. Du bist eine Legende. Glückwunsch!
2: Ja! Dankeschön, aber coole Idee. Vielleicht setzt ja jemand um.
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Klingt jetzt schon irgendwie komplett kurios, verstehe ich. Warum aber über unseren Köpfen aktuell ein Straußenei und Tonic Water in tausenden Metern Höhe fliegen? Gleich kurz nach 6:30 hier bei mir in der Show. Jetzt ganz neu, geiles Trio, Kygo, Khalid und Griffin, Save My Love bei Radio.

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6: Ist leider eine Menge los. Vorsicht auf der A5 Heidelberg Richtung Karlsruhe zwischen Kronau und Bruchsal. Rechte und mittlere Spur sind da gesperrt. Grund ein Grasbrand. Vorsicht auf der A5 Karlsruhe Richtung Basel. Da ist die Ausfahrt zur Raststätte Bad Bellingen West durch einen Unfall aktuell blockiert. Und nochmal Vorsicht, nochmal Unfall auf der A81 Stuttgart Richtung Heilbronn zwischen Ludwigsburg Süd und Ludwigsburg Nord. Linke Spur ist nach einem Unfall aktuell gesperrt. Ihr braucht mehr Zeit auf dem Weg nach Hause auf der A8 Stuttgart Richtung Karlsruhe. Dauerbaustelle zwischen Heimsheim und Pforzheim Nord, 9 Kilometer stockend. In der Gegenrichtung gleiches Problem, da 5 Kilometer stockender Verkehr. Und noch was von der A81 Siegen Richtung Stuttgart zwischen dem Kreuz Böblingen-Hulb und Böblingen-Ost, 4 Kilometer Stau. Geblitzt wird auch gerne donnerstags abends, gerade zum Beispiel in Freiburg in der Hermann-Mitsch-Straße und Blitze auch in Rastatt, da im Rheinauer Ring macht langsam. Und falls ihr noch was gesehen habt, schickt uns gerne eine Sprachnachricht, wie immer an die 08000 34 35 36. Ich bin Basti Haug, schönen Feierabend.
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0: Wir lieben einfach den Sommer und spielen euch die beste Musik für die heiße Jahreszeit. Rosalía Despecha bei Radio Regenbogen. Auch heute im Feierabend. Bitte unbedingt Augen auf. Irgendwo zwischen Iringen, Wasenweiler und Gottenheim, da fliegt ein Wetterballon rum. Ist irgendwo in einem kleinen, dichten Waldgebiet. Die Suche läuft auch mit Hilfe von Drohnen. Wir suchen dort den Wetterballon der Hochschule Offenburg. Den haben Studierende gestern steigen lassen, um Daten zu messen. Und was die an der Uni können, das kann die A8 vom Kopernikus-Gymnasium in Philippsburg erst recht. Die haben heute auch einen Wetterballon aufsteigen lassen. Lehrerin Esther Heuss, was ist warum da an Bord gewesen?
1: Wir haben auch ein Wachtelei mitgeschickt. Idee wäre tatsächlich, dass sich die Konsistenz des Inneren komplett ändert und eher so gummiartig wird. Das bleibt auch für mich noch sehr spannend, ob dem dann auch so sein wird. Des Weiteren Rasierschaum. Das sollte sich einfach halt durch den Druckunterschied dieser extremst ausdehnen. Und Tonic Water, das chininhaltig ist und dann eventuell die Farbe verändert und bläulich wirkt.
0: Super spannendes Experiment in über 40.000 Meter Höhe über Philippsburg. Drehst du durch. Wie läuft das technisch ab bei euch?
1: Aufgezeichnet wird permanent oder alle 5 Sekunden der Luftdruck, die Luftfeuchtigkeit und die Temperatur. Des Weiteren haben wir 2 Spacecams an Bord, die unentwegt filmen. Eine Spacecam haben die Kids in den Boden der Sonde verbaut und die andere in Richtung der Experimentierleiste.
0: Verstehe. Auch in Philippsburg läuft jetzt natürlich die Suche, weil der Ballon, der ist ja schon wieder unten und jetzt?
1: Also jetzt ist immer der ganz spannende Moment, dass unser Bergungsteam die Sonde auch zeitlich heute noch findet und dann werden wir uns in den nächsten NWT-Stunden in den Computerraum begeben und dann wirklich die Mengen an Daten, die wir haben, auswerten.
0: Das ist

Neu bei Radio Regenbogen. Jennifer Lopez und David Guetta. Save me tonight. Save me tonight. 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

0: J-Lo und David Guetta, Save Me Tonight. Hier ist Radio Regenbogen mit Basti Haug und mit euch.
1: Hi, ich bin Sophia aus Mannheim. Und da das Wetter jetzt am Wochenende wieder sehr gut wird und 35 Grad anstehen, könnte man noch wieder an den See gehen.
0: Musst du sogar. Schönen Feierabend euch.

0: season hit. Alicia Keys. Underdog. Ist die beste Musik bei Radio Regenbogen gleich. Vollgas mit Tones and I. Dance for me, dance for me, dance for me, oh, oh. I never seen anybody do that thing you do before. Der Dance Monkey. Kommt drauf auf eure Playlist, gleich unter anderem mit dabei, nach 7.
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17: Ach was, ach was.
18: Unser Körper gibt jeden Tag mindestens einen halben Liter Schweiß ab. Bei großer Anstrengung auch mal bis zu 2 Liter pro Stunde.
19: Alles, was heute wichtig ist in Deutschland und der Welt, hört ihr gleich bei uns in den Nachrichten. Nach den aktuellen Aussichten für eure Region.
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0: Also wer noch kann, ab ins Freibad oder an den See. Bis zu 33 Grad sind es noch aktuell und nur Sonne. Morgen auch irgendwas suchen mit Wasser. Bis 38 Grad und drücken schwül zum Start ins Wochenende. Immerhin kommt zur Abkühlung ab dem Nachmittag und zum Feierabend ein Gewitter vorbei.
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20: Ich bin Denise Proschek, guten Abend. Die Bundesregierung will das umstrittene Sparpaket zur Stabilisierung der Krankenkassenbeiträge noch vor der Sommerpause auf den Weg bringen. Allerdings ist die Abstimmung von der Tagesordnung der Bundestagssitzung nächste Woche verschwunden. Und damit bleibt nur noch die letzte Sitzungswoche vor der Sommerpause Anfang Juli. Jan-Henner Reitze berichtet.
2: Bei so einer wichtigen Entscheidung gehe Sorgfalt vor Schnelligkeit, heißt es von Union und SPD. Damit bleibt aber auch mehr Zeit für das Gezerre um die Reform, mit der eigentlich niemand zufrieden ist. Die Pharmabranche droht, weniger in Deutschland zu investieren. Ärzte klagen, ihre Arbeit würde sich noch weniger lohnen. Patienten sollen mehr zuzahlen, die Mitversicherung von Ehepartnern soll eingeschränkt werden. Und die Krankenkassen sagen schon, das Sparpaket reiche nicht aus, um beim Thema längerfristig für Ruhe zu sorgen.
20: Einen Tag nach dem G7-Gipfel trifft sich Bundeskanzler Friedrich Merz in Brüssel mit Staats- und Regierungschefs anderer EU-Staaten. Dabei geht es unter anderem um globale wirtschaftliche Herausforderungen und die Erweiterung der Europäischen Union. Und morgen steht dann der neue Gemeinschaftshaushalt der EU für die Jahre 2028 bis 2034 auf der Agenda. Neue europäische Schulden kann es nicht geben, so Merz. Der Haushalt muss ausgeglichen sein. Nach der mutmaßlichen Brandstiftung in einem Umspannwerk in Reutlingen prüfen die Ermittler Hinweise auf weitere mögliche Sabotageversuche an Stromanlagen in der Region. Das hat die Generalstaatsanwaltschaft Stuttgart bestätigt. Es gäbe Hinweise auf Beschädigungen an ähnlichen Orten, die jetzt untersucht werden, hat ein Sprecher gesagt. Das Feuer war in der Nacht zum 8. Juni ausgebrochen. In der Folge hatten zeitweise Zehntausende Menschen über Stunden keinen Strom.
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21: Ich bin Barbara Schlegel, guten Abend. Das hat Stuttgart und die ganze Region geschockt. Das renommierte Marienhospital ist insolvent. Für die baden-württembergische Krankenhausgesellschaft ist das ein letztes Warnsignal, die Finanzreform der gesetzlichen Krankenversicherung in dieser Form nicht zu verabschieden. Das Marienhospital ist nur ein Beispiel für die Finanznot der Kliniken. Derzeit liegt das Defizit bei rund 880 Millionen Euro, auch weil der Bund die Betriebskosten der Krankenhäuser nicht ausreichend finanziert. Mit der Reform würde sich das Defizit verdoppeln, so die Berechnung der BWKG. Auch Landesgesundheitsminister Oliver Hildenbrand spricht von einer besorgniserregenden Entwicklung und warnt:
22: Diese Reform würde die finanzielle Stabilität weiter gefährden. Und was nicht sein kann, ist, dass wir in eine Situation geraten, wo mehr Insolvenzen drohen, wo eine Situation droht, dass ein unkontrolliertes Krankenhaus- und Kliniksterben einsetzt.
21: Das Marienhospital in Stuttgart bleibt trotz Insolvenzverfahren erstmal geöffnet.
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0: Vorsicht gerade auf der A5 Karlsruhe Richtung Heidelberg, Höhe Rastplatz Weidgraben. Da steht ein kaputter LKW auf der rechten Spur. Rechte Spur ist gesperrt. Ihr braucht noch mehr Zeit heute Abend. Auf der A8 Stuttgart Richtung Karlsruhe, 8 Kilometer stockender Verkehr zwischen Heimsheim und Pforzheim Nord. Grund die Dauerbaustelle. Baustellenstress auch auf der A81 Singen Richtung Stuttgart. 4 Kilometer Stau da zwischen dem Kreuz Böblingen-Hulb und Böblingen-Ost. Geblitzt wird ja auch noch, gerade in Östringen, in der Hamberstraße. Und Blitze auch in Rastatt, da im Rheinauer Ring. Habt ihr noch was gesehen? Schickt uns gerne wie immer eine Sprachnachricht an die 08000 34 35 36. Kommt gut an.
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0: Und mit euch. Warum uns trotz Hitze das vielleicht entspannteste Wochenende des Jahres bevorsteht und was all das mit einer sehr bekannten Werbung zu tun hat. Gleich in 10 Minuten hier bei mir in der Show. Jetzt erstmal Hammerstimme, Hammerhit, Alex Warren. Fever Dream. Schönen Feierabend.
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0: Wow, das wird ja ein super entspanntes Wochenende. Ihr hört Radio Regenbogen. Bei Temperaturen deutlich im Ü30-Grad-Bereich, da ist Bewegung und Sport absolut keine gute Idee. Radio Regenbogen Wetterexperte Jörg Kachelmann.
1: Aber es ist einfach Schwachsinn, bei diesen Temperaturen irgendjemanden rumzuscheuchen. Kinder schon gar nicht, aber auch Erwachsene sollten einfach abhängen oder jetzt noch auch joggen zu gehen abends oder so. Da kann man auch gleich eine Packung Zigaretten rauchen. Das ist etwa gleich gut für den Körper.
0: Einfach eine perfekte Ausrede. Ist zu heiß. Wir machen nichts. Kein Joggen, kein Walken, kein Fahrrad, kein Tennis, kein Moment, was ist eigentlich mit Sex? Hat da irgendjemand Erfahrungswerte?
2: Lieber Harald, kannst du mir nicht etwas von dir schicken? Deine Hemd mit der Parfum von letzte Truppennacht? Oh la la, wie uns da die Brühe à gauche gelaufen ist. Und dein Schweiß, die so schön hat geprickelt in mein Bauchnabel.
0: Sex bei 39 Grad. Flutscht viel besser, als man denkt.
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Lady Gaga, The Dead Dance. Beste Grüße an die Pools, Grills und kühlen Drinks in der Region. Habt ihr euch alles genauso verdient in genau der Reihenfolge. Schönen Feierabend jetzt mit einem riesen Sommerhit. Nicht zu schnell bewegen, weil es schon ein bisschen heiß, auch wenn es gerade schwerfällt. Seed, Ding, ist die beste Musik für euren Sommer hier bei uns bei Radio Regenbogen.

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2: Wir werfen einen Blick auf die Straßen, auf die A8 München Richtung Karlsruhe. Zwischen Stuttgart Flughafen Messe und dem Kreuz Stuttgart 3 Kilometer Stau. Wir bleiben auf der 8 Stuttgart Richtung Karlsruhe. Zwischen Heimsheim und Pforzheim Nord 8 Kilometer stockender Verkehr. Und die letzte Meldung kommt von der A81 Singen Richtung Stuttgart. Zwischen Kreuz Böblingen Hulb und Böblingen Ost 4 Kilometer Stau. Allen unterwegs eine gute Fahrt.
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Phil Collins, Two Hearts bei Radio Regenbogen. Damit ihr diese über 30 Grad im Feierabend so richtig spürt, nicht nur weil es heiß ist, sondern auch weil die Hits zum Wetter passen, spielen wir euch die beste Musik für euren Sommer. Ein Hit, bei dem direkt Erinnerungen wach werden aus dem Jahr 2012. Asaf Avidan, One Day. Und Sommer in 3, 2, 1. 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
1: Wir schwitzen uns weiter ganz ungeniert durch diesen Feierabend. Kannst du gar nicht anders. Bis zu 32 Grad sind's noch in der Spitze und nur Sonne. Morgen einfach weiter schwitzen. Bis zu 38 Grad und drückend schwül am Freitag. Immerhin kommen ab dem Nachmittag und zum Feierabend. Erste Gewitter zu uns.
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2: Ich bin Denise Proschek, guten Abend. Über das umstrittene Sparpaket für stabile Krankenkassenbeiträge soll noch nicht nächste Woche abgestimmt werden. Laut Union und SPD ist das für die letzte Sitzungswoche vor der Sommerpause geplant, also in der Woche vom 6. bis 10. Juli. Bei so einer wichtigen Entscheidung gehe Sorgfalt vor Schnelligkeit, heißt es. Am Montag steht erstmal eine Mammutanhörung mit mehr als 80 Verbänden an. Das Paket soll die gesetzlichen Krankenkassen 2027 von stark steigenden Ausgaben entlasten, um erneute Beitragserhöhungen zu verhindern. Die USA und der Iran haben ein Rahmenabkommen unterzeichnet. Laut Pakistan öffnet damit die Straße von Hormuz wieder und die USA beenden umgehend die Seeblockade iranischer Häfen. Die Kriegsparteien wollen sich voraussichtlich morgen in der Schweiz treffen. Aus den USA, Tina Eck.
3: Hier in den USA hagelt es Kritik am Abkommen mit dem Iran. Der Schiffsverkehr durch die Straße von Hormuz bleibt verhalten. Der Iran hat mehr Kontrolle über die Meerenge als vor dem Krieg. Das Regime in Teheran ist in neuer Besetzung weiterhin stabil an der Macht. Das Raketenprogramm ist intakt und über das Atomprogramm und die Uranbestände wird weiter verhandelt, wie vor dem Krieg. Im Libanon gab es unterdessen erneut israelische Angriffe. Und hier fragen viele, was sollte das Ganze?
2: Neue Fahrzeuge sollen aus Sicht des EU-Parlaments in Zukunft so konstruiert sein, dass möglichst viele Teile leicht ausgebaut werden können. Das soll dazu führen, dass beispielsweise Aluminium, Kupfer und seltene Erden verstärkt recycelt und wiederverwendet werden können. So soll Europa unabhängiger von Einfuhren werden und die Autoindustrie umweltfreundlicher. Die neuen Regeln müssen noch von den Mitgliedstaaten bestätigt werden, bevor sie dann 2 Jahre später in Kraft treten.
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4: Ich bin Barbara Schlegel, guten Abend. Schon lange macht die baden-württembergische Krankenhausgesellschaft auf die Finanznot der Kliniken aufmerksam. Die Insolvenz des renommierten Marienhospitals in Stuttgart zeigt jetzt einmal mehr, wie dramatisch die Lage ist. Und sie könnte sich durch die geplante Reform der gesetzlichen Krankenversicherung weiter verschlimmern, fürchten Klinikverband und Politik. Landesgesundheitsminister Oliver Hildenbrand hatte am Dienstag erst dringende Nachbesserungen gefordert.
5: Diese Reform, wie sie jetzt geplant ist, würde die finanzielle Stabilität weiter gefährden. Und was nicht sein kann, ist, dass wir in eine Situation geraten, wo mehr Insolvenzen drohen, wo eine Situation droht, dass ein unkontrolliertes Krankenhaus- und Kliniksterben einsetzt.
4: Das katholische Marienhospital in Stuttgart ist eine tragende Säule in der Gesundheitsversorgung der ganzen Region. Zudem ist es spezialisiert, etwa auf die Versorgung von Schwerbrandverletzten. So war hier unter anderem ein Opfer der Brandkatastrophe von Grand Montana behandelt worden.
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2: Wir schauen auf die Straßen. Vorsicht auf der A6 Heilbronn Richtung Nürnberg. Zwischen Bretzfeld und Öhringen besteht Gefahr durch einen Reifen auf der linken Spur. Vorsicht auf der A67 Darmstadt Richtung Mannheim. In Höhe Pfungstadt steht ein defektes Fahrzeug. Dann auf die A1 Köln Richtung Euskirchen. Zwischen dem Übergang von der A553 und Euskirchen 2 Kilometer Stau. A3 Frankfurt Richtung Köln. Zwischen Kelsterbach und Mönchhof Dreieck 2 Kilometer Stau auch hier. Und 2 Kilometer haben wir auch auf der A5 Frankfurt Richtung Darmstadt zwischen Langenmörfelden und Weiterstadt. Dann bleiben wir auf der 5 Karlsruhe Richtung Heidelberg, zwischen Karlsruhe, Durlach und Bruchsal 4 Kilometer Stau und auf der A61 Ludwigshafen Richtung Koblenz, zwischen Koblenz-Waldesch und Koblenz-Metternich 2 Kilometer Stau.
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Neu bei Radio Regenbogen. Nico Santos. 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Today I'll be an optimist. 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
4: Ich bin Denise Proschek. Guten Abend. Nach dem Abkommen zwischen den USA und dem Iran hat US-Vizepräsident J.D. Vance den offiziellen Beginn der nächsten Verhandlungsphase verkündet. Die im Abkommen vorgesehene Frist von 60 Tagen habe heute offiziell begonnen, sagte Vance. Jetzt werden bisher ungelöste Fragen ausgehandelt. Dazu gehören zentrale Fragen zum iranischen Atomprogramm und der Umgang mit den Beständen hoch angereicherten Urans. Die Vereinbarung sieht ein Ende der Kämpfe und die Öffnung der Straße von Hormuz vor. Das sei ein großer Schritt nach vorn, so Bundeskanzler Friedrich Merz vor dem EU-Gipfel in Brüssel. Über das umstrittene Sparpaket für stabile Krankenkassenbeiträge soll noch nicht nächste Woche abgestimmt werden. Laut Union und SPD ist das für die letzte Sitzungswoche vor der Sommerpause geplant, also in der Woche vom 6. bis 10. Juli. Bei so einer wichtigen Entscheidung gehe Sorgfalt vor Schnelligkeit, heißt es. Dieses Paket soll die gesetzlichen Krankenkassen 2027 von stark steigenden Ausgaben entlasten, um erneute Beitragserhöhungen zu verhindern. Die ersten Mannschaften haben bei der Fußball-WM schon ihre zweiten Spiele hinter sich. Tschechien und Südafrika haben sich am Abend in Atlanta mit einem 1:1 Unentschieden getrennt. Dadurch haben beide Teams noch die Chance, weiterzukommen. In diesen Minuten geht's weiter, dann trifft die Schweiz in Inglewood auf Bosnien-Herzegowina.
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4: Vorsicht auf der A6 Heilbronn Richtung Mannheim. Zwischen der Raststätte Kraichgau Nord und dem Rastplatz Bucheneck. Hier besteht Gefahr durch ein defektes Fahrzeug. Und eine Meldung haben wir noch. Vorsicht auf der A656 Mannheim Richtung Heidelberg. Zwischen dem Kreuz Mannheim und dem Kreuz Heidelberg. Hier besteht ebenfalls Gefahr durch ein defektes Fahrzeug. Ansonsten sind die Straßen aber frei. Gute Fahrt.
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Taylor Swift. 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
1: In Freiburg und ganz Südbaden bleibt es heute Nacht meist leicht bewölkt und trocken. Die Temperaturen sinken auf angenehme Werte zwischen 16 und 23 Grad. Der Wind weht schwach aus unterschiedlichen Richtungen. Im Verlauf der Nacht zieht keine nennenswerte Wolkendecke auf. Aktuell sind es in Ehrenkirchen 26 Grad, in Efringenkirchen 23 und in Emmendingen ebenfalls 23 Grad.
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2: Ich bin Denise Proschek, guten Abend. Nach dem Abkommen zwischen den USA und dem Iran soll die Straße von Hormuz wieder für den Schiffsverkehr freigemacht werden. Jetzt ist die wochenlange US-Seeblockade offenbar aufgehoben. Die Durchfahrt von Schiffen mit Start oder Ziel im Iran werde auf Anweisung von Präsident Donald Trump nicht mehr verhindert, schreibt das zuständige Regionalkommando auf X. Zuvor hatte US-Vizepräsident J.D. Vance den offiziellen Beginn der nächsten Verhandlungsphase verkündet. Es werden bisher ungelöste Fragen ausgehandelt. Dazu gehören zentrale Fragen zum iranischen Atomprogramm und der Umgang mit den Beständen hoch angereicherten Urans. In Brüssel hat am Abend der EU-Gipfel der Staats- und Regierungschefs begonnen. Dabei soll es unter anderem um die Beziehungen zu China und die Erweiterung der Europäischen Union gehen. Und morgen steht dann der neue Gemeinschaftshaushalt der EU für die Jahre 2028 bis 2034 auf der Agenda. Neue europäische Schulden kann es nicht geben, so Merz. Der Haushalt muss ausgeglichen sein. Die Gewerkschaft Verdi ruft in den laufenden Tarifverhandlungen im Handel erneut zu bundesweiten Warnstreiks auf. Im Zentrum der Aktionen steht morgen die Möbelhauskette IKEA. Auch Beschäftigte anderer Handelsunternehmen werden sich am Warnstreik beteiligen. Von Verdi heißt es, im Handel werden täglich Milliardenumsätze gemacht, aber bei den Beschäftigten kommt so gut wie nichts davon an.
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3: Achtung auf der A5 von Heidelberg nach Karlsruhe. Zwischen Kronau und Bruchsal sind zwei Fahrstreifen wegen eines Grasbrands gesperrt. Auf der A81 von Stuttgart nach Heilbronn ist zwischen Ludwigsburg Süd und Ludwigsburg Nord der linke Fahrstreifen durch einen Unfall blockiert. Auf der A5 Richtung Heidelberg stockt es zwischen Ettlingen und Karlsruhe Nord auf 5 Kilometern vor einer Baustelle. Auf der A8 von München nach Karlsruhe 3 Kilometer Stau zwischen Stuttgart Flughafenmesse und Kreuz Stuttgart. Gute Fahrt!
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4: Guten Abend, Deutschland. Mein Name ist Daniel Kaiser. Willkommen zur Night Lounge. Heute ist Freitag, der 19. Juni 2026. Schon wieder eine Woche rum. Und wir schließen sie ab mit einem, ja, jetzt würde ich nicht sagen Crazy Friday Thema, aber es geht schon so ein bisschen in die Richtung, denn es lautet heute Abend: Was hättest du gerne früher gewusst? Das ist der Satz, der uns heute begleiten wird, den ganzen Abend. Ja, und ich möchte ganz gerne hören, was ihr darauf antwortet. Vielleicht ist es etwas, das ihr gerne früher über Liebe gewusst hättet, über Freundschaft, über Geld, über Gesundheit, über das eigene Leben vielleicht wohl möglich. Ich gebe wie immer nichts vor, sondern lasse euch entscheiden, was ihr darauf antworten möchtet. Und ich würde ganz gerne wissen, was hätte euch dieses Wissen vielleicht erspart oder vielleicht verändert? Das würde mich auch noch interessieren. Kostenlos anrufen vom Handy und vom Festnetz. Die Nummer zu mir ins Studio ist kostenlos.
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4: gerne auch
0: 35
4: auch Online-Thema
0: 36.
4: Gepostet auf Instagram und auf Facebook unter Night Lounge. Da könnt ihr euch gerne mal reinklicken. Und alternativ natürlich auch noch mitmachen in unserem WhatsApp-Kanal. Den findet ihr ebenfalls über Insta und Facebook. Also einfach da mal reinklicken, dann kommt ihr auf den Link. Und dann könnt ihr auch schon direkt hier teilnehmen an diesem Thema. Ich habe dazu schon ein paar Nachrichten bekommen. Und ich muss sagen, ich glaube, da wird sich heute auf jeden Fall die ein oder andere Geschichte herauskristallisieren. Zum Beispiel habe ich die Nachricht bekommen von, na, wie heißt sie? Wo ist die Nachricht jetzt gerade? Da ist sie. Andrea hat mir geschrieben, ich hätte gerne früher gewusst, dass man nicht von allen gemocht werden muss. Diese Erkenntnis hätte viel verändert und ich hätte mir einiges erspart. Ist zwar eine kurze Nachricht, die sie geschrieben hat, aber ich verstehe, was sie meint. So nach dem Motto, everybody's darling zu sein. Jeder, der das schon mal versucht hat, wird vermutlich die Erkenntnis oder die Erfahrung gemacht haben, dass das nicht funktioniert, dass das nicht immer klappen kann, dass man wirklich bei allen irgendwie beliebt ist. Aber es geht auch in komplett andere Richtungen, die vielleicht mit Liebe jetzt nicht so wirklich was zu tun haben, sondern Timo zum Beispiel, der hat mir geschrieben, dass er sagt, was hätte ich gerne früher gewusst? Ich hätte gerne früher gewusst, dass ich mich um meinen Körper kümmern muss und dass ich ihn gut behandeln muss. Finde ich kurz und knackig. Da hätte man jetzt drüber reden müssen, was genau hat er denn falsch gemacht? Und das ist mehr oder weniger auch das, was wir heute vielleicht gemeinsam rausfinden. Also hätten wir zu dem damaligen Zeitpunkt es überhaupt anders gemacht? Oder waren wir vielleicht einfach auch ein bisschen, naja, manchmal ist man ja auch so ein bisschen sturköpfig, manchmal, ja, will man's, weiß man's einfach besser und will einfach nicht wahrhaben, dass es da vielleicht auch noch andere Möglichkeiten gibt, wie man zu handeln hat. Also unser Thema heute Abend lautet, was hättest du gerne früher gewusst? Und wir gehen in die erste Leitung. Mal schauen, wer mich da erwartet. Wobei, ich sehe es ja schon. Mario aus Convestheim ist bei mir. Mario, schön, dass du die Sendung mit mir startest.
5: Mario? Ja, Daniel, ich bin jetzt aber...
4: Bist du da?
5: Gut, ja.
4: Bist da, gut.
5: Ja, ich bin da, ich bin da, ich bin da, ich bin da, ich bin da.
4: Das freut mich. Mario, wir schließen die Woche ab.
5: Sehr schnell.
4: Die heiße Woche.
5: Ja.
4: Wobei, es soll ja noch heißer werden die nächsten Tage. Ich bin mal gespannt.
5: Ja, brutal, 38 Grad, das nächste Woche angegeben, habe ich gelesen.
4: Wahnsinn, ne? Ja.
5: Ja, tropische Nächte und so, scheiße.
4: Ja,
5: also mir ist einfach zu warm.
4: Das stimmt, ja, deswegen lenken wir uns heute ein bisschen mit dem Thema ab.
5: Ja.
4: Was hättest du gerne früher gewusst?
5: Wie wertvoll Zeit ist, hätte ich gerne gewusst, früher.
4: Wie wertvoll Zeit ist?
5: Ja.
4: Ja, dann führ mal aus. Was das ist jetzt nur die Überschrift? Was hast du denn über Zeit gelernt?
5: Als junger Mensch denkt man immer, man hat noch ewig Zeit, man hat noch ewig Zeit, man hat noch ewig Zeit, das mache ich später und so.
4: Mhm.
5: Ja, und irgendwann merkst du halt, dass gewisse Dinge nicht mehr so irgendwann gehen, so wie du es mal geplant hast, weil du einfach das verschoben hast. Ja, und vor allem Zeit mit Menschen, die dir im Herzen liegen. Das kann auch, manchmal verliert man irgendwie, vergisst man, wie wertvoll das ist. Ja, oder schenkt dem Ganzen nicht die Bedeutung, die es eigentlich verdient hat, weil man so sagt, ja, die Person sehe ich ja sowieso beim nächsten Mal wieder. Mhm. Ja. Und dabei kann das nächste Treffen komplett anders sein.
4: Dir wurde bewusst, dass du nicht endlos viel davon hast. Wann wurde dir das bewusst?
5: Ja, also wann wurde mir das bewusst? Also ich sag mal so in meinen 20ern nicht unbedingt, aber so, ich sag mal so in meinen 30ern, wenn so die ersten Leute so diese Erde verlassen, die dir was bedeutet haben. Ich meine, ich habe schon vorher Leute verloren, aber ich sag mal so, je älter du wirst, desto mehr Leute verlierst du einfach und desto bewusster wurde mir das dann. Ja.
4: Was für Leute sind das, die du verloren hast?
5: Ja, Familienmitglieder, Freunde, ja, sowas halt, ja.
4: Und, altersbedingt oder eher Unfall, Gesundheit?
5: Sowohl als auch. Also sowohl, also ich war alles dabei eigentlich. Und ich sag mal so, man merkt halt auch so, mit 30 würde ich mal, also mit in den 30ern merkt man halt schon so, dass man nicht mehr so zum Beispiel feiern gehen kann, ja. Wie man das mit 20 noch gemacht hat, weil man einfach länger braucht zum Auskurieren. Ja. Und dann stellt man sich halt die Frage, Mensch, das war das früher nicht so. Und warum ist das denn jetzt so? Und das liegt einfach daran, dass der Körper älter wird. Heute zum Beispiel, wenn ich heute einen Tag vor eine Nacht feiern gehe, brauche ich mindestens 3 Tage frei danach.
4: Brauchst du 3 Tage erstmal Pause davon?
5: Ja.
4: Ja, und die Zeit wird immer länger. Manchmal braucht man dann eine Woche oder 2 und spürt immer noch irgendwie, ja, da war mal was vor 2 Wochen.
5: Ja,
4: das
5: ja,
4: kann durchaus
5: ja,
4: sein. Ja,
5: ja.
4: Wenn man dann irgendwann mal diese Erleuchtung hat und man stellt fest, okay, jetzt verstehe ich, wie wertvoll Zeit ist, was ändert sich dann konkret?
5: Man hängt sich nicht mehr. Also bei mir kann ich jetzt sagen, ich weiß nicht, ob das jetzt für jeden gilt, aber ich kann jetzt für mich sagen, dass ich mir der Zeit genannt habe, mich nicht mehr überall reinzuhängen. Es gibt auch Sachen, wo ich mir da überlege, okay, ist die Sache wert? Ja. Also hat die Sache jetzt meine Aufmerksamkeit verdient? Ja. Mhm. So, früher habe ich mich in jeden Teich reingehängt, wenn du verstehst, was ich meine.
4: Mhm.
5: Heute sage ich mir, okay, was habe ich davon und lohnt sich die Geschichte und was kann am Ende dabei rauskommen? Ja. Und erst dann, wenn ich irgendwie das Gefühl habe, okay, das lohnt sich da zu kämpfen oder was zu sagen oder so, dann sage ich da was. Deswegen, viele Leute denken immer, das wäre mir egal, dann sage ich, nein, ich hab einfach nicht mehr die Energie und nicht mehr die Zeit und nicht mehr die Lust, mich in jeden Scheiß reinzuhängen. Mir ist auch völlig egal, was Leute für einen Stress miteinander haben. Ja, das müssen die miteinander ausmachen.
4: Ist so, das, und früher, ist, ja, aber ist das nicht ja auch kräftezehrend, was heißt kräftezehrend, aber schon irgendwo, ich will jetzt nicht sagen gegen deine Natur, aber ein Stück weit schon, würde ich das jetzt so sagen, dass du dein Wesen einfach, ne? Du bist jemand, der gerne hilft und plötzlich triffst du aber die Entscheidung, nee, mir ist das meine Zeit nicht mehr wert und meine Kraft und meine Energie, dann
5: ja, doch, ich
4: anders zu handeln, ja, als man ja eigentlich gewohnt ist zu handeln. Du bist eigentlich gewohnt gewesen, immer allen zu helfen. Jetzt triffst du die Entscheidung, nee, ich helfe nicht mehr jedem, sondern nur noch ausgewählten Leuten.
5: Ja, ich helfe schon noch gerne, aber ich helfe nicht bei jedem. Also, wie du schon gesagt hast, aber das hat nichts damit, also, was meine Hilfsbereitschaft angeht, die hat sich nicht verändert. Die hat sich nur, sag ich mal, so weit verändert, dass ich halt sage, ich helfe nicht mehr. Guck mal, ich erzähle dir mal ein Beispiel. So, zu der Zeit, wo ich früher noch Hinz und Kunst geholfen habe, teilweise auch unbekannten Menschen, ja, habe ich zum Beispiel einen jungen Mann getroffen, der hatte keine Ausbildung, der hatte nur einen Hilfsarbeiterjob. Dem habe ich geholfen, irgendwie so wieder einen normalen Job zu finden, bla bla bla, eine Ausbildung zu machen, bla bla bla. Er ist dann bei einer guten Firma untergekommen. Und nachdem er bei der guten Firma untergekommen ist, hat er sich nicht mehr gemeldet, er ist nicht mehr ins Telefon gegangen. Irgendwann habe ich beim Einkauf, er hat damals auch keinen Führerschein gehabt, als ich ihn dann ein Jahr später getroffen habe beim Einkaufen, habe ich ihn gegrüßt, habe gefragt, ob es ihm gut geht. Dann hat er gesagt, ja, ihm geht's gut, ob ich mal sein Auto sehen möchte. Dann habe ich gesagt, nee, interessiert mich nicht. Ich muss einkaufen gehen. Was will ich? Was interessiert mich das Auto von jemand? Ich habe einen Rollstuhl. Weißt du, was ich meine?
4: Also jemand, der nach so langer Zeit nicht auf die Idee gekommen ist, sich mal zu melden, mal was zu unternehmen oder...
5: Ja, ja, ja. Und das erwarte ich ja gar nicht von den Menschen. Nur irgendwie so, weißt du, du bist so irgendwie, guck mal, ich habe zum Beispiel auch mal eine ganz kurz nochmal eine Geschichte aus Facebook. Da war eine Dame, die kannte ich nicht, zu der habe ich gesagt, hey, die hat eine Wohnung gesucht, weil im Raum in Baden-Württemberg, sagen wir mal, ja, so. Und dann habe ich die einmal gesagt, du pass mal auf, ich habe Zeit, ich würde dir gerne helfen, bla bla bla. Ich bräuchte nur ein paar Eckdaten von dir, wie groß soll die Wohnung sein und wie hoch soll die Wohnung sein und eigentlich, was man so wissen muss, ja, so. Und geschlagen wurde und dass sie halt zwei Hunde hat und dass sie jetzt aus der gemeinsamen Wohnung raus will. Und da bin ich mit der Dame durch ganz Baden-Württemberg gefahren mit dem Zug, weil ich halt kostenlos Zug fahren kann und noch also mit dem Nahverkehr und noch eine Person mitnehmen kann, ja. So, dann hatte die Dame eine Wohnung, haben wir dann gefunden, ja, dann habe ich sie gefragt, ob sie noch mit mir in Kontakt bleiben möchte und hat gemeint, nein. Dann habe ich gesagt, okay, passt. Und ich verlange jetzt nicht, dass ich mit den Leuten irgendwie auf Lebenszeit befreundet bleibe oder so. Aber weißt du, im Endeffekt, die Frage ist immer, sind die Leute, für die du da warst, auch für dich da? Mhm. Weißt du, was ich meine?
4: Ich sehe, die Zeit läuft gerade schon wieder so davon. Trotzdem, das würde mich noch interessieren. Ich würde gerne wissen, wenn... Du hast ja gesagt, der 20-jährige Mario, der wusste das nicht, wie wertvoll Zeit ist. Wenn es ihm aber bewusst gewesen wäre, wo würdest du heute stehen? Was wäre heute anders?
5: Ich hätte mich mehr auf mich konzentriert. Ich hätte versucht, dass ich vorankomme und also in jungen Jahren und hätte nicht anderen nicht so sehr mich auf andere konzentriert.
4: Ja, aber wo wärst du heute? Wo würdest du heute, ich wollte gerade sagen, wo würdest du heute sitzen, aber jetzt kommt von dir wahrscheinlich wieder der Spruch. Ja, ich war bei mir klar, dass du das jetzt sagst. Ja. Nein, aber du weißt, wie ich das meine. Ich meine das ja.
5: Ja.
4: Ne?
5: Keine Ahnung, Daniel, ganz ehrlich, guck mal, wir kennen uns jetzt schon seit über 15 Jahren, glaube ich, ja?
4: So. Ich glaube, so ziemlich 15 Jahre sind es jetzt, ja.
5: 2011. Damals, als wir uns kennengelernt haben, hättest du mir damals gesagt, dass ich eine Speiseröhrenerkrankung habe, irgendwann, ja. Mhm. Hätte ich dir gesagt, Daniel, wir gehen jetzt erstmal Burger essen und hör auf, so eine Scheiße zu reden. So. Heute habe ich die Speiseröhrenerkrankung, das heißt, ich kann dir gar nicht sagen, wo ich wäre, wenn das so und so gekommen wäre, weil dann wäre vielleicht was anderes gekommen in meinem Leben. Ja.
4: Meinst du, sie wäre gekommen, diese Speiseröhrenerkrankung?
5: Ich weiß es nicht. Kann mir ja keiner sagen, woher die kommt.
4: Achso, das wissen die Ärzte bis heute nicht, woran es liegt. Die kam einfach.
5: Nö.
4: Und auch wenn du jetzt so zurückblickst, sagst du nicht, okay, das war dies, jenes, was vielleicht eventuell dazu geführt hat.
5: Nein.
4: Nein, nix.
5: Nein, keine Ahnung, weiß keiner. Ich weiß schon, vielleicht wäre was anderes gekommen. Vielleicht hätte ich auch manche Menschen gar nicht kennengelernt. Zum Beispiel meinen besten Freund, ganz kurz noch, habe ich kennengelernt durch eine Aktion, wo ich einen Junge aus Amerika, der von meinem Stiefvater geschlagen wurde, der wollte hier nach Deutschland zurück und durch die Aktion, die ich dann ins Leben gerufen habe, um den Jungen nach Deutschland zu holen, habe ich meinen besten Freund damals kennengelernt. So. Mhm. Hätte ich das nicht gemacht, dann hätte ich meinen besten Freund nicht kennengelernt.
4: Das wäre ja auch wieder schade gewesen. Also, das heißt, natürlich ist die Entscheidung dann, das kann immer viele Dinge treffen. Auch die schönen Dinge würden dann vielleicht, wären dann vielleicht nie passiert.
5: Deswegen kann man das nicht so sagen. Also ich kann deine Frage leider nicht beantworten, so wie du das möchtest. Weil das ist echt schwierig, weil die Frage ist, wenn ich in meinem Leben nach links gegangen wäre, was hätte da auf mich gewartet? Wenn ich in dem Moment nach rechts gegangen wäre, was hätte da auf mich gewartet?
4: Okay. Ja. Mario, danke dir für deinen Anruf. Dir einen schönen Abend.
5: Schönen Abend.
4: Bis bald. Mach's gut. So, anrufen dürft ihr auch vom Handy vom Festnetz. Im Moment sind zwei Leitungen frei. Die Nummer zu mir.
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4: Ich könnte die Frage auch anders stellen. Ich könnte auch fragen, was hätte dir früher viel erspart? Oder welcher Satz hätte dein Leben verändert? Aber vielleicht musst du den Sinn dieses Satzes erstmal verstehen. So wie Mario, der gesagt hat, Zeit ist wertvoll. Ja, hat man schon mal gehört. klar, hat man auch gemeint, ihn zu verstehen. Und irgendwann kommt der Moment, dass du sagst, oh, okay, ich glaube, jetzt habe ich ihn verstanden. Jetzt, wo ich merke, dass es mich selbst richtig betrifft und einem dann bewusst wird, es hat dich die ganze Zeit betroffen. Nur jetzt hast du ihn erst in seiner Tiefe verstanden. Gehen wir in die nächste Leitung. Wen haben wir dran mit? Der 7-1 ruft wer an. Hallo, wer da, woher? Hallo, hallo. Hört mich jemand? Wer ist da unterwegs mit dem Auto? Fühlt sich nicht angesprochen. Oder mag jeder mal Hallo sagen? Hallo? Sagt keiner was. Na gut, dann gehen wir in die nächste Leitung. Da haben wir wen mit der Endziffer 4. Wer hat die 4 am Ende? Oh, hat aufgelegt, vor Schreck. Wen haben wir mit der 2 dran?
2: Jetzt muss ich überlegen.
4: Musst nicht überlegen, das bist du. Wer bist du denn?
2: Okay, ich bin die Sonja.
4: Hallo Sonja, woher kommst du?
2: Aus Rastatt.
4: Aus Rastatt. Schön, dass du anrufst. Ich bin Daniel, freue mich. Willkommen.
2: Ja, hallo.
4: Hallo, hallo. Du hast mitbekommen, ne, worüber wir heute Abend sprechen. Auch von dir würde ich natürlich ganz gerne wissen. Was hättest du denn gerne früher gewusst?
2: Ganz einfach. Ich wäre nie in die Psychiatrie gegangen. Also ich bin psychisch krank, 34 Jahren. Und ich wäre nicht in die Psychiatrie gegangen, wenn ich das gewusst hätte, dass man da auf dem Arbeitsmarkt kaum Chancen hat. Mhm.
4: Seit wann hast du das, Sonja?
2: Seit 34 Jahren.
4: Bist du jetzt auch 34, oder?
2: Nein, danke für das Kompliment. Ich bin 66.
4: Wirklich? Okay, das hätte ich jetzt nicht geraten von der Stimme her. Das hätte ich nicht gedacht. Was war damals der Auslöser? Oder magst du darüber nicht sprechen? Musst du nicht? Lieber nicht.
2: Ja, also. Oder? Nee, also ich habe mal ein lockeres Leben geführt und das hat mich dann später beschäftigt. Mhm. Über 2 Jahre in der Gastronomie, Bars, Diskotheken, alles Mögliche.
4: Bist du heute in Therapie?
2: Nein. Also ich bin natürlich in Behandlung, in psychiatrischer, das schon, ja.
4: Okay. Und tut dir das gut? Hast du das Gefühl, das bringt dir was?
2: Ja, ich muss das machen. Ich muss auch diese blöden Tabletten nehmen. Wenn ich sie weglasse, dann kommen die Psychose wieder. Mhm.
4: Also helfen sie dir ein Stück weit.
2: Ja, ja. Aber ich war dann froh, also ich habe auf dem normalen Arbeitsmarkt keine Stelle gefunden. Weil ich glaube, wenn man sagt, man war in der Psychiatrie, dann kriege ich sie alle einen Schreck. Ich bin dann in eine Werkstatt für Behinderte. Mhm.
4: Und da hast du dann gedacht, was soll ich hier? Was mache ich hier?
2: Ja, ja, am Anfang schon, weil ich war ja gelernte Sekretärin.
4: Oh, okay.
2: Ja, klar. Also mit Anfang 20 habe ich einen Sekretärinnenkurs gemacht.
4: Gibt's die Bezeichnung heute noch, frage ich mich gerade aktuell.
2: Weiß ich gar nicht, wie
4: das
2: heute heißt.
4: Es fühlt sich für mich gerade so an, als ob das heute einen anderen Namen trägt, aber...
2: Kannst du sagen. Ja, dann wohl Direktionsassistentin oder sowas.
4: Oh, sogar von der Direktion. Okay, schön. So, und dann plötzlich, ja, hast du dich umgeschaut, gemerkt, da hat mich keiner genommen. Und dann bist du in die Behindertenwerkstatt, hast du gesagt?
2: Ja, genau. Und die ersten 9 oder 10 Jahre war es nicht so toll. Da musste ich löten. Also das hat überhaupt nichts mit Büro zu tun gehabt. Und dann bin ich aber in die Digitalisierung gekommen. Das ist schon eher so Büroarbeit.
4: Also war ein bisschen anspruchsvoller dann von den Aufgaben?
2: Ja, auf jeden Fall. Ich habe 14 Jahre am Computer gearbeitet.
4: Okay, bist also fit am PC. Sehr gut. Sonja, du sagst ja, was hätte ich gerne früher gewusst? Ich hätte gerne früher gewusst, dass man mit psychischen Problemen auf dem Arbeitsmarkt so gut wie gar keine Chancen hat. Was hätte das denn geändert, wenn du es früher gewusst hättest? Hättest du dich dann gar nicht erst beworben oder was wäre dann anders gelaufen?
2: Ich wäre gar nicht erst in die Psychiatrie gegangen.
4: Aber warum? Hat dir das am Ende nicht auch gut getan oder geholfen?
2: Doch, geholfen hat schon, aber man muss ja, wenn man halt einen Lebenslauf schreibt, muss man halt schon belegen, was da und da war. Mhm.
4: Muss man das so transparent machen? Ich dachte, dass man da auch sagen kann, da war ich in, weiß ich nicht, im Krankenhaus, hätte ich jetzt einfach gesagt. So.
2: Naja, das Beste, was man machen kann, ich war im Krankenhaus.
4: Ja. Was hatten sie gehabt? Hab mir im Urlaub das Bein gebrochen. Das geht dir doch nichts an. Oder geht dir das was an? Ich weiß es nicht. Muss man das offenlegen?
2: Weiß ich auch nicht.
4: Also, ich fände es irgendwie auf jeden Fall komisch, wenn man es offenlegen muss. Naja.
2: Naja. Aber trotzdem bin ich inzwischen ganz zufrieden. Ich habe es 24 Jahre in der Werkstatt ausgehalten. Mhm. Und habe 10 Jahre normal gearbeitet, bevor ich krank wurde. Und ich bin jetzt in der Lage, Geld zu sparen und kann mir jedes Jahr einen Urlaub leisten.
4: Und wo fährst du am liebsten hin? Wo kannst du abschalten?
2: Ich habe kein festes Urlaubsziel. Letztes Jahr war ich in Island.
4: Oh, das ist schön, da will ich auch mal hin.
2: Ja, lohnt sich.
4: Lohnt sich, sagst du? Lohnt sich, sagst du, okay. Na gut. Und, wo warst du noch?
2: Ich war in Kroatien, Italien, Spanien, Portugal, Österreich, Schweiz, Frankreich, Holland, Großbritannien, Norwegen, Island.
4: Du bist rumgekommen, Sonja. Bist du da alleine unterwegs oder bist du da in Begleitung?
2: Die meiste Zeit war ich alleine. Also nicht ganz alleine. Also ich habe mich so einer Reisegruppe angeschlossen. Mhm.
4: Immer eine andere wahrscheinlich, gehe ich mal von aus, ne?
2: Ja, die letzten 2 oder 3 Jahre war es dieselbe Reise. Ja, es waren andere Leute, verschiedene Reisegruppen. Mhm. Aber es war derselbe Veranstalter.
4: Wie lange ist man da immer unterwegs? So 2 Wochen oder wie lange?
2: Nein, 8 Tage oder so.
4: Ah, okay, nicht ganz 2 Wochen. Verstehe. Sonja, hast du das Gefühl, wenn du von so einer Reise wiederkommst, von einem Ort, an dem du vorher noch nicht warst, dass das was mit dir gemacht hat? Dass du irgendwie merkst, ich bin wie so eine neue Version von mir selbst?
2: Ist mir noch gar nicht aufgefallen.
4: Ich frage nur, ob du das schon mal gemerkt hast, sowas in der Art.
2: Nein.
4: Noch nicht, okay.
2: Aber es ist natürlich schon toll, wenn man verschiedene Länder anschauen kann.
4: Ja, du hast ja viel gesehen, habe ich gedacht. Reisen bildet Sachen, sagen glaube ich einige.
2: Ja, ich habe auch, ich bin jetzt seit 1,5 Jahren Rentnerin. Und ich habe, als ich noch gearbeitet habe, ich habe eine Reise gemacht, habe ich einen Reisebericht geschrieben. Und der ist dann in der Zeitschrift der Lebenshilfe erschienen. Mhm. Also ich schreibe gerne.
4: Machst du auch heute noch, gehe ich von aus, oder?
2: Ich mache immer noch die Urlaubsberichte, genau.
4: Und wo kommen die online oder werden die gedruckt oder was passiert damit?
2: Wie man sie online kriegt, das weiß ich nicht, aber Lebenshilfe, Rastatt Murgtal, da könnte man was finden.
4: Ach, da teilst du das dann immer mit denen. Ah, okay.
2: Ja, also ich schreibe das per Hand, dann setze ich mich an den Computer und tippe das ab und dann schick es an die Redaktion von der Zeitschrift.
4: Sehr schön. Sonja, ich finde großartig, was du gerade berichtest. Du kannst wirklich stolz auf dich sein, wie viel du erreicht hast, was du alles schon gemacht hast. Danke, dass du das heute mit uns geteilt hast.
2: Ja, gerne.
4: Dir einen schönen Abend. Alles Liebe.
2: Danke.
4: Bis dann. Und ihr dürft auch anrufen, die Nummer zu mir ins Studio.
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4: Hätte, wäre auch so ein Satz, der heute gut zur Sendung gepasst hätte, die den Titel trägt oder die Frage beinhaltet: Was hättest du gerne früher gewusst? Das möchte ich heute von euch erfahren. Ruft mich an vom Handy vom Festnetz. Und wir haben an der nächsten Leitung mit der 2-0. Ruft jemand an. Hallo, wer da?
7: Servus, Taifun am Apparat.
4: Taifun?
7: Ja, yeah, richtig.
4: Aus welcher Ecke rufst du an?
7: Gmünd, Schwäbisch Gmünd.
4: Schwäbisch Gmünd, ui, schon lange niemanden mehr gehabt aus Schwäbisch Gmünd. Cool. Ja, ich bin Daniel, freue mich, dass du da bist. Was ist es bei dir, was du gerne früher gewusst hättest, Taifun?
7: Ich hätte ich mit dem Kopf von jetzt, hätte ich investiert in Immobilien, keine Ahnung, Familie vielleicht früher gegründet, dass man mehr Kinder hätte.
4: Wann ist so früher, etwas. Wann ist dieser Zeitpunkt? Also jetzt sag mir kein Jahr, sondern sag mir mal so ein Alter.
7: Ja, mit Anfang 20, 22, 23.
4: Mhm. Wie alt bist du heute?
7: 40.
4: Ja, gut, hallo. Bist jetzt auch nicht...
7: Ja, aber nee, ich bin mit 35 erst Papa geworden.
4: Ah, okay.
7: Ja, so 10 Jahre früher wäre, glaube ich, optimaler gewesen.
4: Was war Taifun für ein Mensch mit 22, Anfang 20?
7: Lebensfroh, also das bin ich immer noch, lebensfroh.
4: Das bin ich jetzt so, ja, okay.
7: Ja, aber auch die Welt bereist hat, viel gesehen hat, aber...
4: Ja, warst du so ein Party-Animal, dass du sagst, ja, nee, also Investments haben mich nicht interessiert, aber dafür habe ich jede Party mitgenommen.
7: Zwischen 18 bis 22 und dann die Welt bereist halt.
4: Nicht schlecht. Wo warst du überall?
7: Ja, ziemlich an vielen Ecken. Amerika, Südamerika, Asien. Was mich halt bewundert hat, war Kuba. Mhm. Mexiko, Türkei komplett durchgemacht, Deutschland komplett durchgemacht, wo man aufgewachsen ist, geboren ist. Das ist wichtig gewesen für mich, dass man das deutsche Land auch kennt. Ob es jetzt Sylt, der Nordbereich ist oder ob der Süden ist, einfach mal alles im Umfeld.
4: Wie hast du das Ganze finanziert, all diese Reisen jetzt im Gesamten?
7: Ja, mit... Dadurch, dass wir auch ein Reisebüro haben, ist es halt guter Glückwunsch gewesen, dass wir selbstständig sind.
4: Ach, deine Eltern? Deine Eltern haben, also deine Familie, die eine Familie hat, hat ein Reisebüro.
7: Ja, genau, richtig.
4: Ja, gut, aber Geschenk kriegst du es auch nicht. Ist halt ein bisschen günstiger.
7: Nee, günstiger, ja, Geschenk kriegt man es eh nicht. Aber ich habe dafür investiert, aber hätte ich das jetzt gewusst, dass es so teurer wird alles, dann hätte ich, glaube ich, auf Immobilien, auf andere Sachen investiert.
4: Ja, ich verstehe. Nur ich versuche gerade rauszufinden, was der Mehrwert ist von dem, was du gemacht hast. Das ist ja auch etwas, das andere nicht gemacht haben. Die können nicht von diesen Erfahrungen berichten. Ja, die haben nicht so viel von der Welt gesehen und das hat ja auch was mit dir gemacht, diese Eindrücke, die du da gesammelt hast.
7: Das definitiv. Also wenn man Leute sieht, wenn man jetzt, ich nehme mal Kuba, das ist ein sehr schönes Land, von Ost nach West verreist, komplett durchgereist. Und wenn ich jetzt, wenn ich jetzt sehe, wenn die keinen Strom haben, jetzt gerade, dann hätte ich vielleicht in das Land investiert, dass die vielleicht Solartechnik bekommen hätten oder so. Keine Ahnung, halt, was Gutes gemacht. Weil was man gibt, kriegt man wahrscheinlich irgendwann mal zurück.
4: Wenn du sagst,
7: wenn man was Gutes hält.
4: Ja, ich hätte gerne früher gewusst, so Investments und sowas. Glaubst du dann, wenn du jetzt die Möglichkeit hättest, nochmal zurückzugehen, könntest du beides machen? Könntest du reisen und investieren? Oder sagst du, nee, ich müsste mich finanziell entscheiden?
7: Finanziell müsste man sich entscheiden. Dementsprechend erst jetzt vielleicht so die ersten Reisen gemacht, wahrscheinlich die großen.
4: Und wenn ich dich jetzt frage, was würdest du gerne aufgeben? Also dass die ganzen Erinnerungen, die ganzen Erfahrungen, die du da gemacht hast auf deinen Reisen, die nehme ich dir weg, Aber ich gebe dir auch alles, was du auf diesen Reisen ausgegeben hast, in bar. Würdest du sagen, ich tausche, gib mir das Geld in bar?
7: Nein.
4: Und ich kann es jetzt investieren, kann mir, weiß ich nicht, Bitcoin kaufen oder SpaceX-Aktien oder was weiß ich. Keine Ahnung.
7: Nein, nein.
4: Was willst du machen?
7: Das nicht. Also ich würde...
4: Lässt dir die Zähne vergolden.
7: Das wär's. Nee, ich würde die Zeit, was ich gesehen, erlebt, die Erlebnisse, die kann man immer zurückverfolgen, aber Geld kann man, das kommt und geht.
4: Das kommt und geht. Das heißt, die Erfahrungen, die du auf deinen Reisen gesammelt hast, willst du dir nicht wegnehmen lassen? Für kein Geld der Welt? Oder muss ich nur eine große Summe auf den Tisch legen und dann würdest du sagen, ja okay, lösch es aus meinem Kopf.
7: Würdest du es machen, Daniel?
4: Nein, auf gar keinen Fall.
7: Ich würde es nicht.
4: Auf gar keinen Fall. Weil jede Entscheidung, auch die dümmste Entscheidung, die ich in meinem Leben getroffen habe, hat mich hierhin geführt.
7: Das ist die Wahrheit. Manchmal macht man Fehler und man sollte auf die Fehler auch dahinter stehen können. Das ist sehr wichtig, finde ich.
4: Ja.
7: Und ob man es richtig gemacht hat oder falsch, wenn man wieder gerade stehen kann und auch wenn man gefallen ist von einer Tätigkeit, ob es geschäftlich oder emotionale Lage gefallen ist, sollte man doch definitiv das Aufstehen lernen, dass man auch die anderen Sachen wieder besser schaffen kann. Also.
4: Würdest du diesen Ratschlag auch einer Person geben, die einen schweren Schicksalsschlag hatte? Oder würdest du sagen, nein, da will ich das so nicht formulieren, weil das könnte man missverstehen?
7: Das kommt auf die Person an. Also wenn man jetzt sagt, ich würde das schon ratschlagen, aber jeder Mensch ist nicht gleich. Jeder Mensch fasst das anders. Vielleicht würdest du es gut erfassen und sagen, okay, ey, der Junge hat gelernt, der weiß, was er spricht. Ich sag mal, zumindest sage ich den Jugendlichen, die jetzt zum Beispiel ab und an mal zum Praktikum kommen oder wenn ich merke, Anfang 15, 16, 8., 9. Klasse müsste es sein, ungefähr kurz vor Schulende der Realschule oder Hauptschule, wenn die ins Reisebüro kommen und sagen, ja, wir wollen Praktikum machen, dann frage ich, möchtest du auch wirklich diesen Beruf ausüben? Hast du Interesse an diesem Beruf, die Welt zu bereisen, aber dafür nicht viel Geld zu verdienen, weil die Marge bzw. die Konkurrenzfähigkeit, man kennt sie ja im Internet, ist ziemlich weit oben mittlerweile und ich denke mal, die Reisebürokollegen machen das mit Herz und Blut, weil das einfach im Herzen liegt, das Geschäft. Weil man sieht viel mehr, man hat sehr viele Kollegen auf der Welt und dementsprechend würde ich sagen, möchtet ihr das so machen, weil viele kommen zur Notlösung. Ja, wir haben nichts gefunden, können wir bei dir Praktikum machen. Das ist ein Beispiel nur. Da frage ich immer die Jugendlichen, wollt ihr es wirklich machen? Wollt ihr wirklich diesen Beruf lernen? Wenn ihr das nicht machen wollt, Zeit nicht meine Zeit rauben und Zeit, eure Zeit nicht vergolden.
4: Das ist interessant. Man kennt ja diesen Satz, Zeit ist Geld, ne? Kennst du den Spruch?
7: Ja. Yeah.
4: Was?
7: Habe ich vorhin auch gehört.
4: Darf ich mal fragen, was verstehst du unter dem Satz Zeit ist Geld?
7: Zeit ist eher kein Geld, sondern Zeit ist die Zeit, wo du von dir entweder weggibst oder für dich gewinnst. Weil klar ist, wenn man alles mit Zeit bedenkt und mit Geld bedenkt, ist jede Minute verlorenes Geld. Da müsste man 24 Stunden arbeiten, nie schlafen, dann verliert man auch kein Geld.
4: Wann verliert man kein Geld? Wenn man?
7: Wenn man gar nicht schlafen würde, also immer arbeiten, dann verlierst du ja nicht, dafür gewinnst du ja. Dann hättest du auch im Schlaf irgendwie, aber Zeit ist deine Zeit oder die eigene Zeit für nichts zu nutzen, also einfach, es gibt Menschen, die wahrscheinlich nicht die Zeit für sich investieren können. Also der Herr vor mir, also nicht die Dame, der Herr hat ja auch Zeit gegeben für Personen und geholfen. Und dann, wie er gesagt hat, wenn ich es richtig verstanden habe, hätte ich die Zeit für mich selber mehr investiert, wäre es besser gewesen. Also man muss manchmal Abstriche machen. Man lernt auch mit der Zeit, wer wirklich als Freund hinter dir steht. Und man lernt mit der Zeit, wer als Freund nicht hinter dir steht.
4: Oh ja, das lernt man mit der Zeit, das stimmt.
7: Das also ist, wenn ich sage, wenn ich 50 Freunde hatte, damals mit Anfang 20, oder mit Anfang 18, weil ich in der Altersgruppe der Älteste war, auch der mit dem einzigsten Führerschein und dann mit dem Auto der Erste war. Und dann warst du der Coolste, weil du viele mitgeschafft hast, sage ich mal, hingefahren, mitgenommen in den Club oder so. Und mit der Zeit hat man gemerkt, okay, der eine, der ist nur interessiert, dass er mitfahren kann, investiert aber nichts dafür, also er fährt dann nicht selber. Ich kann mal eine Geschichte so erzählen. Das war, damals war es noch Proton, glaube ich. Gibt es noch Proton in Stuttgart? Ich denke schon, ne? Da war ich lange nicht mehr. Da sind wir zu viert hingefahren und ein anderer Kumpel war dran mit Fahren am Wochenende, also Party machen. Und dann hat der mit Wodka Bull, glaube ich, oder irgendein stärkeres Alkohol angefangen, der Fahrer. Dann habe ich gesagt, Jungs, ihr könnt trinken, ich fahre zurück. Ich trinke nicht mehr, weil für mich ist mein Leben, meine Sicherheit, beziehungsweise dass alle gut nach Hause ankommen, viel wertvoller, als dass wir auf der Strecke passiert, dass ein Unfall passiert, weil er ein bisschen angetrunken war oder keine Ahnung. Einfach durch den Rausch, was passieren könnte. Mhm. Das meine ich. Also da ist wirklich manche Entscheidungen richtig getroffen. Und dann hat man halt angefangen, Freunde auszusortieren. Okay. Der würde nur deine Zeit klauen. Okay, der ist nicht gut für dich. Es gibt Freunde, mit denen kann man Party machen. Es gibt Freunde, mit denen kann man Geschäfte machen. Es gibt Freunde, mit denen kann man einfach quatschen.
4: Sortierst du heute aus oder hast du immer noch diese Freunde für unterschiedliche Fälle?
7: Ich habe mittlerweile ziemlich ausgesortiert.
4: Aussortiert, okay.
7: Also, ja, gut aussortiert. Vielleicht sind es nur noch eine Handvoll oder zwei Handvoll Leute, wo man darüber reden kann oder unternehmen kann. Und ja, klar, sobald die Familiengründung passiert ist, ist automatisch auch die Zeit, widmet man mehr für das Kind als jetzt für die Freunde, sage ich mal. Weil jeder hat seine eigene Familie gegründet, jeder hat seine Pflichten zu tun, dementsprechend ist das halt auch nicht mehr das Leichteste.
4: Ja, das
7: ab
4: stimmt.
7: Und an trifft man sich halt mit den Freunden und dementsprechend finde ich auch, dass die Zeit mit den besten Freunden, sage ich mal, am schönsten sind.
4: Ja, verstehe.
7: Dann kann man darüber lachen, was wir für Blödsinn früher gemacht haben oder was wir in den Reisen erlebt haben.
4: Mhm. Finde ich großartig. Das ist so. Schöne Gedanken auf jeden Fall. Taifun, vielen Dank, dass du es mit uns geteilt hast.
7: Gerne.
4: Dir einen schönen Abend, alles Gute.
7: Dir auch. Bis bald. Ciao.
4: So, anrufen dürft ihr auch vom Handy und vom Festnetz. Wir sprechen heute über die Frage, die ihr euch vielleicht schon mal gestellt habt, vielleicht aber auch nicht. Was hättest du gerne früher gewusst?
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4: Ist ein Name. Sandro aus Koblenz ist bei mir. Sandro, grüß dich.
6: Hallo Daniel.
4: Hallo Sandro.
6: Guten Abend.
4: Was hättest du gerne früher gewusst? Erzähl.
6: Ich hätte gerne früher gewusst, dass Menschen, die jahrelang an deiner Seite waren, dich irgendwann so krass hintergehen, dass du, wie soll ich sagen, dass du es halt bereust, die Menschen kennengelernt zu haben.
4: Menschen ist mir gerade zu allgemein. Also, was für Menschen sind? Also, muss schon konkret sein. Also, sonst würdest du ja Panik bekommen vor jedem Menschen. Und das ist ja nicht jeder Mensch, der dich verletzt hat.
6: Es geht darum, dass ich hatte eine beste Freundin von mir, ja. Und die kenne ich jetzt, habe ich wirklich über 5 Jahre gekannt. 5 oder 6 Jahre. Und ich habe in den letzten Tagen einfach erfahren, dass sie sehr, also sehr unschöne Sachen gemacht hat, beziehungsweise sehr schlimme Dinge über mich gesagt hat. Und nicht nur das, es gibt halt auch Menschen, denen ich helfe, weil ich helfe sehr vielen Menschen. Ich mische mich nicht jetzt überall, aber schon oft ein, sag ich dir, wie es ist, obwohl mich das meistens gar nichts angeht. Und ja, egal wie oft du dich für Menschen einmischst, beziehungsweise opferst, die wollen deine Hilfe und dann melden sie sich nicht mehr.
4: Ja, und dann? Es geht ja mal in beide Richtungen, das Telefon.
6: Ja klar, ich melde mich dann mal ab und zu, aber wenn da nichts kommt, dann sage ich auch, ey, weil du musst dir vorstellen, ich habe einer Kollegin von mir sehr viel geholfen und ja, ihr Freund mag mich nicht, aber das war mir egal, ich habe ihr geholfen und jetzt bin ich auf einmal überall blockiert und ja.
4: Ja. Jetzt verstehst du die Welt quasi nicht mehr, warum das so ist.
6: Ja.
4: Oder verstehst du es und ärgerst dich einfach nur, dass du die Zeit investiert hast?
6: Ich habe ja nicht nur Zeit investiert, ich habe ja auch Finanzen investiert, also Geld halt teilweise auch. Ne? Mhm. Und ich verstehe es einfach nicht, weil ich habe so viel gemacht, so viel getan und jetzt bin ich quasi Luft. Mhm. Und vor allem, du musst ja bedenken, ich kriege ja Blindengeld tatsächlich jeden Monat und ich habe nicht viel davon, aber ich habe es trotzdem geteilt, weil ich bin ein Mensch, das werden dir auch viele Leute bestätigen, wenn du irgendwann mal von mir was hörst oder so, dass ich ein sehr hilfsbereiter Mensch bin, ein herzguter Mensch bin und auch gerne halt teile, so, weißt du? Und es ist einfach, ich finde es halt einfach irgendwie, ich verstehe es nicht. Hätte ich das früher gewusst, dann hätte ich gar nicht so viel Zeit und Mühe investiert, so, weißt du?
4: Klar, hätte man das alles früher gewusst. Aber du hast es ja nicht gemacht, weil du gezwungen wurdest, sondern aus freien Stücken, weil du es gewollt hast. Auch das mit dem Geld, oder? Oder hat dir jemand die Pistole auf die Brust gesetzt? Nö.
6: Nein. Die haben mich gefragt, ob ich den müssen, also halt Zehner oder so.
4: Mhm. Und du hast es gemacht, weil du einfach, ja, das Gefühl hattest, damit kannst du helfen. Damit kannst du jemanden unterstützen.
6: Genau. Wenn ich helfen kann, dann helfe ich. So.
4: Okay. Fällt es dir heute immer noch schwer, da einen Schlussstrich drunter zu setzen und zu sagen, okay, so war's, so habe ich die Entscheidung getroffen, ich habe aus meiner Sicht alles richtig gemacht, ich habe niemanden verletzt, ich habe nichts Falsches gemacht? Oder haderst du mit dir selbst?
6: Ich ärgere mich halt über mich selbst, weil du checkst halt irgendwie nicht, dass du halt ein bisschen gerade Mist gebaut hast, weil so ich das Ding ist, es ist eine Arbeitskollegin von mir, weißt du? Und die ist auch meine Arbeit und wir reden zwar noch, aber
4: ist eine kühle Stimme.
6: Dadurch, dass sie mich blockiert hat und dass sie irgendwie nicht mehr mit mir chillt, ist halt irgendwie die Sachen halt weg. Hm. Und guck mal, ich habe so viel Mist gebaut in meinem Leben. Letztes Jahr. Ich habe eine Ex-Freundin gehabt, wegen der habe ich sehr viel Mist gebaut, weißt du? Und es ist einfach, ich würde einfach nur gerne verstehen, warum wir Menschen manchmal nicht den richtigen Weg gehen, sag ich mal, weißt du? Mhm.
4: Sie hat ihre Entscheidung getroffen. Ich frage mich gerade, welche Entscheidung du triffst.
6: Wie meinst du? Jetzt oder wie?
4: Naja, sie hat ja die Entscheidung getroffen, mit dem will ich nichts mehr zu tun haben. Warum auch immer. Mhm. Was machst du jetzt? Jetzt bist du am Zug. Bleibst du jetzt da und wartest, dass sie vielleicht auch nochmal zurückkommt und nach dir sieht? Oder sagst du, okay, dann treffe ich jetzt auch meine Entscheidung, nachdem ich lange genug jetzt darüber nachgedacht habe, reflektiert habe. Jetzt gehe ich meinen Weg.
6: Ja, ich glaube, das ist besser. Weil Wenn ich jetzt zum Beispiel die ganze Zeit warte, dann bringt mir das auch nichts. So, klar, vielleicht wäre es sinnvoll zu warten, aber es bringt nichts.
4: Ja, was ich oft erlebe, ist, dass, ja, ich kenne das auch, persönlich, dass man dann wartet und unter Umständen, ja, meldet sich diese Person dann auch bei einem oder spricht plötzlich wieder mit einem. Aber man merkt dann schon relativ schnell, dass man eigentlich nur eine nette Ablenkung ist, eine nette Beschäftigung quasi, ne? Also so eine Art Lückenfüller.
6: So. Ja, das ist.
4: Und am Ende denkt man sich so, warum habe ich gewartet? Warum habe ich hier gestanden wie so ein Hündchen und gewartet, dass, genau, dass man mir wieder Aufmerksamkeit schenkt? Brauchst du nicht.
6: Weißt du, zum Beispiel Sonntag, ja? Letzte Woche Sonntag war ja das Deutschlandspiel, ne?
4: Mhm. Wer hat's nicht gesehen?
6: Das hast du geguckt. Ja, das 7-1, das 7-1, ey. Und wir wollten das eigentlich alle zusammen gucken. Ich, sie und ihr Freund. Und letzte Woche Mittwoch sind halt ein paar Sachen passiert. Und sonntags war ich beim Kollegen von mir. Und da habe ich mir noch so gedacht, ey, du bist jetzt mit deinem Kollegen hier. Du guckst es zwar nicht mit dieser Person, aber diese Person will nicht mehr. Die hat keinen Bock mehr auf dich. Die, weißt du? Und so denke ich, dass es einfach besser ist, meinen Weg zu gehen. Und wenn ich jetzt mit Leuten korrekt bin, helfe ich denen, aber nicht mehr so intensiv. Das habe ich gelernt.
4: Du wirst auf jeden Fall merken, wenn du anfängst, deinen eigenen Weg zu gehen und der Weg nach oben geht, dann melden sich plötzlich viele Geister aus der Vergangenheit.
6: Ja, das weiß ich.
4: Und es liegt dann an dir, ob du diese Geister in dein Leben lässt oder ob du sagst, ne, ich habe euch bis jetzt nicht gebraucht, jetzt brauche ich euch auch nicht mehr.
6: Weißt du, ich könnte jetzt noch stundenlang mit dir reden, da sage ich dir, wie das ist, weil das ist, ich finde das Thema wirklich interessant. So, und weißt du, es ist einfach so, dass ich, sagen wir so, ich habe halt sehr viele Leute aus meiner Vergangenheit, die haben sich plötzlich wieder gemeldet, weil ich mache Musik teilweise, wie gesagt, und plötzlich, wenn ich einen Song release, melden sie sich alle. Dann bin ich wieder gut genug. Dann bin ich der, ey, wir haben uns doch vor lange schon gekannt und so, weißt du? Mhm. Aber wenn ich nichts tue, wenn ich einfach nur ich bin und mein Ding mache, dann ist plötzlich keiner da.
4: Mhm. Fühlt sich unfair an in dem Moment, ne?
6: Ja, es fühlt sich unfair an.

0: Linie kümmern. Mit dir selbst ins Reine kommen. Das ist eine Sache, die ich zumindest für mich jetzt über die Jahre dann irgendwann verstanden habe, wie wichtig Selbstliebe ist.
1: Das Ding ist so, von mir, was man von mir sagen muss, wenn ich zum Beispiel, also ich singe ja auch sehr viel, und wenn ich eine krasse Harmonie habe, dann sage ich, ey, das ist krass, ich liebe mich dafür, weißt du? Und ich sehe das einfach so, sorry. So, das war mein Fenster.
0: Ich öffne die Tür zu einer Schatzkammer oder in den Keller, keine Ahnung.
1: Ich öffne die Tür zum Keller.
0: Bring deinen Gedanken bitte noch zu Ende, weil ich muss schon wieder weiter.
1: Oh, stimmt. Es ist, haben wir schon 1 Uhr?
0: Das auch, aber ich muss gleich in die nächste Leitung. Deswegen erzähl noch, was du noch an Gedanken hast.
1: Okay. Das Ding ist, was ich jetzt auch für die anderen Hörer mitgeben kann, weil, wie gesagt, mit mir bin ich eigentlich halt im Reinen so, weil es ist einfach Fakt, dass Ich habe zwar jetzt viel investiert, aber ich denke, ich gehe meinen Weg, weil es einfach besser ist. Und für die anderen Leute, die auch denken, zum Beispiel, was ihr falsch gemacht habt oder so, Leute, ihr habt meistens nichts falsch gemacht. Das sind einfach die Menschen, die undankbar sind, beziehungsweise nicht immer zu dir stehen und nicht immer gerne dich unterstützen. Das ist das Ding. Mhm.
0: Okay. Sandro, dann vielen Dank für deinen Anruf. Dir einen schönen Abend.
1: Kann ich noch jemanden grüßen?
0: Wen denn?
1: Eine Kollegin von mir, die hört nämlich gerade auch zu. Die heißt Jennifer.
0: Dann ist sie hiermit gegrüßt. Dir einen schönen Abend, Sandro.
1: Krass. Danke dir.
0: Bis dann. Ciao. Anrufen dürft ihr auch vom Handy und vom Festnetz die Nummer ins Studio.
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0: So, wir sprechen heute über die Frage, was hättest du gerne früher gewusst? Macht euch Gedanken zu, greift zum Telefon und lasst uns darüber reden. Jetzt gehen wir zum Jürgen in den Westerwald. Jürgen, grüß dich.
4: Ja, hallo Daniel, grüß dich. Oh, das ist ein Thema, da könnte ich dir sehr viel erzählen. Wir haben ja ab und zu mal schon mal von meiner Mutter gesprochen, aber ich muss es jetzt einfach mal komplett erzählt.
0: Kannst du mir vorher erstmal die Schlagzeile nennen und dann ins Detail gehen? Ist für mich, für mein Verständnis besser. Also das hätte ich gerne früher gewusst. In einem
4: also ich hätte gerne früher gewusst, dass ich 2004 ein Testament schon geschrieben wurde, wovon ich überhaupt nichts wusste.
0: Okay, gut. Das ist jetzt die Schlagzeile und jetzt bin ich gespannt auf den Text. Erzähl, was genau hat es damit auf sich?
4: Meine Mutter hat irgendwann mal einen neuen Freund kennengelernt und der wurde 2009 wurde der also krank. Und ich habe den also in der Zeit immer da rumgefahren und gemacht und getan. Und der hat immer gesagt, wer also sich um ihn kümmert, der würde halt auch mal später was bekommen. Aber ich habe das nicht wegen dem Geld gemacht. Ich habe also so genug Geld. Also ich habe sein Geld nicht gebraucht.
0: Das war der neue Partner von deiner Mom, ja?
4: Genau, okay. Ja. Und dann habe ich also vor 2 Jahren, also ich habe irgendwann, hatte ich keinen Kontakt mehr mit der. Oder beziehungsweise, weil er ist ja 2009 ist er ja gestorben, dann ich hatte dann also auch keinen Kontakt mehr mit meinen eigenen Geschwister gehabt, die also quasi das ganze Erbe geerbt hat. Und meine Mutter, wie gesagt, die ist ja 94 und die wusste damals schon, da war die ja erst 70 und da wusste die schon, dass alles meine eine Schwester geerbt hat, also die ganze Kohle. Und wie gesagt, ich habe
0: die ganze Kohle von wem jetzt? Von dem Partner, von dem Verstorbenen?
4: Von dem Partner, ja, okay. Von dem Partner.
0: Gut, du sagst aber auch, ich wollte davon gar nichts haben. Das war für dich okay?
4: Nee, ich wusste ja auch gar nicht, dass der ihr alles vererbt hat. Das wusste ich ja gar nicht. Das habe ich ja jetzt erst vor 2 Jahren rausgefunden.

0: Ja, aber ich versuche jetzt einfach nur zu verstehen, weil du ja vorhin gesagt hast, ich will von dem gar nichts erben. Und jetzt erfahre ich, meine Schwester hat alles geerbt. Jetzt ärgert es dich irgendwie, dabei wolltest du ja gar nichts haben. Deswegen versuche ich zu verstehen, warum es dich stört, obwohl es dich ja eigentlich nicht gestört hat.
1: Ach so, ja, ganz einfach, weil ich einfach der Lückenbüßer sein soll. Also ich sollte die ganze Arbeit machen, auf Deutsch gesagt, die ganzen Jahre über. Ja, sollte sich auch meine Mutter kümmern und das, dies und jenes. Ja, und das ist das, da fühlt man sich irgendwie schon ausgenutzt, weißt du. Ja, weil, wie gesagt, ja.
0: Ja, du hast es von Herzen gemacht, ohne irgendwie den Gedanken, dass du dafür was kriegst. Jetzt hat aber wer anders was dafür gekriegt und du fühlst dich irgendwie blöd. Verstehe ich.
1: Nee. Es wurde ja immer gesagt, das Geld, das wurde, keine Ahnung, irgendwie den armen Kinder gegeben, dass diesen Minus. Es ist ja noch alles okay.
0: Ach so, man hat dir das im Nachhinein sogar verheimlicht, dass die Schwester das bekommen hat.
1: Ja, klar, das wurde jetzt 22 Jahre verheimlicht, bis ich das also jetzt vor 2 Jahren rausgefunden habe und ich weiter mich um alles kümmern sollte. Ja, und das ist also das, was finde ich, das geht überhaupt nicht, ja. Also man kann nicht irgendwie, wie soll ich mal sagen, wenn man irgendwie was bekommt von einem und dann kann man nicht die Arbeit auf andere Leute abwälzen. Das ist das, was heute wahrscheinlich auch bei vielen anderen Familien der Fall ist. Ja, das wollte ich halt jetzt mal loswerden.
0: Ich will jetzt keine wilden Theorien aufstellen, aber trotzdem frage ich dich, meinst du, dass es damals mit dem Testament mit rechten Dingen zuging? Weil irgendwie finde ich das merkwürdig, dass man es dir verheimlicht hat, was im Testament steht. Und dass du es dann so viele Jahre erst später erfährst, erweckt so ein bisschen den Eindruck, als hätte man es dir absichtlich nicht gesagt, damit du es nicht verhinderst oder dass du nicht irgendwie merkst, komisch, irgendwas kann da nicht stimmen.
1: Ja, ich hatte dir das ja irgendwann schon mal erzählt. Ich habe ja auch kurze Zeit, bevor der Freund von meiner Mutter gestorben ist, hat er mir ja noch ein Telefonat morgens, hat er mich morgens nur angerufen. Da hat er wahrscheinlich gemerkt, weil ich mich ja jahrelang halt auch um ihn gekümmert hatte, hat er wahrscheinlich schon gemerkt, so langsam geht ihm das zu Neige, also irgendwann, weil der hatte also Krebs gehabt. Und da hat er mich morgens angerufen und da hat er zu mir gesagt, so und so, willst du das und das haben? Da habe ich gesagt, wie kommst du jetzt da drauf? Ja, ich habe das noch übrig und dabei waren das, also habe ich jetzt im Nachhinein also gehört, müssen das wohl Steuerhinterziehungsgelder gewesen sein, ja. Aber da wollten die mich dann damals noch abstempeln und das ging ja gar nicht, ja. Mhm. Also ich habe das Geld natürlich auch nicht genommen, weil ich mir gedacht habe, ich brauche das Geld nicht. Wenn ich was mache, dann mache ich das von Herzen, mich um jemanden zu kümmern. Aber weißt du, das so das Ausnutzen allgemein heute, weißt du, das ist das, was mich so auch in der Gesellschaft ein bisschen stört, ja. Das ist jetzt nur mal ein Beispiel jetzt von meiner Familie, aber das betrifft viele andere auch mit Erbstreitigkeiten. Einer, der bekommt alles und der nichts bekommt, der soll aber die Arbeit dafür machen, weißt du. Und das ist das, was glaube ich, in der Gesellschaft heute viel verbreitet ist.
0: Ja. Bei dem Thema zeigt sich oftmals das wahre Gesicht einer Person, ne?
1: Ja, eben, ja. Und weißt du, und was mich heute noch so ärgert, ja, also meine Schwester, die alles bekommen, also fast 1 Million oder es waren, glaube ich, noch mehr, und sie ist immer noch unzufrieden, ja. Also, das ist das, Leute, die heute wirklich so viel Kohle gescheffelt haben, die sind trotzdem noch mit ihrem Leben unzufrieden und versuchen trotzdem noch irgendwie, man kann sich ja dann, keine Ahnung, jetzt einmal nicht gut geht, eine Haushälterin nehmen oder sonst was, aber doch nicht irgendeinen Bruder oder Schwester nehmen, hier, mach mir mal die Arbeit, obwohl das ist alles irgendwie, also ich finde die Menschheit, ja, gibt ein schönes Wort, Inkompatibilität. Unvereinbarkeit der Menschheit heißt das. Ja, und das ist also, ja.
0: Hat sie heute noch was von dem Erbe?
1: Ja, die hat ein Haus von Amerika, hat das jetzt mittlerweile wieder verkauft, weil ihr Mann, ihr geht's, also ihm sein, ihr Mann geht's auch nicht so gut, aber wie gesagt, das rächt sich dann halt alles auch auf Erden, ja. Der hat Demenz von meiner Schwester, der Mann, und jetzt haben sie natürlich nichts mehr von dem Geld, weil wenn einer Demenz hat, gut.
0: Ja. Also geht viel Geld für die Pflege jetzt quasi drauf, willst du mir sagen?
1: Ja, gut, das auch, aber ja. Der hatte sowieso jeden Monat 10.000 Euro gehabt, also spielt das da, also Geld hat denen noch nie eine Rolle gespielt. Ja.
0: Ah, deswegen ist es dir auch nicht aufgefallen. Wenn jemand so gut verdient, dann wundert man sich nicht, wenn die Person plötzlich höhere Ausgaben hat oder sich ein Haus kauft in Amerika. Das wären ja alles schon Zeichen gewesen, wo man hätte merken müssen, so, hä, wie kannst denn du dir sowas leisten?
1: Ne? Ja, aber das ist halt nur das Ausnutzen von manchen, das ist das die Gesellschaft, das ist halt, das hört man auch, betrifft jetzt nicht nur mich, auch viele, so mit denen ich so rede hier, dass diesem jenes, hab's halt hier, lass dich bloß nicht ausnutzen. Ich habe das jahrelang gemacht und lass das bloß sein, ja, also ja.
0: Okay.
1: Das zu dem Thema halt.
0: Jürgen, trotzdem danke, dass du das mit uns geteilt hast. Dir einen schönen Abend.
1: Ja, okay, danke dir.
0: Alles Gute dir, bis bald. Mach's gut, ciao.
1: Tschüss.
0: Anrufen dürft ihr auch vom Handy vom Festnetz. Das Thema lautet heute Abend: Was hättest du gerne früher gewusst?
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0: Was hätte euch dieses Wissen vielleicht erspart oder was hätte es verändert? Da bin ich mal sehr gespannt. Ruft mich an vom Handy und vom Festnetz. Wir machen einen ganz kurzen Sprung in die nächste Stunde und dann geht's weiter. Bis gleich.
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0: So, schauen wir noch mal, was haben wir denn in der ersten Stunde gehabt? Wir haben Mario gehabt mit der Erkenntnis, ich hätte gerne viel früher gewusst, wie wertvoll Zeit ist. Sonja sagt, ich hätte gerne früher gewusst, welche Probleme man bekommt, wenn man ohnehin schon psychische Probleme hat und keinen Job kriegt, weil einem jeder sagt, nee, das ist quasi abgestempelt. Typhoon sagt, ich hätte gerne früher mehr gewusst über Investments, über Immobilien und so weiter. War damals nicht so sein Thema, hat sich fürs Reisen interessiert und ich fand es trotzdem schön, dass er sagt, all das, was er erlebt hat, all die Erfahrungen will er nicht missen und er wäre auch nicht bereit, sie für eine Summe zu verkaufen und sie zu löschen aus seinem Gedächtnis. Sandro, der gesagt hat, was hätte ich gern früher gewusst? Ja, dass mich irgendwann Menschen hintergehen werden, denen ich für dich alles gegeben habe, für die ich mich aufgeopfert habe. Und Jürgen jetzt gerade zuletzt, der sagt, ja, ich hätte gerne früher gewusst, dass ich im Testament nicht erwähnt bin, obwohl ich viel getan habe für diese Person. Ja, wobei, wer weiß, was da so im Hintergrund losging, was der Jürgen vielleicht gar nicht mitbekommen hat. Klingt für mich auf jeden Fall so, aber man weiß es nicht. Gehen wir mal in die nächste Leitung. Wen haben wir dran? Piroschka aus Mannheim ist bei mir. Piroschka, grüß dich.
4: Hallo Daniel,
0: hallo.
4: Liebe
0: Erbekunde. Schön. Was hättest du gerne früher gewusst, sag mal?
4: Ja, also ich hätte gerne früher gewusst, ja, dass mein Mann später so krank wird und dann hätte man viel früher, ja, viel mehr unternehmen können, als man heute nicht mehr kann. Er hat immer gesagt, oh, später machen wir das und das und das. Ne? Und ging immer arbeiten, muss ich wirklich sagen und so. Ne? Und ja, und jetzt heute, wo man nicht mehr arbeiten geht, ja, ja, schon in der Zeit, da geht gar nichts mehr. Hätte ich es früher gewusst, ne? Hätte ich viel mehr früher gemacht.
0: Das ist ein gutes Beispiel, was du gerade nennst, denn es ist das erste Beispiel, was wir heute Abend hören, bei dem man, wenn man die Zeit zurückdreht, dennoch keine Antwort finden würde. Das heißt, selbst wenn du dich anstrengen würdest, wir würden die Zeit zurückdrehen, gäbe es ja keine wirkliche Möglichkeit herauszufinden, wie es deinem Mann später mal gehen wird.
4: Ja, klar, stimmt.
0: Oder sagst du, doch, wir hätten schon damals viel früher zum Arzt gehen müssen, dann hätte man schon Blut untersucht oder irgendwelche Diagnosen angestellt, man hätte schon die ersten Stufen gesehen. Oder sagst du, nein, der war kein gesund.
4: Ja, genau. Ja, kein gesund und alles, ne? Mhm. Die Kraft, alles war da und dann auf einmal ging es bergab. Mhm.
0: Was würdest du denn mit diesem, also was hättest du denn trotz allem, jetzt gehen wir mal davon aus, du hättest dieses Wissen, was hätte sich geändert? Wärst du trotzdem diesen Weg gegangen? Wärst du trotzdem an seiner Seite? Oder hättest du dann gesagt, das kostet mich zu viel Kraft, das schaffe ich nicht?
4: Also nein, ich wäre an seiner Seite geblieben, wie ich jetzt noch bin, ja. Aber ich hätte es auf eine andere Art und Weise gemacht, ja. Und nicht immer mich vertrösten lassen sondern ich hätte gemacht, solange es noch ging, dass wir das zusammen machen können, was wir machen können. Und jetzt, wo gar nichts mehr geht, ne?
0: Also hättest du mehr gemeinsame Erlebnisse in diese Zeit, in der noch alles gut war, reingepackt?
4: Ja.
0: Okay.
4: Ja, auf jeden Fall.
0: Wäre das damals möglich gewesen? Aus zeitlichen Gründen, ihr seid ja habt ja beide gearbeitet damals, dann geldmäßig.
4: Ja, ich nicht, er, ja.
0: Achso, okay. Mhm. Er hat gearbeitet und du hast dich zu Hause um alles gekümmert. Dein Kind, dein Sohn.
4: Ja, das war das Kind dann, ne? Ja. Und andere so, ja.
0: Warte mal, hast du, ich habe schon vergessen, du hast einen Sohn gehabt und das war's, oder?
4: Ja, ne, eine Tochter.
0: Und eine Tochter? Ach so, okay.
4: Ja,
0: und die hast du auch heute noch, ne? Die Tochter ist noch da.
4: Ich werde Oma. Das vierte Mal werde ich Oma.
0: Ach, wie schön.
4: Ja, und das macht mich ganz glücklich.
0: Das glaube ich dir.
4: Ja, und da fühle ich mich ganz erfüllt, ne? Das ist was ganz Tolles. Mhm. Ja, mein Sohn habe ich ja, du warst ja leider früh, ne? Mhm. Verloren, aber deshalb, die Zeit, die soll man, hätte ich das alles so gewusst, ne? Mhm. Wie das kommt, hätte ich es ganz anders gemacht.
0: Jetzt, du bist ja noch einigermaßen fit, oder? Würde ich sagen.
4: Ja, ich bin auch sehr, sehr fit.
0: So, jetzt sagst du ja, mit mir und meinem Mann, diese Erlebnisse, das ist jetzt leider einfach aus gesundheitlichen Gründen einfach nicht mehr möglich. Aber das, was du ursprünglich mit deinem Mann erleben wolltest, wie viel von dieser Zeit, in der man viele Dinge unternimmt und so weiter, kannst du jetzt mit deiner Familie, mit deinen Enkelchen, mit deiner Tochter und so weiter verbringen. Ist da der Kalender vollgepackt oder sagst du, ich sehe die einmal im Jahr und es tut mir im Herzen weh?
4: Nee, sehr voll. Sehr voll ist der Kalender. Ja, also da ist immer ein Kreuzchen, ne? Die gehen jetzt in Urlaub und dann fahre ich nach dahin, wo die wohnen. Und dann kümmere ich mich um das Haus von denen, ja. Und wenn die in Urlaub sind, um die Tiere, dass ich die füttere, ja. Und der Garten, dass der gegossen wird und unseren Garten noch. Ich habe genug zu tun. Also langweilig wird es mir nicht.
0: Ach so, die fahren in Urlaub und du kümmerst dich ums Haus quasi in der Zeit.
4: Ja, genau.
0: Aber du kannst nicht mit wegen deines Mannes, ne?
4: Wie bitte?
0: Du kannst nicht wegen deines Mannes, kannst du nicht mit.
4: Nein, kann, nee, das mache ich nicht. Ja, geht nicht. Nein.
0: Gibt es sonst niemanden, der sich um ihn kümmert?
4: Gar niemand. Von seiner Familie sind alle fast schon verstorben, ja. Mhm. Und da gibt es niemand mehr, wo sich kümmern kann. Und der Sohn lebt ja nicht mehr, weißt du ja, ne? Und da ist ja nur noch die Tochter und die geht in Urlaub. Und ja, und da kümmere ich mich. Und das mache ich auch sehr gerne.
0: Okay. Aber ihr habt auch gemeinsam Zeit sehr viel.
4: Zwei,
0: ne?
4: Hunde, die haben zwei Hunde. Mhm. Du weißt ja von Hunden, ne?
0: Ja.
4: Du hast ja selbst einer. Da kriege ich noch die zwei Hunde. Also ich habe genug zu tun.
0: Ja, nee, die Frage war, ob du auch Zeit mit ihnen gemeinsam verbringst, wenn sie wieder da sind. Ob ihr da auch viel... Oder melden die sich nur und sagen, Mama, oder die Enkel, Oma, kannst du bitte mal auf die Hunde und das Haus aufpassen, während wir Urlaub machen?
4: Nein, wir sind im Garten, die kommen zu uns in den Garten. Ne? Wir grillen zum Beispiel bei uns im Garten oder kommen auch zu uns nach Hause. Und nein, wir machen sehr viel. Ne? Und die Tochter, die macht auch dann ganz viele Sachen. Letztes Mal gerade, wir hatten Hochzeitstag, der 41. Ja? Da kam die, hat einen Kuchen gebracht und wir wollten essen gehen. Und dann habe ich gesagt, jetzt lassen wir das mit dem Essen gehen. Kommt, jetzt bestellen wir Pizza und haben alle zusammen gefeiert. Ja, ne, das ist Familie pur. Ne?
0: Das ist schön. So soll es doch sein, ja. Oder nicht?
4: Ja, wenn es auch nur eine reine Tochter ist. Ne? Ja, aber der Sohn ist ja auch da, wenn er auch nur im Herzen ist. Und da bleibt er immer.
0: Du bist, hast mir mal erzählt, dass du jeden Tag zu seinem Grab gehst. Machst du das immer noch?
4: Immer noch, ja. Heute auch wieder, ja, jeden Tag.
0: Das ist auch nicht so ganz weit, ne, zum Friedhof.
4: Nein, ist nicht so weit, ne? Das ist so, wenn man jetzt am Auto fährt, ist es so ungefähr 5 Minuten. Hm. Und ja.
0: Ist das der große Friedhof in der Innenstadt?
4: Nein, das ist in Mannheim Sandhofen.
0: Ah, ein bisschen außerhalb, okay. Weil ich dachte ja. Gerade, das wäre ein Zufall, weil wir sind ja nicht weit vom Studio hier, ist ein großer Zentralfriedhof, glaube ich, heißt der.
4: Ja, der Hauptfriedhof, meinst du?
0: Genau, der Hauptfriedhof, genau.
4: Ja, nein, da ist es weiter weg, oder?
0: Das wäre ja witzig, wenn ich nach all den Jahren jetzt erfahre, dass du 2 Straßen weiter wohnst, Piroschka.
4: Nein. Da bin ich ein bisschen weiter entfernt, ne?
0: Okay.
4: Aber so weit ist es nicht, ne?
0: Dann vielen Dank für deinen Anruf. Ich wünsche dir alles Liebe.
4: Okay. Und, ich wünsche dir auch alles Gute.
0: Bis bald, mach's gut.
4: Ja, tschüss. Ne? Dir auch, gell? Bleib gesund.
0: So, anrufen dürft ihr auch vom Handy vom Festnetz.
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0: Das ist unser Thema heute Abend. Und wann in eurem Leben kam euch diese Erkenntnis? Ja, klar, sie kam zu spät, aber wann kam sie denn? Und was hat sie euch gekostet, wenn ihr jetzt mal so zurückblickt? Sagt ihr irgendwie, boah, wahnsinnig viele Nerven? Das wäre jetzt so mein erster Gedanke. Vielleicht Geld, ne? Das war ja das, was wir beim Sandro gehört haben. Der sagt, ja, nicht nur, dass ich da viel geholfen habe, ich habe auch sehr viel Geld da reingesteckt. Aber vielleicht ist es auch was anderes. Vielleicht sagt ihr auch Gesundheit. Ne? Vielleicht habt ihr einen Job beispielsweise gemacht und erst viel zu spät gemerkt, dass das nicht das Richtige ist. Und dass es euch gesundheitlich einfach eher geschadet hat. Gehen wir in die nächste Leitung. Da haben wir wen mit der Endziffer 9. Wer ruft an? Hallo.
5: Hi, hier ist Niki.
0: Niki, grüß
5: aus Saarbrücken.
0: Ich glaube, Niki kenne ich.
5: Aus Saarbrücken wieder mal. Ja, natürlich kennen wir uns.
0: Niki aus Saarbrücken, schön.
5: Ja.
0: Was hättest du gern früher gewusst?
5: Dass gestern mein Stiefvater gestorben ist. Hätte ich bitte gerne vorher gewusst. Ich hätte mich gern noch mit ihm ausgesöhnt.
0: Mein Beileid an dieser Stelle.
5: Dankeschön.
0: Wann ist er denn verstorben?
5: Gestern Mittag um 13 Uhr.
0: Ach so, ich habe gedacht, du hast es gestern erst erfahren und das liegt schon lange, lange zurück.
5: Nee, direkt eine Stunde später habe ich das erfahren, wo er verstorben ist.
0: Mhm. Das ist gestern der Stil. Also hast du also doch sehr zeitnah eigentlich erfahren. Du sagst, ja. Ich hätte das gern früher gewusst. War es absehbar, dass er nicht mehr lange lebt, oder?
5: Also wir waren das letzte Mal Ostern da, weil es ein bisschen entfernt von mir, wo ich jetzt wohne.
0: Mhm.
5: Da war er schon am Kränkeln, aber ich hätte nicht gedacht, dass das nachher noch so schnell geht. Und vor 2 Tagen wurde dann gesagt, die Nieren haben schon versagt. Da wurde mir schon ein bisschen schummerig. Ich hätte gern noch mal mit ihm geredet, weil wir haben uns nie richtig gut verstanden. An Ostern waren wir super gelaufen, wir waren freundlich miteinander, sonst vorher immer. Ja, da war immer so ein Druck dahinter und ja, keine Ahnung. Und ich hätte mich trotzdem noch gerne ausgesöhnt, dass er in Ruhe gehen konnte.
0: Können wir das mit dem Druck erörtern oder möchtest du nicht? Ich würde nämlich gerne wissen, was für eine Form von Druck zwischen euch beiden war. Also welche, ich hätte jetzt nicht Druck gesagt, diese Anspannung, sage ich mal, zwischen euch beiden. Aber vielleicht ist es auch das falsche Wort, vielleicht ist Druck besser, ich weiß es nicht, das weißt du.
5: sagen wir mal so, da hat meine Mutter auch nicht immer gut getan, weil der hat viel mit ihr rumgemault und alles und das hat mir auch nicht so gepasst. Und wenn ich mal auch Mund aufgemacht habe, habe ich auch abgekriegt.
0: Aber also lass mich raten, er hatte eine gewisse Vorstellung, wie was zu laufen hat und auch eine Erwartungshaltung an dich, der du nicht immer, ja.
5: Richtig.
0: Wie sagt man das denn? Der hast du nicht immer entsprochen und daraufhin war zwischen euch beiden immer so ein bisschen dicke Luft.
5: Genau, und wir haben immer kaum miteinander dann geredet nachher dann. Ich war immer froh, dass ich weg war, aber jetzt bereue ich das in dem Sinne, dass ich trotzdem nicht den Anfang gesagt habe, komm, wir reden mal. Und das bereue ich jetzt.
0: Wie hast du deinen Stiefvater als Kind erlebt? Ich weiß gar nicht, wann der in dein Leben getreten ist. Stiefvater klingt für mich, das kann ja jeder möglicher Zeitpunkt gewesen sein. Wie alt warst du, als er in dein Leben getreten ist? In euer Leben?
5: Also das erste Mal. Ja, das erste Mal war ich ein kleines Kind noch. Dann waren die schon mal zusammen. Dann sind die auseinandergegangen. Aber ich habe mich ja damals als Kind ja nicht so interessiert für. Und dann sind die, glaube ich, dann wieder nach, keine Ahnung, wie viele Jahren die waren jetzt, glaube ich, 17, 18 Jahre wieder zusammen. Vor 12 Jahren haben sie noch geheiratet. Mhm. So, und ja, da habe ich nur noch gedacht, oh nein, nicht den. Oh. Weil ich habe mir so immer, okay. Ja.
0: Aber gut, aber da warst du schon erwachsen. Das war, da warst du kein Kind mehr, oder?
5: Ja, da war ich schon erwachsen. Ich bin ja
0: aber die erste Begegnung als Kind, da warst du wie alt ungefähr?
5: Das muss so 4, 5 Jahre muss ja gewesen sein.
0: Und hast du in ihm eine Art Vaterrolle gesehen oder gar nicht? Damals, mit 5, meine ich.
5: Ja, mit 5 vielleicht eher, ja.
0: Gibt es so in deiner Erinnerung, wenn du so zurückblickst, gibt es da Bilder in deinem Kopf, wo ihr zusammen gespielt habt, wo ihr vielleicht auch zu zweit, zu dritt was unternommen habt, wo ihr gelacht habt, wo ihr Spaß hattet? Oder sagst du, nee, die Form von Vater war er jetzt nicht?
5: Nee, die Form war er nicht als Vater. Ich kann mich gar nicht erinnern, dass er mit mir jemals als Kind gespielt hat oder irgendwas. Ich weiß nur, dass er als Kind noch ein bisschen freundlicher zu mir war. So, ja, und dann bin ich auch in meinen eigenen Weg gegangen, wo ich dann älter war. Und ich habe auch eine Zeit lang, ja, hatte ich damals auch dir gesagt, keinen Kontakt zu meiner Mutter mehr. Und habe ich ja wieder langsam aufgebaut in den 2 Jahren. Aber trotzdem, wenn ich das vorher wirklich gewusst hätte, ich hätte mich gern mit ihm ausgequatscht, in dem Sinne.
0: Ja, du sagst ja auch gerade, damit er in Frieden gehen kann. Ich würde gerne aber wissen, warum? Warum dir das wichtig ist, dass er in Frieden gehen kann? Warum glaubst du, dass ihn das so sehr belastet hat, also die Beziehung zwischen euch beiden? Vielleicht hat es ihn ja gar nicht belastet. Vielleicht war er ja so zu allen so ein bisschen mürrisch und hatte mit allen irgendwie so Probleme.
5: Nee, also mit meiner Tochter oder Enkelin oder mein Sohn hat er keine Probleme gehabt. Nur mit mir. Irgendwie hat er es mit mir immer nur gehabt, weil ich nicht so gepasst, wie ich denn reagiert habe oder was ich gemacht habe. Es hat nie gepasst. Mhm. Da hat er immer nur seinen Kommentar gegeben. Und meine Mutter hat einmal sich gewehrt und sagt mal, sie ist doch alt genug, selber zu entscheiden. Mhm. Ja.
0: Du hast mir jetzt verraten, was diese Versöhnung ihm vielleicht gebracht hätte. Was hätte sie dir gebracht?
5: Vielleicht im Moment ein bisschen Ruhe bei mir. Ich hätte nicht gedacht, wo ich das gestern erfahren habe, dass er mich so sehr doch mitnimmt. Aber ich war den ganzen Tag nicht zu gebrauchen. Ich war nur Kopf beim Peter. Die haben ja gesagt, wo er denn verstorben ist. Ich habe mir das bildlich immer komischerweise vorgestellt. Und nee, das kriege ich im Moment auch nicht aus dem Kopf. Ich habe zwar Erinnerungen, Bilder, wo Ostern noch da waren, aber die anderen, keine Ahnung. Das ist alles im Moment schimmerig, keine Ahnung. Ich kann es nicht erklären gerade.
0: Ja, okay, gut. Ich dachte gerade, wir begeben uns mal auf Suche, aber wenn du sagst, du weißt das selber nicht so richtig. Ja. Ich habe mich gefragt, ob du vielleicht sowas wie Schuldgefühle hast.
5: Vielleicht, ja, ein bisschen, ja. Dass ich vielleicht in anderen Situationen vielleicht anders reagiert habe. Ich bin ja eine, direkt denn, wie soll ich sagen, aufbrausend danach bin. Und ja, dann gehe ich lieber raus und rege mich ab, statt das zu stellen.
0: Ja gut, das ist ja gut, wenn man das nicht an anderen Leuten rauslässt, dass du da Wege gefunden hast, damit umzugehen. Ich frage mich einfach nur so, wenn du diese Schuldgefühle hast, dann frage ich mich, warum du sie quasi hast. Welche Erinnerung kommt dir, blitzt in dem Moment auf, wo du sagst, da hätte ich irgendwie anders reagieren sollen. Da war ich vielleicht einfach nur gerade emotional aufgeladen. Aber vielleicht war er ja der Auslöser dafür, dass du so emotional aufgeladen warst.
5: Wahrscheinlich, wenn ich die Tage mich eher so konzentrieren und da würde ich mir eh noch Zeit nehmen, um da über die ganze Sache eh noch mal nachzudenken. Aber im Moment versuche ich mich dauernd abzulenken. Andere Sachen denken, weil das ist, ich denke schon an Grauen, an die Beerdigung, ist zwar noch was hin, weil er in der Urne kommt, aber trotzdem wird das schwer für mich. Und wenn ich meine Mutter auch dann sehe, dann ist es eh bei mir vorbei.
0: Ist das vielleicht auch ein Aspekt, dass du es deiner Mama zuliebe machen wolltest, dich mit dem Stiefpapa vertragen?
5: Ja klar, ich wollte ja, dass er auch mal glücklich ist, weil sie hatte nie viel Glück mit Männern in dem Sinne.
0: Und trotzdem blieb sie bei ihm bis zum Schluss. Warum?
5: Ja, weil sie ihn geliebt hat, hat sie immer gesagt. Egal, ob der manchmal so zu ihr ist, die war auch fertig, die war sogar am Weinen. Aber trotzdem hat sie immer zu ihm gehalten. Meine Tochter hat schon oft gesagt, komm, ich hol dich mal, Oma. Kommst ein bisschen zu uns, aber die wollte den nicht alleine lassen.
0: Wie beurteilst du das? Sagst du irgendwie, da verstehe ich die Mama? Oder sagst du, Mama hätte an sich auch mal denken müssen? Mama hätte da andere Entscheidungen treffen müssen?
5: Die hätte mehr mal an sich denken müssen. Die denkt da so selten an sich. Die macht das immer allen anderen recht, aber sich selber nicht.
0: Meinst du, ihr habt jetzt die Chance, sie hat die Chance und du kannst sie vielleicht dabei unterstützen?
5: Ja, das habe ich ja schon angeboten, bis dahin, bis die Beerdigung ist.
0: Weil ja gut, jetzt ist alles ganz frisch. Jetzt ist ja alles noch, da sind ja noch ganz andere Gedanken. Ne? Aber
5: ich habe ihr angeboten, sie soll sagen, wenn sie Hilfe braucht oder dass sie nicht alleine sein will, sie soll mich anrufen. Ich habe gesagt, ich setze mich in den Zug und komme runter. Mhm. Ja.
0: Erwarte keinen Anruf. Der wird, in vielen Fällen kommt dieser Anruf nicht. Da muss man immer wieder mal trotzdem anrufen und sagen, hey, wollte nur mal fragen, was du heute so Schönes gemacht hast. Und immer wieder.
5: Ja.
0: Das ist, ja, es ist einfach so, dass man da einfach, das Angebot ist schön, aber man macht das dann irgendwie nicht. Man nimmt das nicht an, weil man den Leuten nicht zur Last fallen will und so hat so viele Gründe.
5: So ist meine Mutter auch. Ja. Da hast du vollkommen recht, sie ist so.
0: Ja. Niki, erstmal viel Kraft für diese schwere Zeit. Danke, dass du angerufen hast.
5: Dankeschön. Bitte.
0: Dir einen schönen Abend, mach's gut.
5: Ciao.
0: Ja. So, anrufen dürft ihr auch vom Handy vom Festnetz. Was hättest du gerne früher gewusst?
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0: Die nächste Leitung, muss man gerade gucken, wer wartet am längsten. Es ist der Peter aus Düsseldorf. Hallo Peter, grüß dich.
6: Hi Daniel, Tag.
0: Hallo, Tag.
6: Hallo. Ja, ich weiß nicht, wie ich anfangen soll. Ich rede von mir selber und nicht von einer anderen Bezugsperson. Ist das auch okay?
0: Wie meinst du andere Bezugsperson?
6: Ja, die Leute gerade sprachen über andere Personen.
0: Ach so, nee. Also es geht heute erstmal um die Frage, was hättest du gerne früher gewusst?
6: Ja.
0: Da kannst du mir mal die Schlagzeile, also die Kurzform sagen und dann gehen wir mal ins Detail rein, damit ich schon mal grob weiß, um was es geht. Weil manchmal reden die Leute 10 Minuten und ich versuche dann herauszufinden, was jetzt eigentlich der Kern der Botschaft ist. Deswegen verrat mir erstmal den Kern. Was hättest du gern früher gewusst?
6: Ja. Also ich bin als gläubiges christliches Kind erzogen worden, war so sehr gottesfürchtig und habe das alles leider verloren, als ich so 15 war. Dann wollte ich Mädchensex, Klauen, gut angezogen sein, tanzen und so weiter und war von Gott weg und von der Bibel weg und von der Erziehung weg und hatte riesige Nachteile gehabt, weil ich fing an zu kiffen. Mein Freund hat gedealt, der hat also genug gehabt davon. Abends bei uns zu Hause und haben wir so 3, 4, 5 Joints geraucht. Und nach einem Jahr wahnsinniges Kiffen kam ich in die schwarze Magie rein. Das hätte ich nie für möglich gehalten, dass der Herr Satan sich an mir vergreift und mich aus dem Fenster schmeißen wollte. Habe ich einen riesigen Verfolgungswahn gehabt. Beziehungswahn, Verfolgungswahn, Paranoia, Psychose, egal wie man das nennt, war ein Jahr in der Klapse auf der Geschlossenen, wusste nicht mehr, wer ich war. Ich habe mich völlig verloren gehabt. Und nach einem Jahr kam ich mit ganz starken Medikamenten so allmählich wieder zurück in mir und habe dann nach 2-3 Jahren den christlichen Weg wieder eingeschlagen. Ich bin Zeuge Jehovas und nun ist alles wieder gut.
0: Das war jetzt die Kurzform.
6: Nee, die lange Form.
0: Die lange, wollte gerade sagen, du hast doch die lange Form gewählt. Ja, jetzt versuche ich daraus eine Kurzform zu machen, weil wahrscheinlich, ja, das, was ich jetzt verstehe durch das, was du sagst, ich hätte gerne früher gewusst, dass,
6: ja.
0: Wie würdest du den Satz jetzt beenden? Ich hätte gerne früher gewusst, dass...
6: Dass man mit der Götterwelt nicht rumspielen darf, sondern wenn man einen gewissen Glauben schon gewonnen hat und weiß, wie weit man Respekt haben muss vor den Himmeln da oben, den gespaltenen Himmel, gut und böse, dann muss man mit den Folgen rechnen, die man tragen muss, wenn man sündigt und Fehler macht, große, und das schöne Leben, was man genießt, schnell kaputt gehen kann, besonders wenn man dann mit einem Jahr Kiffen in der Klapse hängt.
0: War mittellang. Okay, aber ich glaube, es ist schon angekommen. Also ich hätte einfach gerne früher gewusst, dass ich vom Weg mit Gott nicht abkommen darf.
6: Ja.
0: Das wäre jetzt die Kurzform, aber du musst natürlich sagen, ob du es fühlst. Wenn du es nicht fühlst, dann macht es keinen Sinn.
6: Aber Daniel, ich hätte nie gedacht, dass der Satan, den ich aus der Bibel kannte, wie der einem wirkt.
0: Das musst du jetzt können wir ins Detail gehen. Jetzt würde ich nämlich ganz gerne wissen, was du konkret meinst, wenn du sagst Satan, wenn du sagst der Teufel. Ist es einfach nur die Beschreibung, wenn etwas Schlechtes widerfahren ist? Oder meinst du tatsächlich in Person?
6: Er ist ein Engel, ein Großengel, ein Cherub. Der hatte von Gott den Auftrag bekommen, die Menschen zu beschirmen im Garten Eden. Hat das rumgedreht, wollte selber angebetet werden. Hat eine Streitfrage aufgemacht mit Gott, wer der bessere Gott ist. Gott hat die Streitfrage wegen intelligenten Wesen, Engel und Menschen zugelassen, die Streitfrage, wer der bessere Gott ist. So konnte der Satan 6000 Jahre bis heute über die Welt regieren. Und wie die Welt aussieht, brauchen wir wohl nicht groß zu erzählen.
0: 6000 Jahre, die Welt gibt es aber schon ein bisschen länger.
6: Adam und Eva sind 6000 Jahre her, Daniel. Und die Flut ist ungefähr 3000 Jahre her. Die Flut Noahs. Also.
0: Und die anderen Milliarden von Jahren?
6: Da sagt die Bibel nicht drüber, wie viele Milliarden Jahre vorher vergangen sind, wo Gott mit Christus die Welt, den Kosmos, die Natur, die Erde, die Menschen, die Tiere, die Dinosaurier erschaffen hat. Da sagt die Bibel gar nicht drüber. Es fängt erst an mit, dass die Wüste leer war am Anfang. Und dann hat Gott die Erde aus der Wüste in Leerheit schön gemacht, grün gemacht, die Tiere erschaffen und dann die Menschen erschaffen.
0: Das alles in 7 Tagen?
6: Das waren dann die 6 Schöpfungstage Gottes.
0: Oder 6. Okay.
6: 6, ja.
0: Gut, aber wir wissen nicht, wie viel ein Tag für ihn ist, für den Allmächtigen. Denn Zeit spielt für ihn keine Rolle.
6: 1000 Jahre, das stimmt nicht. Die Bibel sagt dann nichts drüber. Und das muss man einfach respektvoll offen lassen.
0: Dann lassen wir das mal offen, okay. Also, du wurdest bekehrt vom Bösen, du nennst ihn Teufel. Und der hat dich dann auf dumme Gedanken gebracht. Du hast... Dann Dinge konsumiert, Drogen genommen oder was hast du genommen?
6: Ja, ich habe ein Jahr lang jeden Abend 5 Joints gekifft. Das hältst du gar nicht aus auf die Dauer.
0: Okay. War das aus dir selbst kam das oder war das ein falschen Umgang um dich herum?
6: Ja, gut, genau das. Ich krieg also in so einem Rausch, ich habe mir noch einen Trip geschluckt, glaube ich, einen Stilltrip von 1972. Krieg ich Gedanken in mir, wo ich merke, dass ich die nicht selber denke. Das merke ich. Und will da raus. Und dann sagen die Gedanken zu mir selber, wo willst du denn raus, Peter? Da habe ich gesagt, hier aus dieser unheimlichen, bösen, schwarzen Sache, die gerade in mir wirkt, das bin ich nicht. Das soll von mir rausgehen. Und dann sagt der Gedanke in mir, ja, wer soll das denn sein, der aus dir rausgehen soll? Das bist du doch nur selber. Und ich merkte genau, dass ich das nicht selber war. Und die Leute in der Party in meinem Raum unterhielten sich und fingen an, meine Gedanken auszusprechen. Das habe ich ja 10 Minuten gefallen lassen, habe ich das Fenster aufgemacht und wollte rausspringen. Und dann sagte irgendein Freund, komm, Junge, bleib ruhig, komm, wir bringen dich in die Psychiatrie.
0: Standst du in dem Moment unter Einfluss von Drogen?
6: Ja, ja klar, ich habe jeden Tag 5 Joints geraucht, ein Jahr lang, habe LSD geschluckt, habe Mescalin geschluckt und Fliegenpilz ausgekocht und so weiter.
0: Wovor bist du geflohen damals?
6: Geflohen bin ich vor der Angst, dass der Satan mich umbringen will, weil ich von dem wahren Gott weggegangen bin und dass er wütend ist oder dass Gott das erlaubt, dass er mich bestrafen darf, und ich bin dann verrückt geworden. Einfach verrückt geworden. So, jetzt habe ich.
0: Okay, aber was war davor? Als du noch auf dem Weg Gottes warst, sagen wir mal so, da war da alles Friede, Freude, Eierkuchen? War da alles super?
6: Ja, nee, es war sehr tiefer Frieden da, Dankbarkeit, Glaube, Liebe, Ehrlichkeit.
0: Aber was ist dann passiert, dass du überhaupt was anderes gemacht hast? Dass du,
6: kann ich ja genau sagen, als ich 15 Jahre alt war, wollte ich Mädchenknutschen auf der Raupe, auf der Kirmes. Das fand ich so toll, dass es von da an total bergab ging. Ich habe die Kaufhäuser leer geklaut.
0: Ja, Moment mal, also das Ereignis, du wolltest ein Mädchen küssen, die es aber nicht erwidert hat.
6: Doch, auf der Raupe haben wir uns geknutscht. Dafür war die Raupe.
0: Ach so, okay, die hat es erwidert. Und das war der Auslöser für diesen Weg, den du dann eingeschlagen hast.
6: Ja, so.
0: Das ist doch aber erstmal, also mir ist jetzt nicht ganz ersichtlich, warum Knutschen mit einem Mädchen dazu führt, vom Weg abzukommen. Was?
6: Nee, das ist der Anfang. Der Anfang ist das. Nach einem Mädchen sind es halt 5 oder 10 oder 20 Jahre her. Ja, und...
0: Hat dir dieses Mädchen das Herz gebrochen und deswegen hast du dann angefangen zu trinken und Alkohol zu nehmen? Oder was ist passiert?
6: Nee. Mit Sex und Mädchen hatte ich das alles in der Hand gehabt. Das hat mir gefallen. Dass das aber sündhaft ist und mir ein schlechtes Gewissen machen kann und ich mit der Wahnsinnssünde vor dem wahren Gott stehe, dem ich als Kind so treu gedient habe. Diese Strafe habe ich dann erkannt in Form von dem Satan, der in mir ging, und seine Dämonen. Und das hat auch die Psychiaterin, die Psychologin in Gaffenberg in Düsseldorf, in der Klapse, hat mir das abgenommen. Die hat gesagt, ja, Herr Georg, da kann man reingeraten. Das ist keine Einbildung, das ist nicht nur eine Psychose, sondern die Psychose ist dann der Ausläufer oder die Folge, dass sie Kontakt mit der schwarzen Welt aufnehmen mussten, weil sie vom Satan praktisch in den Tod getrieben wurden.
0: Das hat sie dir gesagt, okay. Und was war dann nach vielen Jahren der Ausweg? Weil du sagst ja, ich habe dann diese Stimme gehört, die mit mir gesprochen hat. Aber du hast es dann ja irgendwann mal, du hast mir dann ja vor dem in der Kurzversion gesagt, dass du es rausgeschafft hast, ne? Aus diesem Strudel. Also was war da das Ereignis? War es wieder ein Kuss mit einer Frau oder was war da das Ereignis?
6: Nee, irgendwann mit nachts rumtanzen in den Bars und so, habe ich auf dem Klo meinen Joint gedreht und habe einfach wieder gebetet zu meinem Gott Jehova. Ich habe gesagt, ich will aus diesem Drecksleben raus, es tut mir alles leid, so geht's nicht weiter. Es war auch schlimm genug, dass ich in der Kapsel sein musste und so weiter. Und dann, 2 Tage später, steht an meiner Türe, steht eine Glaubensschwester vor mir, gibt mir die beiden Zeitschriften, Wachtum und Erwachet. Von da an habe ich wieder die Versammlung besucht, habe mich taufen lassen, wurde Zeuge Jehovas, durfte 3 weitere Leute finden, die auch Zeugen Jehovas wurden. Und jetzt ist alles wieder okay. Aber die Kaputtheit in mir, diese Angstzustände und diese Psychose und das Ganze, das ist nicht weg. Ich muss jeden Tag mein Valium einnehmen und mein Neuroleptika, mein Psychopharmaka. Diese Angstzustände, die wird man da nicht los. Das muss man tragen. Das muss man tragen, Daniel. Das ist das, was man bezahlen muss. Verstehst du?
0: Bist du jetzt gerade glücklich?
6: Ja, ich weiß, dass Gott mir hilft, aber er kann mir nicht das abgebrochene Bein annehmen. Das kann er später mal machen, wenn das Königreich da ist, dein Reich komme.
0: Fühlst du dich da, wo du gerade bist, in dieser Religionsgemeinschaft aufgehoben?
6: Ja, da war ich als Kind schon von meiner Mutter reinerzogen worden, Daniel. Ne?
0: Also fühlst du dich da nicht ausgenutzt? Du fühlst dich...
6: Nein, im Gegenteil.
0: Okay. Na gut.
6: Aber wie gesagt, der Paulus hat es gesagt, der sagt, unser Ringkampf zu den Christen geht nicht gegen Blut und Fleisch, sondern gegen die bösen Geistermächte in den himmlischen Örtern. Toll, ne?
0: Okay. Peter, vielen Dank. Dir alles Gute.
6: Ja, gerne.
0: Schönen Abend dir, bis bald, mach's gut.
6: Mensch, Daniel, tschüss.
0: So, anrufen dürft ihr auch vom Handy vom Festnetz, die Nummer zu mir ins Studio.
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0: Haben wir heute nur eine Frage gestellt und die war nicht zum Anklicken. Ihr musstet tatsächlich tippen und zwar, was hättest du denn gerne früher gewusst? Und ich lese euch mal vor, was die Leute online so geschrieben haben. Zum Beispiel hat ein User geschrieben, ich hätte gerne früher gewusst, dass Liebe für den A-Punkt-Punkt ist. Okay, dann schreibt jemand, ich hätte gerne früher gewusst, vieles. Dann schreibt jemand, ich hätte gerne früher gewusst, dass Zeit einfach viel mehr wert ist als Geld und Scheitern nicht das Gegenteil von Erfolg ist, sondern ein Teil davon. Aber warte mal, das habe ich, glaube ich, falsch betont. Dass Zeit einfach viel mehr wert ist als Geld und Scheitern nicht das Gegenteil von Erfolg ist, sondern ein Teil davon. Dann hat ein anderer geschrieben, eine andere in dem Fall, ich hätte gerne früher gewusst, dass die Monster, die früher unterm Bett waren, im Erwachsenenalter in den Briefkasten ziehen und dass die Welt da draußen nicht Blümchen, Regenbogen, Zuckerwatte, süß und bauschmäßig ist. Dann schreibt jemand, ich hätte gerne früher gewusst, was die Dumpfbacken von mir wollen und warum sie mir auf die Nerven gehen. Doch heute ist es mir egal, ich habe mit denen abgeschlossen. Dann schreibt jemand, dass ich hätte gerne früher gewusst, dass Liebe wehtut. Dann schreibt jemand, ich hätte gerne früher gewusst, dass man als Sohn automatisch Erbe von seinem Vater ist, ohne dass das Amtsgericht Bescheid gibt und man Möglichkeit hat, das Erbe abzulehnen. Nun habe ich einen Riesenberg Schulden gehabt. Dann schreibt jemand, ich hätte gerne früher gewusst, dass die Beziehung zwischen meiner Freundin, mit der ich fast 11 Jahre zusammen war, nicht hält. Wir haben ein gemeinsames Kind zusammen. So, das waren ein paar Kommentare jetzt online auf WhatsApp und ich habe noch ein paar Mails bekommen. Zum Beispiel hat uns da geschrieben die Laura. Hey Daniel, wieder ein spannendes Thema. Ich hätte gerne früher gewusst, dass mein Bauchgefühl meistens recht hat. Ich habe so oft gespürt, dass irgendwas nicht stimmt. Bei Menschen im Job, bei Entscheidungen im Leben, die sehr wichtig waren. Und trotzdem habe ich mich selbst überredet, vernünftig zu sein und bloß nicht empfindlich zu wirken. Im Nachhinein waren genau diese Momente die, in denen ich mir mehr hätte vertrauen sollen. Heute höre ich viel stärker auf mich selbst. Das heißt nicht, dass ich nie daneben liege, aber ich nehme meine innere Stimme ernst. Früher wollte ich immer Beweise, Sicherheit, Zustimmung von außen. Heute weiß ich aber, manchmal weiß man innerlich längst Bescheid, bevor der Kopf es zugeben will. Okay. Danke dir für die Nachricht. Und dann hat uns geschrieben, Sven aus Köln hat geschrieben, guten Abend, was ich früher gerne gewusst hätte. Ich musste erstmal lange nachdenken, aber es ist eigentlich ziemlich simpel. Du musst nicht schon mit Mitte 20 wissen, wer du bist und wohin du hin willst. Ich habe mich nämlich jahrelang verrückt gemacht, weil ich dachte, alle anderen hätten längst einen Plan. Fester Job, klare Richtung, sichere Zukunft und ich war eher der Suchende, der immer nur unterwegs war. Das hat mich jahrelang extrem unter Druck gesetzt. Heute sehe ich aber ein, viele wirken nur so, als hätten sie einen Plan. In Wahrheit sind die meisten auch am Ausprobieren. Ich hätte mir gewünscht, dass mir das früher mal jemand gesagt hätte. Dann hätte ich mich wahrscheinlich weniger verglichen und mehr auf meinen eigenen Weg konzentriert. Hey, das finde ich gut. Da kann man drüber nachdenken und könnte man sogar ein Thema draus machen. Dann haben wir eine Nachricht bekommen von Jelena. Jelena hat geschrieben, wo fängt die Nachricht an? Da fängt sie an. Hallo, ich hätte früher gerne gewusst, wie gefährlich es ist, sich ständig mit anderen zu vergleichen. Und, okay, dann schreibt sie noch, wo sie sich, in welchen Fällen sie sich überall verglichen hat. Social Media wird erwähnt und sie schreibt, die Erkenntnis kam leider viel zu spät, aber immerhin nicht zu spät. Okay, so, dann haben wir, komm, eine mache ich noch. Nehmen wir die hier von Nico. Der hat geschrieben, er hätte gerne früher gewusst, dass Mut wichtiger ist als Perfektion. Ich habe sehr viele Ideen nicht umgesetzt, weil ich immer dachte, ich müsste erst besser vorbereitet sein, vielleicht auch mehr können oder sicherer wirken. Aber es war im Rückblick einfach nicht die falschen Entscheidungen mein größtes Problem, sondern es waren immer Dinge, die ich aus Angst nie versucht habe. Denn aus dem Tun lernt man meistens schneller als aus dem Grübeln. Ja, ich habe irgendwo mal gelesen den Satz oder irgendwie gehört, man lernt, das meiste lernt man aus Fehlern. Das wäre so die Kurzform davon. Danke, Nico. So, wir gehen in die nächste Leitung. Erstmal vielen Dank an all die online mitgemacht haben.
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0: Sebastian nach Bonn. Sebastian, grüß dich.
7: Grüß dich, Daniel. Alles gut bei dir?
0: Ja, es hängt gerade noch die eine oder andere Nachricht gerade in meinem Kopf und ich überlege noch, ob ich zu einer Antwort für mich selbst komme. Aber fang mal an, erzähl du mal deine Gedanken. Was hättest du denn früher gewusst?
7: Gar nichts. Weil, ich erkläre dir auch warum. Ich bin ja, da gibt es ein schönes Buch, das stelle ich mal vorne weg. Jean-Paul Sartre, Das Spiel ist aus, nennt sich das. Da geht es um den Existenzialismus, sprich, wir sind unser eigener Herr.
0: Ist das ein Sachbuch oder ist das Roman, Geschichte?
7: Das ist ein Roman. Jean-Paul Sartre sollte ein Begriff sein. Er ist ein Philosoph, ein französischer Philosoph gewesen in den 70er Jahren. So, und da geht es darum, es ist ein Land in Südamerika, nicht näher benannt. Und da startet die Rebellion und der Rebellenanführer verliebt sich gegen die Frau, in die Frau, gegen die eigentlich rebellieren, gegen die herrschende Klasse. Und diese beiden verlieben sich ineinander und sie werden beide, die Frau wird vergiftet, er wird während der Revolution erschossen. Die beiden kommen in den Himmel und kriegen die zweite Chance auf Leben, auf die Erde, weil die denken, es ist die wahre, einzigartige Liebe, die bedingungslose Liebe. Und die kriegen dann eine zweite Chance. Und diese zweite Chance können die nicht nutzen, weil der Rebellenanführer immer noch im Kopf in seiner Rebellion hängt und die Frau immer noch in ihrem Kopf in der führenden Kaste hängt. Wir können, und zwar, jetzt gehe ich auf deine Frage hinein, ich würde nichts lieber früher wissen, weil man vergisst zu leben. Man vergisst diesen Moment, den man hat, zu leben. Man lebt dann immer in der Zukunft. Und man versucht verzweifelt, irgendwelchen Missgeschicken, Ungemache oder irgendwelchen Schicksalsschlägen aus dem Weg zu gehen, dass man vergisst, im Moment zu sein.
0: Ja, okay. Ja, weißt du, man könnte ich verstehe, was du meinst. So kann man es eigentlich theoretisch ja auch sehen. Allerdings geht es ja auch so ein bisschen eher darum, dass man, wie wenn man sagt, so, was würdest du deinem früheren Ich gerne mit auf den Weg geben? Das muss ja jetzt nicht ganz konkret ein Ereignis sein, vor dem du warnst oder so, dass man die ganze Zeit dann panisch irgendwie, ne, steig nicht in ein rotes Auto, so als Satz und dein ganzes
7: so,
0: Leben
7: so
0: wirst
7: ungefähr,
0: du...
7: So ungefähr, und genau. Bei jedem roten Auto springst du in irgendeine
0: panisch.
7: Hände, weil du denkst, okay...
0: Genau, das könnte mich gleich mein Leben kosten. Nein, aber vielleicht sowas wie, ja, irgendein Leitsatz, ich sage dazu gerne Glaubenssatz, einen Glaubenssatz, den du vielleicht jetzt erst in deinem Alter verinnerlicht hast, wo du aber ganz klar sagst, das hätte mir so viel gebracht, hätte ich das schon mit 20 gewusst.
7: Mein Glaubenssatz ist, sei du selbst und sei wie Wasser.
0: Okay, magst du kurz erklären, was das heißt?
7: Ja. Weil du selbst, wir haben alle Fähigkeiten, wir haben alle irgendwelche Skills, die können wir ruhig benutzen, dafür sind sie ja da. Na, wir haben ja das nicht umsonst mit auf den Weg gekriegt von einer höheren Macht, wie man es auch immer nennen mag. Wir haben alle Fähigkeiten und diese Fähigkeiten sind dafür da, um benutzt zu werden. Und sei wie Wasser, meine ich damit, du musst nicht mit dem Kopf immer durch die Wand. Ich versuche, in so einem Flow zu geraten, in so einem positiven Flow. Sei freundlich zu den anderen. Du wirst merken, die Welt wird tiefenentspannter, wenn du in diesem Flow drin bist. Na, dieses Respekt und Freundlichkeit und dieses auch mal ein offenes Ohr haben für andere Leute. Vielleicht auch positiv so ein bisschen zu beeinflussen. Manipulation ist ja immer so ein negativ behaftetes Wort, aber so ein bisschen positiv zu manipulieren, finde ich nicht verkehrt. Das machen wir mit unseren Kindern, mit Erziehung.
0: Klar, aber wenn... Ja, ich überlege gerade, das Wasser für mich persönlich zum Beispiel ganz, ganz unterschiedlich sein kann. Ja? Wenn ich jetzt an das Meer denke, dann denke ich, es kann eine ruhige, stille See sein, es kann aber auch eine raue See sein, wo es stürmisch zugeht. Wasser kann für mich gefroren sein und hart sein. Ne? Es kann aber auch bei großer Hitze sich in Dampf verändern. Also ist das damit auch gemeint?
7: Das ist damit auch gemeint, weil das gehört auch dazu.
0: Das heißt aber Anpassung, oder nicht? Wäre das nicht die Abkürzung zu sagen, pass dich immer an? Eck so gut es geht nicht irgendwo an. Und das Beste, um nicht anzuecken, ist, sich immer anzupassen?
7: Nein, und dann kommt nämlich auch die Härte ins Spiel oder die raue, stürmische See, die du meintest. Das gehört nämlich auch dazu. Wenn ich merke, dass zum Beispiel jemand dumm angemacht wird und dann auf einmal ein Opfer auf dem Boden liegt, bevor das auf dem Boden liegt, dass man dazwischen geht, dass man sagt, so Zivilcourage zeigt. Und dafür muss man manchmal stürmisch sein, rau sein, hart sein. Und danach kann man wieder liebevoll, flowig sein, aber manchmal punktuell gesetzt, das ist ja nicht ins Große und Ganze, sondern man muss gucken, in welcher Situation befinde ich mich, in welchem Setting befinde ich mich und dementsprechend handle ich danach. Ob ich nun gasförmig bin, irgendwo so entlang chille oder ob ich mit Kollegen so ganz locker flockig umgehe oder mit Freunden oder ob ich eine blinde Frau habe ich letztens geholfen, die stand auf einmal mit einem Grünstreifen, weil deren Bauchband die zum Aldi hinlotsen wollte und die stand mitten im Gebüsch und wusste nicht mehr vorne und nach vorne und hinten. Da habe ich gesagt, die Dame, wenn Sie möchten, helfe ich Ihnen. Ach ja, und dann habe ich die zum Aldi gebracht und gute Tat gemacht wieder. Na so, und das meine ich mit sei wie Wasser. Sei freundlich, sei hilfsbereit und du wirst merken, die Leute, die merken sich das. Und die Welt merkt sich das, Karma merkt sich das, das Universum könnte man auch sagen. Und das kommt alles irgendwann wieder.
0: Ich verstehe, dass du zu dieser Erkenntnis gekommen bist und dass du das heute so siehst und dass du das auch gerade sehr ausführlich beschrieben hast, wie du zu dieser Erkenntnis gekommen bist. Wenn ich mir jetzt aber vorstelle, der Sebastian mit 20 kriegt jetzt diese Sprachmemo vorgetragen. Sebastian, hier ist der Zukunfts-Sebastian und ich gebe dir mit auf den Weg, weil diese Erkenntnis habe ich leider erst jetzt in meinem Leben gesammelt. Sei du selbst, sei wie Wasser. Hätte der das überhaupt begriffen von seiner tiefen Bedeutung? Ja. Oder hätte der gesagt, danke für nix. Ich habe gerade mehr Fragen als Antworten. Oder ich mache das jetzt sogar, und das ist vielleicht auch, wäre das vielleicht die Lösung, wenn er jetzt gesagt hätte, das ist die ist so wichtig, diese Botschaft, die mache ich jetzt zu meiner Lebensaufgabe. Und wäre das nicht vielleicht sogar katastrophal, weil es ihn dann nicht dazu gebracht hätte, die Lösung zu finden, sondern er wäre irgendwas hinterhergerannt und hätte viele Erfahrungen und Dinge verpasst, die ihn schlussendlich dazu gebracht haben, die Erkenntnis zu haben, die du heute hast.
7: Damit meine ich würde nichts meinem früheren Ich mitgeben. Der soll dieselben Erfahrungen machen, wie ich sie gemacht habe, um zur selben Erkenntnis selber zur Erkenntnis zu kommen, wie ich sie habe. Und deshalb immer zu sagen, ich hätte früher dies und das und jenes gewusst. Wir wären heute nicht der wir sind, wenn wir es früher gewusst hätten.
0: Ja, ich weiß, was du meinst. Und weißt du, manchmal erlebe ich das aber, wenn ich mir dann so Talk-Podcasts oder sowas anhöre, oder dann sehe ich manchmal, oder auch so auf Instagram sieht man das manchmal auch, sieht man junge Menschen, und dann denke ich mir so, Wahnsinn, dass der oder die schon mit 18, 19, 20 eine gewisse Sicht auf Dinge hat, für die ich 10, 15 Jahre länger gebraucht habe. Und dann denke ich mir so, boah, das wünsche ich mir so irgendwie, ne? Dass ich das auch schon zu dem Zeitpunkt gehabt hätte.
7: Aber Daniel, du hattest es, man lernt es zu der Zeit, wo es notwendig ist. Jeder hat irgendwo Notwendigkeiten und man lernt es, wenn man Erfahrungen gesammelt hat. Vielleicht hat derjenige Erfahrungen gesammelt, andere Erfahrungen als du gesammelt, viel, viel früher.
0: Ja, und das ist auch das, womit ich mich so ein bisschen beruhige, dass ich mir dann selber sage, boah, ich bin beeindruckt, dass du mit 20 schon die Erkenntnis hast, die ich mit Mitte 30 vielleicht erst hatte. Aber ich sag mir dann, dafür habe ich vielleicht Dinge, weiß ich nicht, schon gewusst, die du halt die du halt erst mit Mitte 30 erfährst.
7: Richtig, genau. Weil jeder, wenn man zu einer Erkenntnis kommt, dann passiert das immer kurz nach einer Situation, ob positiv oder negativ, lasse ich jetzt mal dahingestellt. Nach einer Situation hat man immer eine Erkenntnis. Bestes Beispiel ist ja, ich nehme jetzt mal das liebe Geld. Na? So. Man hat noch 200 Euro im Portemonnaie und man sagt, ich will jetzt shoppen gehen. Man geht für 800 Euro shoppen, dass das nicht funktioniert, erfährt man alles spätestens hinten an der Kasse. So, und die Erkenntnis ist, wenn man für 800 Euro shoppen gehen will, sollte man sparen. So, jetzt kommst du an, du hast 2 Millionen am Konto.

0: her oder sonst irgendwas.
1: Aus deiner Sicht hast du wahrscheinlich alles gegeben. Du hast dir vielleicht eine Person angelacht, die das gar nicht braucht. Die was ganz anderes sucht.
0: Ja, das kann durchaus sein. Könnte durchaus sein, ja.
1: Aber dann bist du ja in einem Dilemma, oder nicht? Weil du scheinst ja etwas anzuziehen, etwas in dein Leben immer wieder zu ziehen, das dir immer wieder schadet. Lässt sich dieses Muster durchbrechen, aber, frage ich mich.
0: Ja, lässt sich. Meiner Meinung nach, ja.
1: Zu welchem Preis?
0: Weil irgendwann Preis ist immer der Herzschmerz, der damit verbunden ist. Das ist der Preis dabei. Und irgendwann kommt die richtige, die nicht mehr fremd geht.
1: Die dann aber vielleicht auch nicht so hundertprozentig das verkörpert, was ich immer gesucht habe.
0: Richtig. Einfach den Horizont erweitern, mal vielleicht dicht in seinem Beuteschema festkleben. Na, wie mit Uhu haben wir das Beuteschema auf der Stirn kleben. Und dass man einfach sagt so, nee, ich erweitere meinen Horizont. Ich nehme jetzt mal den Zettel mit dem Beuteschema von der Stirn ab. Das tut manchmal weh. Mhm. Weil man stellt sich ja komplett selber in Frage, ne? Und seine Ansichten in Frage, das tut immer weh. Aber im Nachgang muss man sagen, ist es erleichternd, befreiend, weil man merkt dann erstmal, wie man sich an gewisse Sachen festgeklammert hat. Und wenn man dann einfach mal loslässt und sagt, ich lasse einfach mal alles auf mich zukommen, ich suche jetzt nicht explizit die Frau mit 90, 60, 90, Entschuldigung, wenn ich das sage, dicke Titten und lange roten Haaren, sondern man sagt, ja, egal, jetzt erstmal Charakter.
1: Ja gut, aber das funktioniert nicht, solange du immer noch die Filter aktiviert hast, die du die ganze Zeit aktiviert hattest, als du gescheitert bist mit der Partnersuche.
0: Genau.
1: Wenn du die immer noch, du musst sie ja ablegen, aber nicht bewusst, sondern eigentlich, was heißt bewusst, also du musst sie ja ablegen, ohne dass du, also du musst sie freiwillig ablegen. Bringt ja nichts, wenn du jetzt sagst, ich setze mich jetzt hin und ich suche jetzt mal eine ganz Liebe. So, jetzt habe ich eine ganz Liebe, aber ich merke irgendwie, dass ich mich dennoch innerlich immer noch danach sehne, nach diesem wilden, verrückten, heißen Abenteuer, was ich die ganzen Beziehungen vorher hatte. Was mich zwar immer wieder unglücklich am Ende gemacht hat, aber es hat mich halt einfach gereizt und alles andere ist halt langweilig.
0: Ja, aber man wird ja weiser, man wird ja auch älter und man wird ruhiger.
1: Das heißt, deine.
0: Ich gehe jetzt auf 40 zu, ich hatte auch Beziehungen, in denen ich betrogen worden bin und habe dann gesagt, so, okay, ich suche halt eben nichts Spezielles. Hm. Ich lasse meinen Blick einfach mal schweifen und weißt, was ich gemacht habe? Am besten überhaupt alleine feiern gehen. Wenn du mit Kumpels oder mit Freunden feiern gehst, du bleibst immer in dieser Bubble drin. Wenn du alleine frei feiern gehst, alleine ausgehst, wirst du unheimlich viele nette Menschen kennenlernen. Mhm. Und dann erweitert sich dein Horizont automatisch, weil du außerhalb dieser Bubble bist. Und wir Menschen sind soziale Wesen. Wir suchen immer Anschluss. Und du wirst früher oder später dann eine super Truppe finden, bei der du Anschluss hast, mit denen du wunderbaren Abend verbringst.
1: Aber du musst ja offen für die sein.
0: Ja, also ein bisschen Offenheit, es wird die Gruppe finden, du wirst eine Gruppe finden, alles spätestens in der dritten Bar oder in der dritten Kneipe wirst du eine Gruppe finden, die genau so verrückt ist, wie du es bist, ohne das verrückt negativ zu meinen, die dann ähnliche Ansichten haben, die ein ähnliches Mindset haben und mit denen wirst du dann um die Häuser ziehen und eine Bar nach der anderen.
1: Genau, da stellt sich für mich immer wieder diese gefährliche Vermutung, dass das automatisch funktioniert. Ich kenne Menschen, die sagen, boah, nee, ich habe einen falschen Freundeskreis, meine Freunde, die trinken Alkohol, die nehmen Drogen, ich habe da jetzt keinen Bock mehr drauf, deswegen bin ich jetzt in eine andere Stadt gezogen. Und in dieser anderen Stadt lernen sie auch wieder Menschen kennen, die halt gerne rauchen und die halt gerne Drogen nehmen. Und plötzlich sind sie im gleichen Dilemma wie davor.
0: Genau, und deshalb ausbrechen aus den Mauern und alleine rausgehen und dann halt eben sich nach Leuten umgucken, die nicht rauchen, keine Drogen nehmen, nicht so exzessiv Alkohol trinken. Also ich trinke auch gerne mal ein Glas Wein beim Essen oder so. Das bezeichne ich jetzt nicht als Trinken, das ist eine Form von Genuss. Aber jetzt, ich war die letzten

0: 5 Monate komplett alkoholfrei, weil ich halt arbeiten musste und mit der Dienstwaffe am Mann Alkohol geht gar nicht. So, und jetzt habe ich einfach mal, hatte ich mal ein paar Tage frei und dann habe ich auch gesagt, so abends sitzt du mal mit ein paar Kumpels zusammen, schaust dir das Deutschlandspiel an, trinkst dabei ein Bierchen, passt doch.
1: Okay. Also ist die Botschaft, das liegt an dir, nicht an den anderen.
0: Es liegt immer an einem selber. Bevor ich immer bei anderen den Fehler suche, muss ich überlegen, ist es vielleicht mein Mindset, was andere Menschen beeinflusst, mit mir Sachen zu tun, die ich eigentlich nicht möchte. Mhm. Weil in einer Beziehung hat man ja Einfluss aufeinander.
1: Das stimmt,
0: man beeinflusst sich ja permanent gegenseitig. Also ich glaube, da gibt es keinen, der dagegen widerspricht, weil dann führt er keine Beziehung. Ne? Und ich habe einen kleinen Sohn von 1 Jahr und 6 Monaten und ich habe dann relativ, was heißt streng, ne? Ich habe einen roten Faden in dieser Erziehung, der ist sehr liebevoll, aber halt eben auch, ne, wenn ich sage, Sachen gehen nicht, dann gehen die nicht. Ne? Und dann nein ist auch ein Nein. Aber ja ist auch definitiv ein Ja. Ne? Also er darf ja auch. Ne? So, und wichtig ist, dass sich das die Waage hält. Und das meine ich mit Beeinflussung. Beeinflussung muss sich immer die Waage halten. Ich kann einen Menschen positiv, negativ beeinflussen oder es hält sich die Waage. Und wenn es die Waage hält, ist es eigentlich optimal. So, und dann ist die Beeinflussung auch weder positiv noch negativ, sondern sie ist einfach da. Und das ist eigentlich super, weil jeder Mensch, man möchte ja auch keinen Hut übergestülpt bekommen. Man möchte ja nicht, dass der andere Partner einen komplett verändert.
1: Ich glaube, man verändert sich mit der Zeit automatisch, oder?
0: Richtig, deshalb braucht es da, was das angeht, keine negative Beeinflussung, man braucht keinen Hut übergestülpt bekommen, weil das automatisch passiert.
1: Ja, aber nur weil es automatisch passiert, heißt das ja noch lange nicht, dass du damit eigentlich glücklich bist. Manchmal veränderst du dich auch in einer Beziehung und stellst fest, dass du dich unterdrückt hast selbst.
0: Ja, dann ist aber das nicht mehr ausgewogen.
1: Nee, aber du hast es gar nicht gemerkt.
0: Und dann ist die Beeinflussung. Ja, genau. Dann ist die toxisch und das hat man, wenn die Beeinflussung nicht ausgewogen ist, dann ist die Beziehung toxisch. Wenn es immer nur heißt, du musst dies machen, du musst das machen, du musst so sein, dann ist die Beziehung toxisch. Dann ist es aber nicht ausgewogen. Ausgewogen heißt immer, du darfst sein, ich liebe dich, so wie ich dich kennengelernt habe, ich liebe dich mit allen Ecken, mit allen Kanten. Du bist die perfekte Version von dir, auch für Sachen, die du nicht richtig machst, in meinen Augen, aber du hast sie gemacht, in deinen Augen sind sie richtig. Und von daher ist das manchmal mit ausgewogen. Ne?
1: Du weißt aber schon, dass mit einer gewissen rhetorischen Technik kann ich dir oder jeder andere Mensch auch, kann dir glaubhaft machen, dass du das willst, dass du etwas willst. Ohne dass ich gesagt habe, du musst, kann ich durch gewisse Manipulationen dir den Eindruck vermitteln, dass du das selber willst.
0: Ja, genau. Und dann ist es aber auch nicht ausgewogen. Dann ist es wieder ungleichmäßig.
1: Aber du merkst es ja gar nicht. Es ist ja nicht offensichtlich, wie wenn ein Partner sagt, du darfst dies nicht, du darfst das nicht, sondern du wirst... Nein. Ja.
0: Ja, aber dann ist das ist ja immer dieses Zwischenspiel, ne? zwischen den Beziehungspartnern. Und wie gesagt, wenn es nicht ausgewogen ist, wenn der eine Teil dominanter ist als der andere, dann und der eine Teil, der dominantere Teil, den weniger, der stärkere Teil, den schwächeren Teil unterdrückt.
1: Dann lass mich abschließend eine Frage stellen. Ich würde gerne wissen, wie finde ich das raus?
0: Das ist eine gute Frage, Daniel. Das ist eine gute Frage. Das zeigt die Zeit.
1: Das zeigt die Zeit.
0: Weil das ist genau das, wenn wir das alles von vornherein her wüssten, Um jetzt zum, wieder auf die Frage zurückzukommen, wenn wir jetzt von vornherein her wüssten, würden wir alle nicht in eine Beziehung gehen, weil wir alle dann mehr auf uns fixiert wären, auf, oha, ich werde in der Zukunft betrogen, ich will gar nicht in eine Beziehung gehen, um diese Erfahrung nicht zu machen.
1: Einer hat mal zu mir gesagt, wenn du wissen willst, ob du das willst, dann denk an irgendeine bestimmte Sache, was auch immer, setz einfach irgendwas ein und sag mir, wie es sich gerade für dich anfühlt. Fühlt es sich gut an oder fühlt es sich nicht gut an? Und dann weißt du es.
0: Ja.
1: Kann man mal so stehen lassen. Sebastian, bleib kurz dran, wir können noch kurz nach der Sendung reden. Euch da draußen erstmal vielen Dank fürs Zuhören, fürs Mailschreiben, fürs Posten. Das war... ja, eine spannende Sendung. Ich hoffe auch für euch. Wir hören uns wieder und zwar in der Nacht von Sonntag auf Montag. Habt ein schönes Wochenende, wenn ihr frei habt. Genießt unser Programm und ja, dann hören wir uns nächste Woche wieder in alter Frische. Kühlt euch ein bisschen ab, wird heiß. Bis dann, tschüss.
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3: Ich bin Ursula Winkler. Die Vereinbarung zwischen den USA und dem Iran sieht ein Ende der Kämpfe und die Öffnung der Straße von Hormuz vor. Das sei ein großer Schritt nach vorn, dass dort die Waffen schweigen, dass auch die freie Durchfahrt durch die Straße von Hormuz wieder gewährleistet wird, sagte Bundeskanzler Merz vor einem Treffen der Staats- und Regierungschefs der EU in Brüssel.
4: Und damit das auch so bleibt, kann Deutschland einen Beitrag leisten, etwa bei der Minenräumung. Dazu braucht es ein Mandat des Bundestags, betont Merz. Und das werde in Ruhe in Deutschland beraten werden, auch im Lichte der Entwicklungen der nächsten Tage. Nach der Verkündung des Abkommens zwischen den USA und dem Iran hat US-Vizepräsident Vance den offiziellen Beginn der nächsten Verhandlungsphase verkündet. Innerhalb von 60 Tagen sollen Streitpunkte wie die Zukunft des iranischen Atomprogramms geklärt werden. Dirk Zeitler, Berlin.
3: Die EU verlängert ihre Wirtschaftssanktionen gegen Russland erstmals nicht nur um 6, sondern um 12 Monate. Eine entsprechende Entscheidung trafen die Staats- und Regierungschefs der Mitgliedstaaten am Abend bei ihrem Juni-Gipfel in Brüssel. In den vergangenen Jahren hatte stets der damalige ungarische Regierungschef Orbán eine einjährige Verlängerung blockiert. Der neue Ministerpräsident Mocsua gilt als deutlich russlandkritischer als sein Vorgänger, der enge Kontakte zu Kreml-Chef Putin pflegte. Ein erster Entwurf des SPD-geführten Arbeitsministeriums zur Reform der Arbeitszeit stößt auf Kritik aus der Wirtschaft und von der Union. Arbeitgeberpräsident Dulger nennt den Entwurf etwa eine Ansammlung gewerkschaftlicher Maximalpositionen.
5: Gesetzliche Vorschriften zur Arbeitszeit flexibler machen, das haben sich Union und SPD in ihrem Koalitionsvertrag vorgenommen und das Thema hat schon große Diskussionen ausgelöst. Nach dem ersten Entwurf soll die maximale Arbeitszeit von 8 Stunden pro Tag grundsätzlich bestehen bleiben, ist für Arbeitgeber und Gewerkschaften aber einfacher werden, stattdessen tariflich eine maximale Wochenarbeitszeit zu vereinbaren. Neben der Arbeitgeberseite geht das auch der Union nicht weit genug. Tenor auch in Berufen ohne Tarifbindung müsse mehr Flexibilität her. Jan-Henner Reitze, Berlin.
3: Zum Fußball. Mit einem 4:1 gegen Bosnien-Herzegowina ist die Schweiz der K.O.-Phase der WM einen großen Schritt näher gekommen. In der Partie davor hatten sich Tschechien und Südafrika 1:1 unentschieden getrennt.
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6: A5 Karlsruhe Richtung Heidelberg. 2 Kilometer Stau vor der Baustelle zwischen Dreieck Karlsruhe und Karlsruhe Nord. A8 Richtung München. Bei Wendlingen sperrt ein defekter LKW den rechten Fahrstreifen. A81 Heilbronn Richtung Stuttgart. Linker Fahrstreifen zwischen Ilsfeld und Mundelsheim gesperrt. Gute Fahrt.
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